0: Betroffen seien unter anderem der Grenzübergang Rafah zwischen dem Gazastreifen und Ägypten sowie der Warenübergang Kerem Shalom zwischen Israel und dem Gazastreifen. Der Flugbetrieb am Flughafen München läuft wieder. Das schreibt der Flughafen auf seiner Website. Am Abend konnten Starts nicht freigegeben werden, auch Landungen waren nur eingeschränkt möglich. Grund war ein Brandgeruch im Tower, weswegen der Bereich sicherheitshalber evakuiert wurde. Dieser sei wohl durch einen Effekt in der Lüftungsanlage entstanden, teilte ein Sprecher später mit. In der Formel 1 gibt es Ärger wegen Zeitstrafen. Die hatte die Rennleitung beim Grand Prix von Monaco gegen mehrere Teams verhängt. Grund war ein angeblich zu hohes Tempo in der Boxengasse. Das Team Alpine hat jetzt als erstes dagegen Einspruch eingelegt. Daneben gab es Strafen gegen Ferrari-Pilot Lewis Hamilton, Mercedes-Fahrer George Russell und Oscar Piastri von McLaren. Alpine-Teamchef Briatore sagte, dass es so viele Teams betreffe, sei verdächtig. Alpine-Fahrer Pierre Gasly fiel wegen der Zeitstrafe von Platz 3 auf Platz 7 zurück. Auch Nico Hülkenberg im Audi wurde Platz 9 aberkannt, wodurch er wieder aus den Punkten herausfiel. Gewonnen hatte in Monaco der Italiener Kimi Antonelli. Dieser brach damit einen Rekord. Mit einem Alter von 19 Jahren und 286 Tagen ist er der jüngste Sieger des Großen Preises von Monaco jemals. Und das Wetter in Deutschland. In der Nacht erst klar und trocken, dann ziehen Wolken auf, die Tiefstwerte 13 bis 6 Grad. Morgen oft sonnig bei maximal 20 bis 28 Grad. 2-3.
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2: Normaler Verkehr auf den bayerischen Straßen. Wir wünschen weiterhin gute Fahrt.
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2: Als ich gestern so auf dem Tennisplatz eiskalt erwischt wurde von einem Platzregen, da habe ich mir erstmal gedacht, meine Güte, muss es eigentlich jeden Tag regnen. Hab natürlich vor mich hingeflucht, den Schläger in die Ecke geworfen. Aber so der zweite Gedanke war dann, also irgendwie kann es die Natur echt brauchen. Die letzten Wochen waren verdammt trocken in Bayern. Und das letzte Jahr sogar das trockenste in Bayern seit 50 Jahren. Klar, dass man da auch sparsam sein muss, mit Wasser umgehen muss.
3: Achtung! Autofahrer auf der A8 Stuttgart-München zwischen Adelzhausen und Eschenried kommt Ihnen ein Geisterfahrer entgegen. Fahren Sie in beiden Richtungen äußerst vorsichtig. Fahren Sie nicht nebeneinander und überholen Sie nicht.
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4: Stoffe wurden natürlich vollständig rausgereinigt, deutlich intensiver als in einer normalen Kläranlage natürlich, bis am Ende ein spurenfreies Trinkwasser übrig blieb. Dennoch, skeptisches Schnuppern.
5: Wie riecht's so? Ist das euer Geruchstest?
6: Riecht nach Bier, ja.
4: Hinter dem Bier aus Abwasser steckt Professor Jörg Drewes vom Lehrstuhl für Siedlungswissenschaft der TU München. Es geht ihm darum, für den Wert von Wasser zu sensibilisieren angesichts der zunehmenden Wasserknappheit.
7: Wir gehen jeden Tag auf die Toilette, wir gehen jeden Tag duschen und waschen uns und das Wasser fällt immer an. Und wenn wir das so aufreinigen können, dass wir da auch andere Dinge mit bespielen können, dann hätten wir eine Alternative.
4: Der Wasserkreislauf der Zukunft. Trinken, pinkeln, wieder trinken. Davon sind wir weit entfernt, obwohl das technisch längst machbar und beispielsweise in Kalifornien bereits Alltag ist. Psychologisch allerdings braucht es noch Überwindung. Zumindest bei der Gruppe der Volksfestgänger. Vorsichtig setzen sie die Plastikbecher mit dem Abwasserbier an.
8: Und? Schmeckt ganz normal Helles. Also ich merke keinen Unterschied.
9: Schmeckt eigentlich wie Bier. Voll.
8: Ja, es hört sich halt schon immer ein bisschen komisch an, wenn es heißt, ja, es ist Abwasser oder irgendwelches Urin aufbereitet, aber im Endeffekt, wie die Kollegen schon gesagt haben, schmeckt wie ganz normales Bier und wenn man dadurch irgendwas sparen kann, dann bin ich damit voll fein.
2: Also alles nur reine Kopfsache. Bier aus Abwasser klingt komisch, schmeckt aber normal und, wie wir gerade gehört haben, spart jede Menge Wasser.
10: Ein Klosett, ein Klosett, der
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3: Achtung! Autofahrer auf der A8 Stuttgart-München zwischen Adelzhausen und Eschenried kommt Ihnen ein Geisterfahrer entgegen. Fahren Sie in beiden Richtungen äußerst vorsichtig. Fahren Sie nicht nebeneinander und überholen Sie nicht.
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1: Entwarnung auf der A8 Stuttgart-München. Kein Falschfahrer mehr zwischen Adelshausen und Dreieck München-Eschenried.
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0: Connor Skinner, Find

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1: Entwarnung auf der A8 Stuttgart-München. Kein Falschfahrer mehr zwischen Adelzhausen und Dreieck München-Eschenried.
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1: Justin Bieber und Nicki Minaj. Beauty and

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2: Sie lebt in München, heißt bürgerlich Debbie van Doorn. Ihr kennt sie inzwischen besser als Devado.

0: Die Deutsch-Amerikanerin Devado verbindet R&B und Pop. Destiny's Child und Justin Timberlake gehören zu ihren wichtigsten Einflüssen. Doch ein Punkt macht Devados Musik einzigartig.
1: Ich benutze quasi nur meine Stimme und Body Percussion und ich transformiere die Sounds. Das heißt, dann habe ich mein Mikro und nehme eine Kick auf oder Claps oder Snaps oder Beatbox und baue mir so mein Beat. Und dann geht's weiter in die Vocal-Produktion. Also ja, es ist ein langer Prozess. Wer in die Tiefe gehen will, kann einfach auf Social Media so ein bisschen gucken, wie ich das mache. Ich fange an mit dem und auf einmal mit so einem und dann spiele ich damit rum und wandle das dann so lange um, bis es mir gefällt oder bis ich das Gefühl habe, okay, jetzt klingt die Stimme wie ein richtig geiler Bass.
0: Musik und Tanzen gehören seit ihrer Kindheit zu Devados Leben. Die ganze Familie van Doorn stand regelmäßig auf der Bühne. Schon früh fing sie an, eigene Songs zu schreiben. Doch es waren immer andere, die bei der Produktion Hand anlegten. Devado wollte ihren eigenen Sound finden. Nach 1,5 Jahren Online-Schule war sie fit, um alles selbst in die Hand zu nehmen. Heute ist Devado ihre eigene Chefin und will anderen Frauen Mut machen.
1: Das Ding einfach selbst in die Hand zu nehmen, würde ich jedem empfehlen. Und vor allem Frauen, trau dich, mach einfach. Man muss irgendwo anfangen, ist genau wie Social Media oder irgendwas, wo man erstmal nur mega Schiss hat. Just do it und tu dich mit anderen Frauen zusammen und bilde dich weiter, weil je mehr du selber machen kannst, desto ja, mehr ist es wirklich auch deine Musik und klingt nach dir und es macht auch wahnsinnig viel Spaß. Also das ist mit eins meiner Favorite Parts am Ganzen.
0: Auch in Social Media kümmert sie sich persönlich um ihre Fans und die feiern ihre One-Woman-Show. Wenn Devado auf der Bühne steht und nur mit Stimme und einem Launchpad ihre Songs live zum Leben erweckt.

0: Debardo schafft es, ihren Weg zu gehen und sich im nach wie vor männerdominierten Musikbusiness durchzusetzen. Und sie lässt ihre Fans spüren, dass sie Teil des Debardo-Universums sind. Bei einem Community-Event vom vorigen Jahr in Berlin hat die Münchnerin Stimmen des Publikums aufgenommen und in ihre neue Single integriert. In Money Can't singt Debardo auf Englisch und Deutsch, dass wahres Glück einfach unbezahlbar ist. Debardo, vorgestellt von Dagmar Golle.
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1: 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Money Can't.
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1: Um 3 Uhr mit Ines Kunze. Nach einem Treffen der Staats- und Regierungschefs von Deutschland, Frankreich, Großbritannien und der Ukraine fordern die Länder den russischen Präsidenten Putin zu einer sofortigen Waffenruhe auf. Außerdem forderten Merz, Macron, Starmer und Zelensky Verhandlungen über ein Ende des Krieges und Sicherheitsgarantien für die Ukraine. Putin hatte Gespräche zuletzt abgelehnt. In dem Statement ist nun unter anderem davon die Rede, dass russische Vermögenswerte eingefroren werden sollen, bis der Krieg beendet und die Ukraine entschädigt worden ist. Rund 210 Milliarden Euro der russischen Zentralbank liegen in der EU. Die Zahl der Atomwaffen weltweit geht zurück. Das geht aus dem Jahresbericht des Stockholmer Friedensforschungsinstituts SIPRI hervor. Insgesamt gibt es demnach global geschätzt rund 12.000 Sprengköpfe. Trotzdem werde die Lage gefährlicher. Arne Bartram.
2: Weltweit gibt es derzeit noch rund 12.000 nukleare Sprengköpfe. Der leichte Rückgang liegt vor allem daran, dass die USA und Russland alte Waffen abbauen. Gleichzeitig modernisieren aber die Atommächte ihre Arsenale und bauen sie teilweise sogar aus. Ein zentrales Problem? Die internationale Rüstungskontrolle bricht auseinander. Wichtige Verträge sind ausgelaufen, neue Vereinbarungen fehlen.

0: Mietwagen versichert, mit dem der Attentäter damals in die Menschenmenge fuhr. Ausgezahlt werden von den 9 Millionen Euro aber nur rund 80%. Das liegt daran, dass es eine Haftungsobergrenze gibt, nach der die Versicherung maximal 5 Millionen Euro zahlen muss. Außerdem gibt die Verkehrsopferhilfe freiwillig 2,5 Millionen Euro dazu. Also werden oder wurden insgesamt 7,5 Millionen Euro ausgezahlt. Bei dem Attentat im Dezember 2024 wurden 6 Menschen getötet und über 300 verletzt. Im Kosovo hat die Regierungspartei Vete Vendosje die Parlamentswahl gewonnen. Nach der Auszählung von über 99% der Stimmen erhielt die Partei von Ministerpräsident Kurti einen Anteil von 43%. Damit ist die Partei weiter auf andere Koalitionspartner angewiesen, um eine funktionsfähige Regierung bilden zu können. Der Kosovo steckt nach mehreren gescheiterten Wahlen in der Krise. Das Wetter in Deutschland. In der Nacht erst klar und trocken, dann ziehen Wolken auf. Morgen im Südosten länger Sonne, sonst gebietsweise wolkig bei 20 bis 28 Grad. 3:03 haben wir es.
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2: Normaler Verkehr auf den bayerischen Straßen. Wir wünschen weiterhin gute Fahrt.
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1: Normaler Verkehr auf den bayerischen Straßen. Wir wünschen weiterhin gute Fahrt.
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2: Da kannte mich schon wieder aufregen. Überall stehen diese E-Scooter rum. Wirklich, überall. Du gehst aus dem Haus raus, willst normal den Gehweg benutzen, zack, Slalom. Das ist wie Tetris in Real Life. Und alle fahren damit, von den Kids bis zum Businessman mit Lederschuhe. Also habe ich mir gedacht, weißt du was, das probiere ich jetzt einmal aus. Deswegen App runtergeladen. Ohne geht's ja nicht. Früher ist man einfach losgelaufen. Heute brauchst du erst einmal WLAN, GPS, 3 Updates und deine Kreditkarten. Steige drauf und in dem Moment, wo es losfährt, merke ich, das ist kein Fortbewegungsmittel. Nein, das ist eine öffentliche Selbstentblößung. Ich hab mich geschammt. Da stehst du dann leicht nach vorne gebeugt, ein Bein vorne, eins hinten, wie ein Flamingo mit Burnout. Alle schauen, eine Oma an der Bushaltestelle schüttelt den Kopf, ein Kind zeigt auf mich, du, ich fühle mich wie ein Idiot auf Rädern. Nach 800 Meter will ich nur noch eins, runter, und zwar schnell, bevor mich noch mehr Leute sehen. Also habe ich angehalten, stell's ab, mitten auf dem Gehweg, Hauptsache weg. Und erst beim Weggehen denke ich mir, Moment, der steht ja jetzt genau da, wo morgen wieder einer im Slalom drüberfällt. Scheiße, jetzt bin ich auch einer von denen.
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1: 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Keine Blumen ohne Regen.
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0: Achtung! Auf der A73 Frankenschnellweg, Nürnberg-Bamberg in Höhe Fürth-Ronhof, werden in beiden Richtungen Gegenstände auf die Fahrbahn geworfen.
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1: Um 4 Uhr mit Ines Kunze. Der ukrainische Präsident Selenskyj hat sich in London mit den Staats- und Regierungschefs von Deutschland, Frankreich und Großbritannien getroffen. Es ging um einen künftigen Plan für die Unterstützung der Ukraine. Mehr Informationen dazu hat Christian Hammer.
2: Nach dem Treffen veröffentlichten die vier eine gemeinsame Erklärung. Darin riefen sie den russischen Präsidenten Putin zum Handeln auf. In der Erklärung formulieren die vier Staats- und Regierungschefs auch mehrere Voraussetzungen für einen, so wörtlich, gerechten und dauerhaften Frieden. Sie fordern unter anderem umfassende Sicherheitsgarantien für die Ukraine. Die russischen Vermögenswerte sollen so lange eingefroren bleiben, bis Russland seinen Angriffskrieg beendet und die Ukraine für die durch den Krieg verursachten Schäden abfindet. Außerdem sollen die USA und Europa aktiv an möglichen Friedensverhandlungen beteiligt werden.
1: In Bonn startet heute die UN-Klimakonferenz. Bei dem Treffen wird in den kommenden 10 Tagen der nächste Weltklimagipfel im November im türkischen Antalya vorbereitet. Was dort genau geplant ist, berichtet aus der ARD-Klimaredaktion Susanne Henn.
3: Rund 5000 Delegierte aus etwa 200 Ländern wollen im Vorfeld der COP31 mögliche Beschlüsse und Kompromisse vorbereiten und Fragen klären, die auf der letzten Weltklimakonferenz in Brasilien unbeantwortet blieben. Etwa, wie weit Brasiliens Bemühungen gekommen sind, eine globale Roadmap für die Energiewende zu entwerfen. Oder wie viele Staaten hinter den Plänen stehen, die Entwaldung bis 2030 einzudämmen. Oder wie viel Geld wirklich in die internationale Klimafinanzierung fließt. Außerdem soll es in Antalya unter anderem darum gehen, wie die weltweite Elektrifizierung vorangetrieben werden kann.
1: Auf den Philippinen hat es ein schweres Erdbeben gegeben. Nach örtlichen Angaben hatte das Beben eine Stärke von 7,8. Die Erdbebenwarte der USA

0: Menschen einen Messerangriff gegeben. Dabei wurden nach Angaben der Feuerwehr 5 Menschen verletzt, einer davon schwer. Der mutmaßliche Angreifer ist in Gewahrsam. Weitere Details zu der Tat sind noch unbekannt. In der Stadt waren die Sicherheitsvorkehrungen zuletzt verschärft worden. Denn in wenigen Tagen beginnt dort im benachbarten New Jersey die Fußball-Weltmeisterschaft. Penn Station gilt als Knotenpunkt für Reisende. Und das Wetter in Deutschland. In der Nacht noch klar und trocken, dann ziehen Wolken auf. Morgen im Südosten länger Sonne, sonst gebietsweise wolkig bei maximal 20 bis 28 Grad. 4.03 Uhr.
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2: Achtung, auf der A73 Frankenschnellweg Nürnberg-Bamberg in Höhe Fürth-Ronhof werden in beiden Richtungen Gegenstände auf die Fahrbahn geworfen.
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1: Achtung! Auf der A73 Frankenschnellweg Nürnberg-Bamberg in Höhe Fürth-Ronhof werden in beiden Richtungen Gegenstände auf die Fahrbahn geworfen.
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1: Fastboy aus Karstadt in Unterfranken.

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2: Ich glaube, das ging uns allen schon mal so, oder? Wir fahren hier über Land im Auto, sind unterwegs, telefonierst gerade noch mit der Mutti und zack. Mutti, hallo, hallo? Ist das Netz einfach weg? Weg, weg, weg. Bayern ist das Funklochland Nummer 1 in Deutschland. Ein trauriger, leider wahrer Titel. Und das größte Funkloch in der gesamten Republik liegt tatsächlich im Nationalpark Berchtesgaden. Das geht ganz offiziell aus den Daten der Bundesnetzagentur hervor. Und das nervt natürlich. Das nervt wie Sau. Also viele Einheimische, aber auch viele Touris, weil kein Empfang heißt ja auch, nicht mal eben nach dem Weg schauen, ne, das nächste Lokal googeln oder auch ein Selfie vom Königssee posten, was wirklich schön aussieht. Und das im Jahr 2026. Zefix, was ist denn so schwer dran, Bayerns Straßen und Dörfer mit Netz zu versorgen? Markus Jodl ist Pressesprecher der Telekom.
3: Wir haben hier sehr viel geschützte Natur, Nationalpark. Wir haben hier Denkmalschutz auch viel. Und es ist auch noch relativ dünn besiedelt. Deshalb muss man da immer wieder gucken, dass man nach Lösungen sucht.
2: Ja, die wären doch toll, diese Lösungen. Außerdem kann es ja auch vielleicht ein bisschen an den Bergen und generell hügeligem Land liegen. Aber das sind nicht die einzigen Gründe. Birgit Seeholzer ist zuständig für die Wirtschaftsförderung im Landkreis Traunstein. Und sie sagt, es gibt auch viel Widerstand in den Gemeinden.
4: Weil natürlich so ein Mobilfunkmast gerade bei unserer schönen Region natürlich vielleicht optisch mal zunächst stört. Dann gibt es Bedenken gesundheitlicher Art.
2: Also sprich dieses uralte Thema von der angeblichen Strahlung. Trotzdem sind Gemeinden und Mobilfunkanbieter dran, eine gute Lösung zu finden. Aber es wird vermutlich halt dann doch noch ein bisschen dauern. Fazit: Manche Orte in Bayern haben mehr Kühe als Empfangsbalken. Aber dafür dann eben dort stabile Mobilfunknetze.
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2: Hey, hier ist Nico Santos und ihr habt meine neue Single Optimist.

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1: Normaler Verkehr auf den bayerischen Straßen. Wir wünschen weiterhin gute Fahrt.
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2: Wenn die Münchnerin Delua loslegt, merkt man sofort, sie hat den Flow und sie hat etwas zu sagen.
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0: In dem Song Good News wünscht sich Delua gute Nachrichten inmitten von Kriegen und Katastrophen. Sie fragt, wo ist die Liebe, wo die Einigkeit? Du und ich, wir können Dinge verändern. Lass uns gute News produzieren. Conscious Pop nennt Delua ihre Musik. Ein Sound, zu dem man tanzen kann, der aber auch zum Nachdenken anregen soll. Über Themen, mit denen die studierte Psychologin in ihrer Praxis fast täglich konfrontiert wird. Musik war übrigens schon immer Teil ihres Lebens.
1: Ich habe mit 4 Jahren, glaube ich, meinen ersten Kassettenrekorder bekommen, wo ich mich so selbst aufnehmen konnte. Da habe ich dann schon Songs recorded. Und mit 6 habe ich Klavierunterricht bekommen. Bei uns zu Hause lief immer Musik. Mein Papa hat so laut Musik gehört, dass öfters mal die Polizei kam und gesagt, er müsste mal seine Anlage leiser machen. Also Musik war immer schon da.

0: Nachdem sie früher in verschiedenen Bands gesungen hat, geht die Münchnerin Delua seit 2023 solo auf die Bühne. Mit Elektropop und einer starken Stimme, die mühelos zwischen Singen und Sprechgesang wechselt. Mit Songs, die gesellschaftliche Probleme aufgreifen und den Dschungel der Emotionen. Dazu gehört auch das Erwachsenwerden auf ihrer neuen Single I'm Still Figuring Out Adulthood.
1: Inhaltlich geht es um diesen inneren Widerspruch. Auf dem Papier bin ich eigentlich total erwachsen, übernehme Verantwortung, habe mein Leben irgendwie im Griff und gleichzeitig gibt es einfach immer wieder die Momente, in denen ich mich komplett überfordert fühle. Von Alltagssachen, von Erwartungen, Termine jonglieren, funktionieren, für alle da sein und dann denke ich mir manchmal einfach nur so, wie zur Hölle soll denn das gehen und wie machen alle anderen das?
0: Delua verpackt all diese Fragen in einen Sound, zu dem man richtig Party feiern kann. Delua, ein Musiktipp von Dagmar Golle.
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1: Delua aus München. I'm still figuring out adulthood.
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2: Montag, der 8. Juni und das sind die Top-Themen.
3: Nach Brandgeruch, Flugverkehr läuft in München wieder. Und Gratulation, Alexander Zverev.
4: Ich habe mein erstes Grand Slam gewonnen. Ich bin unfassbar glücklich darüber.
3: Guten Morgen. Zum Ende der Pfingstferien hat es am Abend große Aufregung am Münchner Flughafen gegeben. Weil es in einem Tower verbrannt gerochen hatte, ist der Flugbetrieb für fast 2 Stunden eingestellt worden, bis schließlich die Ursache gefunden und Entwarnung gegeben werden konnte.
5: Ein defekter Keilriemen in der Lüftungsanlage war nach Angaben eines Flughafensprechers der Grund für den Brandgeruch gewesen. Das Teil wurde ausgewechselt und ab 22.15 Uhr ist der Flugbetrieb wieder angelaufen. Normalerweise ist um 24 Uhr Schluss mit dem regulären Betrieb. In diesem Fall dürften Flugzeuge aber aufgrund einer Ausnahmegenehmigung bis 1.30 Uhr starten und landen. Birgit Grundner, Bayern 3 am Flughafen München.
3: Der Konflikt zwischen Israel und dem Iran droht erneut zu eskalieren. Israel hat in der Nacht militärische Ziele im Iran angegriffen. Lokale Medien berichten von Explosionsgeräuschen, unter anderem in der Hauptstadt Teheran. Zuvor hatte der Iran gestern zum ersten Mal seit der Waffenruhe Anfang April wieder Raketen auf Israel abgefeuert. In Deutschland wird aktuell über viele Reformen diskutiert, unter anderem darüber, ob Beamte in die Rentenversicherung einzahlen sollen. SPD-Fraktionschef Miersch findet die Idee gut. Im Bericht aus Berlin hat er auch gesagt, bei der Rente müsse man schauen, dass alle nach ihrer Leistungsfähigkeit einzahlen. Berlins regierender Bürgermeister Wegner von der CDU ist in derselben Sendung auf Distanz gegangen. Lieber solle man darüber diskutieren, ob bestimmte Aufgaben, die heute von Beamten erledigt werden, künftig Angestellte machen könnten. Nachdem vor 3 Wochen in Görlitz in Sachsen ein Haus eingestürzt ist, ermittelt die Polizei jetzt gegen 2 Männer. Sie sitzen schon im Zusammenhang mit anderen Straftaten in Untersuchungshaft. Die beiden werden verdächtigt, in dem Haus Rohrleitungen beschädigt oder manipuliert zu haben. Laut der Polizei waren sie offenbar auf der Suche nach Dingen, die sie zu Geld machen können. Bei dem Einsturz infolge eines Gaslecks waren 3 Menschen ums Leben gekommen. Es ist der erste deutsche Grand Slam.

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2: Ah, ein richtig schöner Sommertag. Perfekt, ja. Heute ganz viel Sonne, nur ein paar Wolken unterwegs. Im Laufe des Nachmittags kommen dann mehr Wolken zusammen. Es kann dann auch hier am Abend Schauer und Gewitter geben. Aber heute Tagestopwerte um die 23 bis 29 Grad.
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3: 3:05, guten Morgen auf die Straßen. Die A93 haben wir Rosenheim Richtung Kiefersfelden. Zwischen dem Inntaldreieck und dem Grenzübergang Kiefersfelden. Stau und stockender Verkehr für Lkw. Grund ist die Blockabfertigung an der österreichischen Grenze. Ansonsten ist aber alles ruhig, normaler Verkehr. Gute Fahrt, kommt gut an.
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1: Und hier sind die Frühaufdreher. Jacqueline Bell und Jerik Stettner.
2: Hallo, wunderschönen guten Morgen.
3: Guten Morgen, die Sonne ist auch schon wach.
2: Ja, krass, als ich heute hergefahren bin, dachte ich mir so, ist ja so hell, schon so früh.
3: Wie schön, ja. So hell und man sieht den Sonnenaufgang, alles richtig gemacht. Wir starten rein in eine neue Woche. Morgen.

0: Kathi und John, turn the lights off hier in Bayern 3 um 10 Minuten nach 5. Der Start rein in euren Montag.
1: Guten Morgen, wir starten rein in die neue Woche mit einem Bayern 3 Verhörhammer und zwar einen, den ihr immer wieder findet. Das ist so lustig, wir bekommen gerade ganz viele Nachrichten zu einem einzigen Verhörhammer. Ich habe was entdeckt, ich habe einen neuen Verhörhammer und es ist immer derselbe. Es ist bei Sean Paul. Und jetzt pass auf, das hier entdeckt ihr.
2: Hier ist Katrin aus Mörndorf bei Erlangen und zwar höre ich immer Potzblitz.
3: Ja, hier ist der Oliver aus Aschaffenburg. Sean Paul singt Potzblitz.
4: Und zwar höre ich bei ihm immer Potzblitz.
3: Potzblitz.
0: Potzblitz? Potzblitz, auch so ein lustiges Wort, oder?
1: Total. Und dann feiern wir halt Potzblitz auch nochmal.
0: Jean Paul, immer eine Garantie, ne?
1: Es
0: für ein Verhör.
1: Es ist so gut. Also ja, genau, wenn man einen suchen will und einen finden will, dann nimmt man am besten Jean Paul. Definitiv. Aber der ist natürlich einfach

0: Immer noch geil in Bayern Sit Radio Nummer 1, Madonna und Like a Prayer um 20 nach 5. Guten Morgen.
1: Und Madonna hat sich am Wochenende auch gut gehen lassen. In Italien, auf Sizilien, in Palermo war sie auf der Hochzeit von Dua Lipa. Mit über 200 Gästen haben sie ihre Liebe gefeiert mit ihrem Mann Callum Turner. Er standesamtlich diese Woche letzte Woche in London geheiratet, ganz klein mit 8 Leuten. Und umso fetter war jetzt die Party in Palermo am Wochenende. Nicht nur Madonna war am Start, sondern auch Elton John, Mark Ronson, Mick Jagger, alle am Start.
0: Mick Jagger hat es gleich genutzt für Social Media. Der ist mit so einer italienischen Ape durch so eine kleine italienische Gasse gefahren. Es sieht so lustig aus, wenn der dann da aussteigt aus diesem Mini-Ding. Ah, super.
1: Ja, also Hochzeiten in Italien sind ja sowieso das Ding bei den Stars, aber ich glaube, Dua Lipa, die hat hier alles gebrochen, was man so brechen konnte. Also die hat sich ja alles angemietet, was irgendwie ging, nicht nur irgendwie Locations, die ihr sowieso anmieten kannst, sondern auch ganze Plätze dort in Palermo, und da wohnen natürlich auch Menschen.
0: Ne? Das ist natürlich ein Problem, wenn die Fotos machen.
1: Ja, genau, richtig. Ja. Es gab dann hier Polizei, Militär, private Sicherheitsleute, und wie gesagt, zu den Anwohnern ist man dann auch hingegangen, hat gesagt, hier striktes Foto-Video-Verbot, die mussten eine Vertraulichkeitsvereinbarung unterschreiben.
0: Oder?
1: Auch, dass sie mussten angeben, wie viele Leute in der Wohnung sind. Auch das ist ja krass, ne?
0: Total.
1: Und dafür hat Dua Lipa sie aber auch entlohnt. Es hat jeder Anwohner 5.800 Euro bekommen.
0: Schau mal her. Ja. Das ist ja ordentlich,
1: und
0: oder?
1: Und gesagt, hier, bitteschön, aber dann auch keine Fotos. Naja, das ein oder andere Foto hat man jetzt doch schon gesehen.
0: Naja.
1: Ja, und der Bürgermeister, das fand ich auch sehr lustig, weil die Anwohner haben sich dann beschwert, haben teilweise auch Plakate hingen draußen, Palermo ist nicht für Reiche.
0: Ja.
1: Und der Bürgermeister hat selbst gesagt, also er versteht überhaupt die ganzen Diskussionen nicht. Ich hätte gern 100 Hochzeiten von Dua Lipa pro Jahr.
0: Klar, und wenn die dann immer so die 5.800 Euro für die Anwohner springen lässt, für jeden, der da wohnt, ist doch toll. So, was gibt man das an? Was Nebeneinkünfte? Dua Lipas Hochzeit? Keine Ahnung.
1: Genau.
0: Ist super, oder? Also große Hochzeit. Dua Lipa hat sich kurz mal Italien gekauft.
1: Ja.
0: Hier ist sie im Bayern 3.

0: Anne-Marie und David Guetta hier bei uns um Bayern 3, 5.29 Uhr.
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2: Die Top-Themen am 8. Juni.
3: Feueralarm hat am Flughafen München Probleme gemacht und Friedensforscher legen Bericht vor.
2: Gleich 5:30 und hier ist jetzt Tina Marx.
3: Guten Morgen. Zum Ferienende haben Flugreisende am Münchner Flughafen Geduld gebraucht. Wegen eines Feueralarms ging rund 2 Stunden lang gar nichts mehr. Der Flugbetrieb war eingestellt und Maschinen sind teils umgeleitet worden.
4: Wir sind kurz in Nürnberg gestanden und aufgetankt und wieder hergeflogen. Einen extra kleinen Ausflug.
5: Ich musste zwischenlanden in Frankfurt und ja, ich meine, gut 1,5 Stunden Verspätung war natürlich ein bisschen ärgerlich, aber auf der anderen Seite wenigstens sind wir hier gut angekommen.
3: In einem Tower hatten Mitarbeiter einen Brandgeruch festgestellt. Wie sich herausstellte, war ein kaputter Keilriemen in der Lüftungsanlage der Grund dafür. Die Zahl der Atomwaffen weltweit geht leicht zurück, aber trotzdem wird die Lage gefährlicher. Das zeigt der neue Jahresbericht des Stockholmer Friedensforschungsinstituts SIPRI.
6: Weltweit gibt es derzeit noch rund 12.000 nukleare Sprengköpfe. Der leichte Rückgang liegt vor allem daran, dass die USA und Russland alte Waffen abbauen. Gleichzeitig modernisieren aber die Atommächte ihre Arsenale und bauen sie teilweise sogar aus. Ein zentrales Problem? Die internationale Rüstungskontrolle bricht auseinander. Wichtige Verträge sind ausgelaufen, neue Vereinbarungen fehlen. Das sorgt für weniger Transparenz und mehr Misstrauen zwischen den Staaten.
3: Deutschland, Frankreich, Großbritannien und die Ukraine haben Russland zu einer sofortigen Waffenruhe aufgefordert und zu Verhandlungen über ein Ende des Krieges. Das ist das Ergebnis des Treffens von Bundeskanzler Merz, Frankreichs Präsident Macron, dem britischen Premier Starmer und dem ukrainischen Präsidenten Zelensky. Die Staatsmänner verlangten auch, dass Europa und die USA aktiv an möglichen Friedensverhandlungen beteiligt werden. Nach Mittelfranken. Im Nürnberger Stadionbad startet heute das sogenannte Glücksschwimmen zum Spendensammeln. Wer mitmachen will, kauft ein Ticket für 15 Euro und darf 2 Wochen lang dafür schwimmen. Eine Brauerei spendet dann pro geschwommener Bahn dazu. Ziel sind 90.000 Bahnen und damit am Ende 4.000 Euro zu sammeln. Die sollen laut der Stadt an einen Verein gehen, der Klinik-Clowns finanziert für Kinder in fränkischen Krankenhäusern. Und noch zum Sport. Gratulation an Alexander Zverev. Der Hamburger hat es geschafft und bei den French Open seinen ersten Grand-Slam-Titel geholt. In 5 Sätzen und nach über 4 Stunden gewann er gegen den Italiener Flavio Cobolli. Das Preisgeld beträgt 2,8 Millionen Euro.
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0: Nach dem gestrigen schon sehr, sehr schönen Tag wird es auch heute sehr schön. 23 bis 29 Grad. Die Sonne ist heute voll am Start. Es sind ein paar harmlose Wolken unterwegs. Richtung Nachmittag wird es dann ein bisschen mehr. Da könnte es dann auch vereinzelt mal ein paar Schauer bzw. Gewitter geben.
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2: 3 Minuten nach 5:30 ist es gleich. Wir haben die A3 Linz Richtung Passau zwischen Pocking und Passau Süd. 2 Kilometer Stau, Viertelstunde dauert es da länger. Und A93 Rosenheim Richtung Kiefersfelden zwischen dem Inntal-Dreieck und dem Grenzübergang Kiefersfelden. Stau und stockender Verkehr. Für Lkw Grund ist die Blockabfertigung an der österreichischen Grenze. Gute Fahrt, kommt gut an.
1: Jacqueline Bell und Jerick Stöttner sind die Frühaufdreher.
0: Ja, wunderschönen guten Morgen.
2: Es geht rein in eine neue Woche.
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0: Phantom Planets mit California hier bei uns im Bahn 3. Wunderschönen guten Morgen um 20 vor 6.
1: Da ist das Ding, da ist das Ding. Mein Gott, er hat's gemacht. Deutschlands bester Tennisspieler Alexander Zverev hat in Paris seinen ersten Grand Slam-Titel gewonnen.
0: Mega.
1: Ja, der erste Grand Slam-Sieg eines Deutschen nach über 30 Jahren. Damals ein gewisser Boris Becker. Ja, kennen vielleicht noch jemand. Es war schon dramatisch, muss man sagen.
0: Ja.
1: Fünf-Satz-Drama, sein Gegner aus Italien, Flavio Cobolli. Aber es hat geklappt, den entscheidenden fünften Satz hat er damit 6:1 geholt und damit den Titel.
2: Ich habe mein erstes Grand Slam gewonnen. Ich bin unfassbar glücklich darüber.
0: Ja. Man merkt aber auch so, er ist ganz schön.
1: Total. Ne? Er hat ja auch Tränchen. Ne? Raus, also es war schon heftig. Ja.
0: Ja, was ich sehr witzig finde, dass der ja wahnsinnig abergläubisch ist. Also es gibt da eine Box, da sitzt dann eben Trainer, Physio, Family und so drin. Und wenn die sich reinsetzen, dann setzen die sich an einen Platz und dann dürfen die sich nicht mehr bewegen.
1: Echt?
0: Also die dürfen schon auf die Toilette gehen, aber sie müssen sich wieder auf den Platz setzen, weil ihr denkt, nur so ist das Ding zu gewinnen und daran haben sie sich wohl gehalten.
1: Ja, okay, aber auch die letzten Male, wo es ja oft mal nicht geklappt hat, vielleicht hätte er die Taktik auch mal ändern sollen, wer weiß es nicht. Egal, es ist alles vergessen.
0: Es hat geklappt.
1: Ja, genau, deswegen herzlichen Glückwunsch an Alexander Zverev.

0: Zum Wachwerden hört ihr Bayern Hit Radio Nummer 1 mit Tobi Romeo und Leonie mit Crazy Love.
1: Wunderschönen guten Morgen. Zeit zum Wachwerden.
2: 5 Uhr früh. 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
1: Was auch immer ihr gerade macht, vielleicht seid ihr gerade dabei, euch ums Frühstück für die Family zu kümmern, wie der Daniel aus Lackenhäuser in Niederbayern. Der ist nämlich schon
3: seit 1 Uhr wach, die ganzen Bäckereien beliefern, dass alle was zu essen haben. Das ist anstrengend, aber ich tue es gerne, damit jeder in der Früh eine frische Semmel hat.
0: Ja, wie er sich freut auch. Das finde ich sehr schön. Ich finde es ja auch mal toll. Ich fahre ja auch in der Früh mit dem Fahrrad auch an einigen Bäckereien vorbei und dieser Duft von frischen Semmeln.
1: Ihr seid unsere Bestes, Helden des Morgens.
0: Bestes, ja.
1: Und jetzt ihr, warum seid ihr schon am Start? Schickt uns gerne einen Text oder eine Sprachnachricht auf Studio-Handy. Die Nummer gibt's auf bayern3.de.
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9: Eminem, Gigi D'Agostino und Tantrix mit Golden hier gleich bei uns im Bayern 3. 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
10: Und jetzt die Top-Themen.
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10: Hier ist was Wichtiges am Montagmorgen.
11: Zum Ferienende Sperre am Münchner Flughafen wegen Brandgeruch und Alexander Zverev feiert ersten Grand-Slam-Titel.
10: 6 Uhr ist es damit jetzt genau und hier ist Tine Marx.
11: Guten Morgen. Große Aufregung zum Ferienende am Münchner Flughafen. Wegen eines Feueralarms ist am Abend der Flugverkehr eingestellt worden. In einem Tower hatte es verbrannt gerochen.
12: Die Ursache war zunächst völlig unklar. Um 20.33 Uhr wurden deshalb der Tower geräumt und der Flugbetrieb eingestellt. Feuerwehr und Polizei haben den Bereich um den Turm abgesichert. Dann die Entwarnung. Ein defekter Keilriemen in der Lüftungsanlage war nach Angaben eines Flughafensprechers der Grund für den Brandgeruch gewesen. Das Teil wurde ausgewechselt und ab 22.15 Uhr ist der Flugbetrieb wieder angelaufen. Birgit Grundner, Bayern 3 am Flughafen München.
11: Im Moment sind ja viele Reformen im Gespräch, für die für höhere Kosten sorgen könnten. Jetzt hat Bundesarbeitsministerin Baas Steuerentlastungen von mindestens 500 Euro im Jahr ins Spiel gebracht, durch die anstehende Einkommensteuerreform. Das sagte sie am Abend in der ARD. Baas verwies auf drohende Zuzahlungen bei Gesundheit und Pflege. Deshalb müsse, wie zugesagt, eine Einkommensteuerreform am 1. Januar 2027 in Kraft treten, die dauerhaft entlaste und wirklich mehr Geld im Portemonnaie übrig lasse, so die SPD-Ministerin. Im Nahen Osten spitzt sich die Lage scheinbar zu. Heute früh hat Israels Luftwaffe nach eigenen Angaben den Iran angegriffen. Aus den Städten Isfahan, Tabriz und der Hauptstadt Teheran wurden Explosionen gemeldet. Der Beschuss sei eine Reaktion auf die iranischen Raketenangriffe auf den Norden Israels gestern Abend. Es waren die ersten seit Beginn der Waffenruhe im April. Die Pfingstferien bei uns in Bayern sind vorbei. Auf den Straßen war viel los beim Rückreiseverkehr. Die gute Nachricht ist aber, so manch befürchtetes Verkehrschaos ist ausgeblieben. Zum Beispiel auf der A7 im Ostallgäu. Dort gab es wenig Stau und kaum Ausweichverkehr. Bürgermeister, Polizei und Anwohner ziehen eine positive Bilanz.
13: Der Nesselwanger Bürgermeister Pirmin Joas spricht von ruhigen Wochen und von wenig Verkehr im Vergleich zu den Jahren davor. Und auch Anwohner aus Pfronten etwa, die sonst unter Durchreiseverkehr und verstopften Straßen leiden, sind positiv überrascht. An manchen Tagen sei extrem wenig los gewesen. Vor allem am 30. Mai, als die Brennerautobahn gesperrt wurde und der ADAC vor einem Verkehrschaos auch auf deutschen Straßen gewarnt hatte. Aus dem BR-Studio Allgäu, Johannes Hofmann, Bayern 3.
11: Alexander Zverev holt seinen ersten Grand-Slam-Titel seiner Karriere. Der Hamburger Tennisprofi siegte im Finale der French Open gegen Flavio Cobolli aus Italien in 5 Sätzen. Das Match dauerte mehr als 4 Stunden.

0: Ein bisschen, da kann es vereinzelt mal Schauer und Gewitter geben, aber sonst insgesamt heute echt ein richtig schöner Sommermontag.
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2: 6:03, guten Morgen auf die Straßen. Da ist soweit alles ruhig, aber die A93 Rosenheim Richtung Kiefersfelden zwischen dem Innsbruck-Dreieck und dem Grenzübergang Stau und stockender Verkehr wieder für LKW. Die Blockabfertigung ist wieder da an der österreichischen Grenze. Gute Fahrt, kommt gut an.
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0: Hey, hey, guten Morgen.
2: Es war wahrscheinlich schon ein kurzer Schockmoment. Feueralarm am Münchner Flughafen. Puh, da denken wir erstmal, Aber es ist ja Gott sei Dank alles gut gegangen. Es war ja nur ein ganz kleines Ding. Aber es sind ein paar Flüge umgeleitet worden. Ne?
0: Ja.
2: Also wer so last minute aus den Pfingstferien zurück wollte und jetzt irgendwo anders hängt. Naja, also hoffentlich seid ihr alle gut zurückgekommen und ansonsten schreibt euch der Flughafen eine Entschuldigung.

0: Klack, klack mit Over hier bei uns um 3, 10 nach 6. Guten Morgen.
1: Guten Morgen. 2:1 gewonnen die deutsche Nationalmannschaft Deutschland gegen die USA. Am Samstagabend war der letzte Test vor der
0: WM. Hast du es gesehen?
1: Ich habe es gesehen und es war so, ja. Hm. Also sagen wir mal so, gegen USA gewinnt man sowas dann 2:1 gegen Spanien oder Frankreich, muss man ein bisschen anders spielen.
0: Ja, so müsste mehr Gas geben.
1: Ja. Also jetzt ist heute ja großer Umzugstag von Chicago. Da haben sie gespielt am Samstag nach Winston-Salem für die deutsche Nationalmannschaft. Holger Dahl ist für uns vor Ort. Sag mal, Holger, wie können wir uns das WM-Camp da so vorstellen?
2: Das Teamhotel könnte äußerlich dann auch ein Anwesen in der Nähe von Harry Potters Hogwarts sein. Ist natürlich auf modernstem Stand. Noch am Ankunftstag gibt es ein öffentliches Training. Also inklusive Koffer auspacken ist schon ordentlich was los heute.
0: Und natürlich ging es auch los von Gleis 9¾,
1: natürlich,
0: oder?
1: Ganz klar. Ja. Einer ist schon dort und zwar Assan Ouedraogo. Der ist nämlich jetzt nachnominiert worden. Der springt für den verletzten Leonard Kallen, der sich im Training verletzt hat und jetzt schon wieder zu Hause ist.
0: Weißt du, das ist so ärgerlich dann auch noch im Training. Weißt du, nicht irgendwie bei einem Spiel, sondern Gott.
1: Im Training einfach. Ja, der tut einem wirklich sehr leid. Es hat ihm auch sehr leid getan. Das hat man ihm auch angesehen. Ja, deswegen aber jetzt eben schneller Ersatz mit Ouedraogo. Der war auch im Spanien-Urlaub gerade auf Marbella, als der Bundestrainer sich gemeldet hat und gemeint hat, so, Urlaub vorbei,
0: so
1: du kommst jetzt.
0: Gehen.
1: Genau, und deswegen ist der jetzt als erstes im WM-Camp, der Rest der Mannschaft kommt heute hinterher. Dann wünschen wir mal frohes Einziehen. Ja?
0: Ja.
1: Hoffentlich gibt es keinen Ärger, wer mit wem ins Zimmer darf, oder?
0: Ja.

0: Tame Impala und Jenny mit Dracula. Bayern Hit Radio Nummer 1, guten Morgen.
1: Würdet ihr 200 Euro für eine Zeitung ausgeben?
2: Ja.
1: Na, vielleicht schon, vielleicht. Wer weiß, ja. Harry Styles, der ist gerade auf großer Tour unterwegs.

0: Und der Start war jetzt in Amsterdam. Da hat er einfach mal 10 Konzerte gespielt.
1: Klar, natürlich. Ja.
0: Jetzt geht's weiter nach London. Aber Harry Styles hat natürlich nochmal ordentlich Danke gesagt. Und zwar mit einem handgeschriebenen Brief in der Samstagsausgabe von einer Amsterdamer Tageszeitung. Ganz fett auf die Titelseite gedruckt. Und da hat er eben selbst per Hand dann auf Niederländisch sogar noch geschrieben. Danke, ik u van u. Sorry, ist das wahrscheinlich nicht richtig.
1: Das
0: aber
1: perfektes Niederländisch. Ja. Wahnsinn. Native Speakerin.
0: Übersetzen hier mit, ja, danke, ich liebe euch. Super. Und ja, total süß natürlich. Und die ganzen Zeitungen waren natürlich innerhalb von kürzester Zeit vergriffen. Aber klar, im Netz werden sie jetzt gehandelt. Da kann man sie für 200 Euro
1: das
0: haben.
1: Das ist schon krass, ja. Wie willst du deine Zeitung wieder nach vorne bringen? Ja? Ja. Stell Harry Styles als Redakteur ein.
0: Ja.

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7: Montagmorgen, der 8. Juni, und das ist wichtig.
8: Neue Eskalation im Nahen Osten und große Aufregung am Münchner Flughafen zum Ferienende.
7: 6.30 Uhr gleich, hier ist Tine Marx.
8: Guten Morgen. Zum ersten Mal nach 3 Monaten und trotz vereinbarter Waffenruhe greifen sich Israel und der Iran wieder gegenseitig an. Am Abend hatte der Iran Raketen Richtung Israel geschossen, als Vergeltung für die Angriffe auf den Libanon, erklärte das Regime. In der Nacht hat Israel dann mit Gegenschlägen reagiert.
9: Israel hatte insbesondere die südlichen Vororte von Beirut beschossen, die Hauptquartiere der Hisbollah, wie Ministerpräsident Netanyahu und Israels Verteidigungsminister Katz mitteilten. Am Abend hatte sich US-Präsident Trump zu Wort gemeldet und Iran aufgefordert, wieder an den Verhandlungstisch zu gehen und so wörtlich einen Deal abzuschließen. Trump hatte auch Israel dazu gedrängt, auf Vergeltungsschläge zu verzichten. Feliz Kükrikol, Istanbul.
8: Zum Ende der Pfingstferien hat es am Abend große Aufregung am Münchner Flughafen gegeben. Weil es in einem Tower verbrannt gerochen hatte, ist der Flugbetrieb für fast 2 Stunden eingestellt worden, bis schließlich die Ursache gefunden und Entwarnung gegeben werden konnte. Ein defekter Keilriemen in der Lüftungsanlage. Das Teil wurde ausgewechselt und der Flugverkehr wieder aufgenommen. In der Zwischenzeit mussten 35 Maschinen auf andere Flughäfen ausweichen oder dort einen Zwischenstopp einlegen. Nachdem vor 3 Wochen in Görlitz in Sachsen ein Haus eingestürzt ist, ermittelt die Polizei jetzt gegen 2 Männer. Sie sitzen schon im Zusammenhang mit anderen Straftaten in Untersuchungshaft. Die beiden werden verdächtigt, in dem Haus Rohrleitungen beschädigt oder manipuliert zu haben. Laut Polizei waren sie offenbar auf der Suche nach Dingen, die sie zu Geld machen könnten. Bei dem Einsturz infolge eines Gaslecks waren 3 Menschen ums Leben gekommen. Ein Brand in einem Waldkindergarten Eckwall im Landkreis Eichstätt hat vor einem halben Jahr Schlagzeilen gemacht. Verletzt worden ist damals niemand, aber Eltern und Erzieher waren besorgt. Heute dürfen die Kinder zurückkehren, hat Bürgermeister Johannes Schneider dem BR bestätigt. Susanne Pfaller berichtet aus Eckwall.
10: Alles ist für den Neustart bereit. Ein Ersatzwagen steht an der Stelle des ausgebrannten vorherigen Bauwagens. Die Bäume in der Umgebung sind kontrolliert, mehrere Äste gestutzt. Alles ist sicher für die Kinder und das Personal, betont der Bürgermeister. Rund 60.000 Euro kostet dieser 2. Anlauf. Warum der vorherige Bauwagen Mitte Januar in Flammen aufgegangen war, ließ sich auch durch die Ermittlungen der Kripo nicht klären.
8: Deutschlands Tennisstar Alexander Zverev hat auf Partymodus umgeschaltet. Grund ist sein Titelgewinn bei den French Open in Paris. In einem packenden Match, in dem es immer wieder knapp für Zverev war, hat er den Italiener Flavio Corboli besiegt. Er war überglücklich.
11: Es ist was ganz Besonderes. Ich war oft nah dran, aber nie nah genug. Und jetzt endlich meinen ersten Grand Slam zu gewinnen, ist natürlich das schönste Gefühl auf der Welt.
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12: Genießt diesen Montag, wenn es irgendwie möglich ist, dann vielleicht die Mittagspause irgendwie draußen in der Sonne. 23 bis 29 Grad werden es heute. Viel Sonne, nur ein paar Wolken mit dabei. Richtung Nachmittag werden es ein paar mehr und es kann sogar dann Richtung Abend auch nochmal ein Schauer oder ein Gewitter geben. Nächsten Tage dann schon wieder ein bisschen kühler.
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7: 7:03, guten Morgen auf die Straßen. Da ist erstmal noch alles weitgehend ruhig. Nur auf der A93 Rosenheim Richtung Kiefersfelden. Da gibt es Stau und stockenden Verkehr für Lkw zwischen dem Inntaldreieck und dem Grenzübergang wegen der Blockabfertigung an der Grenze. Gute Fahrt, kommt gut an.
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7: Hey.
12: Guten Morgen.
7: Morgen.
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12: So, wie war mein Passwort nochmal? Mein Laptop anmachen.
7: Zurück aus dem Urlaub, oder?
12: Updates, ja. Erstmal rechne trotzdem mal ein bisschen mehr Zeit mit ein.
7: 1, 2, 3, 4, 5, 6, oder?
12: Ja, klar, was sonst?

0: Bamba. Ein immer noch geiler Hit hier bei uns im Bayern 3 um gleich 20 Minuten vor 7 an diesem Montag. Guten Morgen.
1: Guten Morgen, Zeit für Frühsport.
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1: Ja, ihr seid in einem Sportverein in Bayern. Mega. Wir feiern euch und wollen euch unterstützen mit insgesamt 70.000 Euro. Warum? Weil ihr es verdient habt.
0: Definitiv.
1: Vor allem die Leute, die in so einem Verein sind und ihn am Laufen halten, ehrenamtlich immer alles geben, immer da sind. Einer von denen ist zum Beispiel Sebastian Giltsch vom Rollstuhlverein Bayreuth. Der ist selbst kein Rollstuhlfahrer, aber trotzdem leidenschaftlicher Rollstuhl-Basketballer. Der hatte mal eine Knieverletzung, kann deswegen nicht mehr wie früher Basketball spielen. Und Sebastian, das ist bei euch auch ganz normal. Ihr seid eine durchgemischte Mannschaft.
3: Korrekt. Also beim Rollstuhlbasketball ist erstmal jeder herzlich willkommen. Das heißt, egal ob mit oder ohne Behinderung. Es geht einfach darum, Spaß am Sport und an der Bewegung zu haben. Und ja, dazu setzen wir uns halt in Rollstuhl und sehen den eben dann auch als Sportmittel.
0: Mega, richtig cool. Ich habe früher auch Basketball gespielt und ich war damals immer die Kleinste. Und für mich war das so, der Korb war so weit weg. Und jetzt ist es ja, wenn man im Rollstuhl sitzt, ist der Korb ja noch viel weiter weg. Also ist das nicht doppelt so schwer?
3: Ja, also man braucht auf jeden Fall noch ein Stück weit dickere Arme, ja. Und muss noch weiter an der Technik arbeiten, weil es ist tatsächlich so, auch bei uns hängt der Korb auf 3,5 Meter und wenn man jetzt die Beine nicht mehr aktiv nutzen kann, weil die im Rollstuhl natürlich wegfallen, dann ist das auf jeden Fall eine große Herausforderung, ja.
0: Ist es dann nicht auch manchmal so, dass man reflexmäßig aufsteht? Weißt du, wenn man sich freut und so, man hat einen Korb geworfen, so kann ich mir vorstellen.
3: Das könnte passieren, um dem aber vorzubeugen, sind wir über Gurte quasi fest angeschnallt. Zum einen, um das Aufstehen zu verhindern. Zum anderen, wenn es mal knallt und man umfällt, sind die Gurte da eben wichtig.
1: Ja. Und vielleicht auch trotzdem, wenn euch Leute zuschauen und dann ist das Spiel aus und du stehst auf, sagen dann so, ein Wunder, er kann wieder gehen.
3: Ja, Blitzheilung. Genau. Gibt's leider noch nicht. aber es ist tatsächlich so. Also gerade wenn jemand zum ersten Mal in der Halle ist und sich das anschaut, man dann sich abschnallt und aufsteht und dann plötzlich zu Fuß im Trikot an den Jungs und Mädels vorbeiläuft, dann erntet man da schon den einen oder anderen unglaubwürdigen Blick. Aber wenn man dann ins Gespräch mit den Leuten geht und ihnen das erklärt, dann sind eigentlich immer alle happy, weil das ja genau das ist, was unsere Gesellschaft aktuell aus unserer Sicht heraus auf jeden Fall braucht.
0: Ja, total.
3: Diesen inklusiven Ansatz.
1: Ja, so geht Inklusion, ne?
0: Definitiv. Ja, eine mega Truppe, der Rollstuhl-Sportverein Bayreuth in Oberfranken. Wenn ihr sagt, oh, so eine geile Truppe, habe ich auch. Und eine Finanzspritze würde uns auch noch ganz gut tun. Dann zeigt uns euren Verein, macht mit auf bayern3.de.
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0: Rachel Platten und Fight Song, Bayern Zentralradio Nummer 1 um gleich 10 vor 7. Guten Morgen.
1: Goh, wenn man diese Bilder sieht, alles schön Matsch, aber das gehört natürlich auch dazu bei Rock im Park und bei Rock am Ring. Ja, Festivalsaison ist jetzt auf jeden Fall eröffnet nach diesem Wochenende.
0: Ja, klar, Linkin Park waren auch mit am Start.
1: Ja, mega.
0: Scheint auch sehr emotional gewesen zu sein. Ich habe nur mal gesehen, was die Fans geschrieben haben und anscheinend hatte Emily, die neue Sängerin von Linkin Park, einen roten Sweater an und es ist den Fans gleich aufgefallen, weil Chester Bennington, der ehemaliger und inzwischen verstorbene Sänger von Linkin Park, hatte 2001 bei seinem Auftritt auch einen roten Sweater an. Also könnte nicht ganz zufällig gewesen sein.
1: Dann schauen wir mal, wie sie hier diese Woche auf der Bühne unterwegs sind. Donnerstag und Freitag spielen sie ja nochmal hier bei uns in Bayern in der Allianz Arena in München. Und dafür wurde ja extra auch der Rasen entfernt aus der Allianz Arena für den Konzertsommer. The Weeknd kommt ja auch noch hin. Also ist gut was los.
0: Gut, dass der Rasen da nicht kaputt getreten wird. Also von daher alles richtig gemacht. Dann hören wir uns
1: mal ein, oder?
0: Up from the bottom.

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7: Sarah Larsson, Avicii und Loy ist gleich mit dabei hier bei uns in Bayerns Hitradio Nummer 1. Gleich hier bei uns im Andral.
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8: Der 8. Juni hat diese Top-Themen.
7: Feueralarm am Münchner Flughafen hat für Probleme gesorgt und Friedensforscher legen Bericht vor.
8: 7 Uhr ist es damit jetzt genau und hier ist Tine Max.
10: Guten Morgen. Wegen eines Feueralarms in einem Tower ist am Abend am Münchner Flughafen rund 2 Stunden lang gar nichts mehr gegangen. Der Flugbetrieb ist eingestellt und Maschinen sind teils umgeleitet worden. Zum Ferienende haben Flugreisende also nochmal Geduld gebraucht.
11: Wir sind kurz in Nürnberg gestanden und aufgetankt und wieder hergeflogen. Einen extra kleinen Ausflug.
12: Ich musste zwischenlanden in Frankfurt und ja, ich meine gut, 1,5 Stunden Verspätung war natürlich ein bisschen ärgerlich, aber auf der anderen Seite wenigstens sind wir hier gut angekommen.
10: In einem Tower hatten Mitarbeiter einen Brandgeruch festgestellt. Wie sich herausstellte, war ein kaputter Keilriemen in der Lüftungsanlage der Grund dafür. Der Konflikt zwischen Israel und dem Iran droht erneut zu eskalieren. Israel hat in der Nacht militärische Ziele im Iran angegriffen. Lokale Medien berichten von Explosionsgeräuschen, unter anderem in der Hauptstadt Teheran. Zuvor hatte der Iran gestern zum ersten Mal seit der Waffenruhe Anfang April wieder Raketen auf Israel abgefeuert. Die Zahl der Atomwaffen weltweit geht leicht zurück, aber trotzdem wird die Lage gefährlicher. Das zeigt der neue Jahresbericht des Stockholmer Friedensforschungsinstituts SIPRI.
13: Weltweit gibt es derzeit noch rund 12.000 nukleare Sprengköpfe. Der leichte Rückgang liegt vor allem daran, dass die USA und Russland alte Waffen abbauen. Gleichzeitig modernisieren aber die Atommächte ihre Arsenale und bauen sie teilweise sogar aus. Ein zentrales Problem? Die internationale Rüstungskontrolle bricht auseinander. Wichtige Verträge sind ausgelaufen, neue Vereinbarungen fehlen. Das sorgt für weniger Transparenz und mehr Misstrauen zwischen den Staaten.
10: Die Bahn probiert Möglichkeiten aus, ihre Mitarbeiter vor Übergriffen zu schützen, zum Beispiel mit Bodycams. Rund 1/3 der Kundenbetreuer an Bahnhöfen und in Zügen tragen bereits solche Kameras, heißt es von dem Konzern. Bis zum Sommer sollen die Hälfte damit ausgestattet und entsprechend geschult sein. Zusätzlich können Bahnmitarbeiter mit Kundenkontakt Schulungen zur Selbstbehauptung machen. Die Zahl der Angriffe auf Mitarbeiter hat zugenommen seit 2024. Und zum Sport. Es ist der erste deutsche Grand-Slam-Titel bei den Männern seit 30 Jahren, seit Boris Becker. In Paris hat Alexander Zverev das Finale der French Open gegen den Italiener Flavio Cobolli gewonnen. Nach 5 Sätzen und über 4 Stunden fiel Zverev zu Boden. Es flossen Freudentränen.
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7: Wow, heute nochmal richtig schön. Die Pfingstferien werden sozusagen verlängert mit 23 bis 29 Grad. Heute viel Sonne mit dabei, richtig schön warm. Ein paar Wolken sind unterwegs. Gerade Richtung Abend kann es vielleicht schon mal einen Schauer und ein Gewitter geben. Das ist dann auch so ein bisschen der Vorbote.

0: Guten Morgen.
1: Guten Morgen. So, Moment, du hast gerade gesagt, die Pfingstferien werden verlängert. Nicht, dass jetzt hier plötzlich Schüler sagen, die im Radio hat gesagt, wir können heute noch mal zu Hause bleiben.
0: Wettertechnisch sozusagen.
1: Ja, es ist heute. Aber wenn ich das so richtig verstanden habe, ist es heute so der Eintagssommer in dieser Woche,
0: ja,
1: oder?
0: Leider.
1: Ja, also.
0: Genießen!
1: Schnell raus nach der Schule.
0: Ja.

0: Loi mit Red Eyes, hier ist Bayern 3, guten Morgen.
1: Guten Morgen, start your week right mit einem Bayern 3 Verhörhammer.
0: Oh ja.
1: Und es gibt gerade einen, ja, also gäbe es eine Verhörhammer-Chartsliste, das wäre auf jeden Fall Platz 1. Wir kriegen immer wieder eine Nachricht zu einem Verhörhammer, zu immer demselben. Also eine Textstelle, die so nicht gesungen wurde und gerade eben ganz vorne mit dabei Sean Paul. So, und das hier entdeckt ihr da immer?
2: Hier ist Katrin aus Mörndorf bei Erlangen und zwar höre ich immer Potzblitz.
3: Ja, hier ist der Oliver aus Aschaffenburg. Sean Paul singt Potzblitz.
4: Und zwar höre ich bei ihm immer Potzblitz.
3: Potzblitz.
0: Potzblitz? Potzblitz?
1: Na, wo ist er? Es ist halt so eindeutig. Wahnsinn.
0: Und wisst ihr, was so geil ist? Ich war jetzt in den Ferien mit der ganzen Family im Urlaub, unter anderem mit meiner Cousine, und die gesagt hat, Schacki, du musst irgendwann mal in deiner Sendung musst du mal Potzblitz sagen. Und jetzt
1: verrückt,
0: der Verhörhammer.
1: Verrückt. Also Mission erfüllt,
0: damit
1: würde ich sagen.
0: Damit sage ich Potzblitz.
1: Ja. Und Jean-Paul sagt es auch nochmal zur Sicherheit.
5: Potzblitz.
1: Und ihr hört es jetzt. Und immer wenn ihr einen Verhörhammer entdeckt, darf auch ein anderer sein. Bei Jean-Paul übrigens immer ein guter Typ, der da immer mitmacht. Also Jean-Paul, jetzt give it up to me mit Potzblitz.

0: zum Frühstück, Avicii mit Hey Brother, hier bei uns um 23 nach 7. Guten Morgen.
1: Guten Morgen, und großes Tennis ist, wenn auch Fußballer ausflippen.
2: Come on, Sascha! Wow!
1: Das ist Thomas Müller, der hat Alexander Zverev gratuliert über Insta für seinem ersten Grand Slam-Titel gestern gewonnen, die French Open. Muss man sich auch mal vorstellen, das letzte Mal, dass ein Deutscher die French Open gewonnen hat, ist fast 100 Jahre her, muss man sagen. Also schon krass. Es war auch ein harter Ritt, muss man sagen. Über 4 Stunden haben sie gespielt, 5 Sätze, aber am Schluss hat's geklappt.
0: Ja, Wahnsinn. Yay.
1: Überglücklich.
0: Seine Freundin Sophia Tomalla, die war an dem Tag, hat noch einen Dreh in Köln gehabt und ist dann da noch hingefahren. Hier 4. Satz, gerade verloren gehabt, und dann ist sie los. Und auch nicht im Stadion war die Mutter von ihm, denn die hält das nicht aus. Die ist bei den Spielen meistens nicht dabei, geht dann irgendwie draußen mit den Hunden spazieren, ist aber dann später zum Feiern dann noch gekommen, und dann gab es auch ein schönes Familienfoto.
1: Man kann es auch irgendwie verstehen, oder? Also wenn man das nicht packt irgendwie.
0: Ja, nervlich, vollkommen am Ende, deswegen.
1: Und durch Paris spazieren ist ja auch nicht so schlecht,
0: das
1: muss man sagen. Also Familie zusammen, Titel geholt, Alexander Zverev sagt zu Recht:
3: Ich bin unfassbar glücklich darüber.

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8: Die Top-Themen am 8. Juni.
9: Streifenbeamte in Bayern sollen Taser testen und neue Eskalation im Nahen Osten.
8: 7.30 Uhr ist es damit ganz genau und hier ist jetzt Tine Marx.
9: Guten Morgen. Bei der bayerischen Polizei startet heute ein Pilotprojekt. Der Einsatz von Tasern, also Elektroschockgeräten, soll auch in einigen Streifendiensten getestet werden. Die Geräte sind umstritten, zwar gelten sie als Möglichkeit, Situationen zu entschärfen, Kritiker befürchten wiederum einen zu leichtfertigen Umgang damit. Am Mittag fällt der Startschuss dafür in Schweinfurt. Christina Scherm berichtet.
10: Mit einem Taser kann die Polizei aus der Distanz Elektroschocks abgeben. Die Geräte sollen die Beamten und Beamtinnen schützen und ein möglichst schonendes und wirksames Einsatzmittel sein, so das Innenministerium. Der Taser-Einsatz bei der Polizei ist nicht ganz neu. In Bayern wird die Waffe schon seit Jahren von Spezialeinheiten genutzt. Getestet wird im Streifendienst in Schweinfurt, Regensburg und Augsburg.
9: Im Nahen Osten spitzt sich die Lage weiter zu. Israel und der Iran greifen sich wieder an, trotz vereinbarter Waffenruhe. Begonnen hat es gestern Abend mit iranischen Raketenangriffen auf den Norden Israels. Darauf reagierte Israels Luftwaffe in der Nacht nach eigenen Angaben mit dem Beschuss militärischer Ziele im Iran. Am frühen Morgen hat es neue Angriffe auf Israel gegeben, sagt das dortige Militär. In Jerusalem soll es Luftalarm gegeben haben. Die anstehende Steuerreform in Deutschland soll nach Ansicht von Bundesarbeitsministerin Baas auch eine Entlastung für viele Bürger mit sich bringen. In der ARD-Sendung Mioska hat sie gesagt, sonst könne man sich die Reform sparen.
11: Die SPD-Politikerin nannte als Größenordnung eine Entlastung der kleinen und mittleren Einkommen von mindestens 500 Euro im Jahr. 20 Euro wären am Ende zu wenig und würden auch nicht glaubwürdig sein, sagte die Arbeitsministerin. Im Moment liegen Reformen auf dem Tisch, wo die Bürger und Bürgerinnen erstmal den Eindruck haben, es wird für sie schwieriger, sagte Baas und verwies auf drohende Zuzahlungen bei Gesundheit und Pflege. Aus Berlin, Georg Schwarte.
9: Nach einem Feueralarm im Münchner Flughafen läuft der Betrieb wieder normal. Zum Ende der Pfingstferien hat es am Abend große Aufregung am Flughafen gegeben, weil es in einem Tower verbrannt gerochen hatte, ist der Flugbetrieb für fast 2 Stunden lang eingestellt worden. Bis schließlich die Ursache gefunden und Entwarnung gegeben werden konnte. Ein defekter Keilriemen in der Lüftungsanlage war der Grund. Und zum Sport, Gratulation an Alexander Zverev. Der Hamburger hat es geschafft und bei den French Open seinen ersten Grand-Slam-Titel geholt. In 5 Sätzen und nach über 4 Stunden gewann er gegen den Italiener Flavio Corbolli. Das Preisgeld beträgt 2,8 Millionen Euro.
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12: Heute nochmal die kurze Hose anziehen, das Kleid anziehen, alles nochmal rausholen für diesen einen Sommertag, 23 bis 29 Grad Richtung Regensburg. Ein paar Wolken sind Richtung Nachmittag unterwegs und dann kann es abends auch ein paar Schauer und Gewitter geben. Ja, und dann kommt so eine Kaltfront bei uns an, erstmal für die Woche. Dann pendeln wir uns so bei 16 Grad ein.
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8: 7:58 Guten Morgen auf die Straßen. Es ist weitgehend alles ruhig. Nur die A93 ist wieder mit dabei. Rosenheim Richtung Kiefersfelden. Zwischen dem Inntal-Dreieck und dem Grenzübergang Stau und stockender Verkehr für Lkw. Die Blockabfertigung ist der Grund. Gute Fahrt, kommt gut an.
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8: Guten Morgen. Morgen. Kommt gut in den Tag.
13: Let's go.
12: Ob es euch vielleicht genauso ging wie mir schon letzte Woche, dass man die Brotdose entdeckt, die man irgendwie mitgenommen hat bei uns in Urlaub, bei euch vielleicht im Schulranzen oder sonst wo vergessen und denkt sich so, schön, ein Eigenleben hat sich entwickelt.
8: Wenn man sie erstmal zum Sondermüll bringen muss und schnell eine neue besorgen muss. Na gut, ja, hoffentlich habt ihr den Schock verdaut.

0: Back to you. Lost Frequencies in Bayern Z Radio Nummer 1. Gleich 20 vor 8 und Jackie hat eine Wette gewonnen.
1: Also leichter hätte ich sie nicht gewinnen können.
0: Nee, das stimmt.
1: Ja, in den Ferien hat meine Cousine gesagt, boah, Jackie, du musst unbedingt mal das Wort Potzblitz, das finde ich total lustig, das musst du mal irgendwo in einer Sendung reinbringen. Da habe ich noch gesagt, ja, wie Potzblitz, das ist schwer, ja. Naja, und jetzt kamt ihr halt um die Ecke.
0: Ja, mit eurem Lieblingsverhörhammer gerade bei Jean-Paul. Und Jean-Paul sagt nichts anderes.
2: Potzblitz.
1: Ja, Potzblitz.
0: Potzblitz, da ist es. Und schon erledigt.
1: Zack. Ja, meine Cousine hat es vorhin gehört und hat sich gleich mal beschwert.
3: Nee, das war jetzt viel zu einfach. Ich gebe dir ein neues Wort. Wie wär's, wenn du mal versuchst, Heidewitzka zu sagen?
1: Heidewitzka.
0: Und schon erledigt. Du hast es erledigt.
1: Jerry, so war das Spiel ja gar keinen Spaß mehr.
0: Nächstes Wort bitte.

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0: Schönen Montagmorgen wünschen wir euch. Ihr hört Bayern 3 und Snow Patrol mit Chasing Cars um 7.47 Uhr.
1: Guten Morgen. Noch dreimal schlafen, dann ist Fußball-Weltmeisterschaft. Ja. Und am Wochenende war der letzte Test für unsere Nationalmannschaft am Samstagabend. Deutschland gegen die USA. Gewonnen 2:1. Ich sag mal so, gegen die USA gewinnt man so, aber es muss da noch ein bisschen mehr werden. Aber wir sind ja eine Turniermannschaft, ja, das ist das Gute. Heute ist erstmal großer Umzugstag. Es geht von Chicago, da haben sie gespielt, am Samstag nach Winston-Salem in North Carolina. Da ist das WM-Camp der Nationalmannschaft. Einer ist schon da, vor der ganzen Mannschaft, nämlich Asan Ouedraogo. Der ist gestern nämlich direkt eingeflogen. Der ist nachnominiert worden für den verletzten Lennart Karl.
0: Ja, aktuell hat es übrigens über 30 Grad. Die kommenden Tage soll es noch ein bisschen heißer werden. Abkühlen ist deshalb ein Riesenthema für die Mannschaft und dafür benutzen die tatsächlich auch bestimmte Gadgets. Nils Dams, du bist unser Tech-Spezialist in San Francisco. Was haben die denn da?
2: Zum Beispiel spezielle Kühlschuhe, die hat auch das deutsche Team und in diesen Kühlschuhen ist ein spezielles Kühlgel, das soll auch gegen Schwellungen helfen. Aber nicht nur die Füße, sondern auch der ganze Körper soll runterkühlen, deshalb nutzen die WM-Teams auch Kühlwesten. Da ist auch ein Kühlgel drin, die werden vorher in den Kühlschrank gelegt und wenn die Spieler dann beim Training oder beim Spiel diese Westen tragen, tauen die Gels langsam auf und die Körpertemperatur geht deshalb runter.
0: Schau an.
1: Alles, damit die Körpertemperatur sinkt. Kann ich mir so eine Weste mal ausleihen für ein Spiel Deutschland gegen Frankreich zum Beispiel.

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6: Katy Perry, Leonie und Joe mit dem Song End of Beginning hier bei uns im Bayern 3. All das, alle Hits von heute und die immer noch geile Hits bekommt ihr hier die nächste halbe Stunde auch bei uns.
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8: Alles, was wichtig ist am 8. Juni.
9: Israel und Iran beschießen sich wieder und Alexander Zverev feiert ersten Grand-Slam-Titel.
8: 8 Uhr ist es damit jetzt und hier ist Tine Marx.
9: Guten Morgen. Zum ersten Mal nach 2 Monaten greifen sich Israel und der Iran wieder gegenseitig an. Heute Morgen hat es Angriffe auf Israel und Luftalarm in Jerusalem gegeben. Israel hatte in der Nacht wiederum militärische Ziele im Iran angegriffen, als Reaktion auf den Beschuss, der am Abend begonnen hatte. Phyllis Kükrikol berichtet.
10: Gestern Abend hatte Iran erstmals seit Inkrafttreten einer Waffenruhe am 8. April Raketen auf Israel abgefeuert, als Warnung für die andauernden Angriffe auf den Libanon, wie das Regime in Teheran mitteilte. Am Abend hatte sich US-Präsident Trump zu Wort gemeldet und Iran aufgefordert, wieder an den Verhandlungstisch zu gehen und so wörtlich einen Deal abzuschließen. Trump hatte auch Israel dazu gedrängt, auf Vergeltungsschläge zu verzichten.
9: Bei uns in Bayern, in Regensburg, Schweinfurt und Augsburg startet Bayerns Streifenpolizei ab heute ein Pilotprojekt. Die Beamtinnen und Beamten sollen den Einsatz von Tasern, also Elektroschockgeräten, testen. Die Deutsche Polizeigewerkschaft hatte den Einsatz der Geräte immer wieder gefordert. Gutachten zeigen, dass die Elektroschocker deeskalierend wirken. Amnesty International warnt aber, dass Taser schwere körperliche Schäden anrichten können. In Deutschland wird aktuell über viele Reformen diskutiert, unter anderem darüber, ob Beamte in die Rentenversicherung einzahlen sollen. SPD-Fraktionschef Miersch findet die Idee gut. Im Bericht aus Berlin hat er gesagt, auch bei der Rente müsse man schauen, dass alle nach ihrer Leistungsfähigkeit einzahlen. Berlins regierender Bürgermeister Wegner von der CDU ist in derselben Sendung auf Distanz gegangen. Lieber solle man darüber diskutieren, ob bestimmte Aufgaben, die heute von Beamten erledigt werden, künftig Angestellte machen könnten. Die Pfingstferien in Bayern sind vorbei. Auf den Straßen war viel los beim Rückreiseverkehr. Die gute Nachricht ist aber, so manch befürchtetes Verkehrschaos ist ausgeblieben. Zum Beispiel auf der A7 im Ostallgäu. Dort gab es wenig Stau und kaum Ausweichverkehr. Bürgermeister, Polizei und Anwohner ziehen eine positive Bilanz.
11: Der Nesselwanger Bürgermeister Pirmin Joas spricht von ruhigen Wochen und von wenig Verkehr im Vergleich zu den Jahren davor. Und auch Anwohner aus Pfronten etwa, die sonst unter Durchreiseverkehr und verstopften Straßen leiden, sind positiv überrascht. An manchen Tagen sei extrem wenig los gewesen. Vor allem am 30. Mai, als die Brennerautobahn gesperrt wurde und der ADAC vor einem Verkehrschaos auch auf deutschen Straßen gewarnt hatte. Aus dem BR-Studio Allgäu, Johannes Hofmann, Bayern 3.
9: Alexander Zverev holt den ersten Grand-Slam-Titel seiner Karriere. Der Hamburger Tennisprofi siegte im Finale der French Open gegen Flavio Cobolli aus Italien in 5 Sätzen. Das Match dauerte mehr als 4 Stunden.
12: Ich habe mein erstes Grand-Slam gewonnen. Ich bin unfassbar glücklich darüber.
9: Zverev ist auch der erste deutsche Grand-Slam-Gewinner bei den Herren seit 30 Jahren. Zuletzt hat er das Boris Becker 1996 geschafft.
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6: Momentan könnte es euch vielleicht noch ein bisschen frisch vorkommen. Temperaturen zwischen 8 und 16 Grad, aber wir schaffen es heute bis auf 29 hoch. Also das ist ein richtig, richtig schöner Sommertag. Viel Sonne mit dabei, ein paar harmlose Wolken, die dann am Nachmittag ein bisschen mehr werden. Am Abend kann es dann teilweise Richtung Alpen vielleicht auch mal einen Schauer oder ein Gewitter geben. Und dann ab morgen rutscht es so ein bisschen runter. Da pendeln wir uns dann erst bei 20 und dann bei 15 ein. Naja, also es geht eher gerade wieder Richtung Frühling, Herbst.

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1: So, morgen wird es wieder kälter, aber heute genießen wir nochmal richtig.
2: Absolut.
1: Ne?
2: Und sollte euch so ein bisschen der Schwung zum Start in diesen Tag fehlen, das kriegen wir locker hin jetzt mit diesem mega immer noch geil Hit von den Killers. Mr. Brightside.

0: Ella Henderson mit Ghost hier bei uns im Bayern 3 an diesem Montagmorgen um 12 nach 8.
1: Das ist bei uns Spielezeit.
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1: Zwei Geschichten, nur eine ist wahr, aber welche? Das ist die Frage. Wenn ihr richtig liegt, gibt es ein niegelnagelneues Digitalradio für euch. Mitmachen geht über bayern3.de und das hat Josefina aus Maisach in Oberbayern gemacht. Wie waren denn eure Ferien?
4: Eigentlich wollten wir wegfahren, aber da meine Schwiegermutter einen Unfall hatte, sind wir dann hier geblieben und haben sie dann hier unterstützt und hier den Garten genossen.
0: Wir hatten ja auch schönes Wetter zu Beginn, ne?
4: Genau, die erste Woche war super.
1: Gut fürs Karma-Konto auf jeden Fall.
4: Ja.
0: Dann kann es ja jetzt nur klappen. Also, wir haben hier ein Digitalradio für dich, das Woolen Mini von Pure. Du sagst uns einfach, welche der beiden Geschichten, die wir dir jetzt erzählen, die wirklich wahr ist.
4: Okay.
1: Okay, seid ihr schon heiß auf die Fußball-Weltmeisterschaft?
4: Ja.
1: Wie wir alle, glaube ich. Und die geht ja jetzt die Woche auch los. Und da wird mit einem Ball geschossen, der Strom braucht. Der Ball muss vor dem Spiel aufgeladen werden. Dann kann er 500 Mal pro Sekunde Daten erfassen, die er dann überträgt, wie Ballkontakte, Richtungswechsel oder Flugbahn. Wenn der Ball vollgeladen ist, dann hält er 6 Stunden durch.
4: Okay.
0: Oder glaubst du an meine Geschichte? Zum ersten Mal kommen bei der WM jetzt auch extra fürs Stadion entwickelte Fitnessbänder zum Einsatz. Die Idee dahinter, nicht nur die Fußballer machen Sport, sondern auch je nach Aufregung, Körpereinsatz, verbrauchen ja auch die Fans Kalorien. Und das Bändchen zeigt am Ende des Spiels dann auch an, wie viel. Die Stadionwurst oder die Pommes, die kann man dann auch abziehen.
1: Und jetzt die Frage, der Ball, der erstmal angesteckt werden muss bei der WM oder die Fitnessbänder?
4: Wir sagen der Ball.
1: Der Ball, das ging aber sehr schnell.
0: Ja.
4: Ja, die Familie ist einstimmig.
1: Aha.
0: Ja, wunderbar. Und genau das hat euch auch Glück gebracht, diese Einstimmigkeit, dass Digitalradio kommt.
4: Sehr cool, vielen Dank.
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0: Immer noch geil in Bayern Z Radio Nummer 1. Hot and Cold, Katy Perry um 20 nach 8. Guten Morgen.
1: Amazon-Gründer Jeff Bezos hat's getan. Schauspieler George Clooney und jetzt auch Sängerin Dua Lipa. Der Place to be für die Promi-Hochzeiten und Dua Lipa hat auf Sizilien in Palermo ihre Riesensause gefeiert mit über 200 Gästen, alle von Madonna, Mick Jagger, alle waren sie mit dabei und sie hat auch eine ganze Piazza gemietet, ein Museum komplett gemietet.
0: Also das ist schon krass,
1: hat schon, man schätzt, dass die Hochzeit 1,5 Millionen gekostet hat.
0: Natürlich.
1: Ja, kann man schon mal raushauen an einem Wochenende. Ne? Aber sie hat damit schon sämtliche Rahmen und Verhältnisse gesprengt, denn es gab wahnsinnige Sicherheitsmaßnahmen, klar, Polizei, Militär, private Sicherheitsleute, Bodyguards und es gab, vor allem weil sie ja auch an diesen öffentlichen Plätzen gefeiert hat, striktes Foto- und Videoverbot und zwar von den Anwohnern. Ich meine, da wohnen ja Leute.
0: Da wohnen Menschen.
1: Ja, genau.
0: Krass.
1: Aber sie hat ihnen auch ein bisschen was dafür geboten. Sie ist hingegangen, jeder Anwohner hat 5.800 Euro bekommen, damit sie auch die Wohnung nicht vermieten. Wurde auch tatsächlich abgefragt, wie viele Menschen wohnen in der Wohnung, dass das nicht untervermietet wird.
0: Krass, ja.
1: Schon eine Nummer, ne?
0: Ist auf jeden Fall eine Nummer, ja. Jetzt fragt man sich halt, was hätten die für ein Foto bekommen, ne? 5.800?
1: Ja.
0: Da kann man dann noch handeln mit der Dua Lipa.
1: Ja, genau. Geht da mehr?
0: Ja.

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2: Bayerns Streifenpolizei startet ein Pilotprojekt und neuer Beschuss zwischen Israel und dem Iran.
1: Der 8. Juni, 8.30 Uhr und hier ist Tine Marx.
2: Guten Morgen. Bisher werden Taser, also Elektroschockgeräte, nur von Spezialeinsatzkräften benutzt. In Bayern startet aber heute eine neue Testphase. Auch Streifenbeamte sollen damit ausgestattet werden. Die Geräte sind umstritten. Zwar gelten sie als Möglichkeit, Situationen zu entschärfen, Kritiker befürchten wiederum einen zu leichtfertigen Umgang damit. Christiane Scherm berichtet.
3: Mit einem Taser kann die Polizei aus der Distanz Elektroschocks abgeben. Die Geräte sollen die Beamten und Beamtinnen schützen und ein möglichst schonendes und wirksames Einsatzmittel sein, so das Innenministerium. Getestet wird im Streifendienst in Schweinfurt, Regensburg und Augsburg.
2: Angriff und Gegenangriff. Seit gestern Abend feuern der Iran und Israel wieder Raketen aufeinander. Heute Morgen gab es Berichte über mehrere Explosionen. Schulen bleiben heute in Israel geschlossen. Schutzräume sind wieder geöffnet. Israel hatte in der Nacht wiederum militärische Ziele im Iran angegriffen. Der Beschuss sei eine Reaktion auf die iranischen Raketenangriffe auf den Norden Israels gestern Abend gewesen, hieß es. Es waren die ersten seit Beginn der Waffenruhe im April. Metalldiebe sind möglicherweise für den Einsturz eines Wohnhauses in Görlitz in Sachsen verantwortlich. Der Fall hat vor 3 Wochen Schlagzeilen gemacht. 3 Menschen starben dabei. Jetzt wurden 2 Männer festgenommen. Sie wurden verdächtigt, Rohrleitungen in dem Haus beschädigt zu haben, auf der Suche nach Material, das sie zu Geld machen könnten. Das teilten Polizei und Staatsanwaltschaft mit. Das Haus stürzte infolge eines Gaslecks ein. Aufatmen heute Morgen am Münchner Flughafen. Alle Maschinen konnten planmäßig starten und landen. Gestern Abend hatte ein Feueralarm für Verspätungen gesorgt. Der Flugbetrieb wurde wegen Brandgeruchs für 2 Stunden eingestellt. Etwa 35 Maschinen mussten auf anderen Flughäfen landen. Ursache war, wie sich später herausstellte, der Keilriemen in einer Lüftungsanlage im Tower. Ungewöhnliche Partneranzeige in Niederbayern. Die französische Kleinstadt La Mole nahe Paris sucht eine Partnergemeinde. Den Aufruf hat die Regierung von Niederbayern veröffentlicht. Darin steht, Ziel sei es, einen lebendigen deutsch-französischen Austausch zu entwickeln, bei dem beide Regionen erlebbar werden. Interessierte Gemeinden in Niederbayern können sich bis Ende Juli melden. Im französischen La Mole leben rund 9000 Menschen. Sie hat ein Schloss und ist umgeben von Wäldern.
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4: Bevor es ab morgen wieder ein bisschen frischer wird, da rauscht eine Kaltfront an, genießen wir heute nochmal diesen richtig schönen sommerlichen Tag. Wir schaffen es heute auf 23 bis 29 Grad hoch, viel Sonne mit dabei. Richtung Nachmittag, da entwickeln sich dann so ein paar Wolken. Richtung Alpen kann es dann auch mal sein, dass es da am Abend ein paar Schauer gibt.
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1: Gleich 3 Minuten nach 8:30. Guten Morgen auf die Straßen. Wir haben die A7 Ulm Richtung Füssen zwischen dem Dreieck Kittistetten und Vöhringen. Ein Unfall. A73 Nürnberg Richtung Feucht am Kreuz Nürnberg Süd in der Überleitung zur A6 Richtung Pilsen. Behinderungen nach einem Unfall. Die A93 Rosenheim Richtung Kiefersfelden zwischen dem Inntal-Dreieck und dem Grenzübergang. Stau und stockender Verkehr für Lkw wegen der Blockabfertigung an der österreichischen Grenze. Dann die B289 Kulmbach-Rehau zwischen Kulmbach-Ost und Untersteinach in beiden Richtungen. Behinderungen nach einem Unfall. Die B301 Abensberg Richtung Ismaning zwischen Freising-Mitte und Heilberg-Moos-Industriegebiet. 2 Kilometer Stau, da braucht ihr 1/2 Stunde. Und es gibt noch eine Vermisstenmeldung. Seit gestern wird Klaus-Peter Sixt aus München vermisst. Er ist mit einem roten Elektrorollstuhl unterwegs. Der 70-Jährige hat eine kräftige Statur und weiße Haare. Er hat vermutlich eine olivgrüne Steppjacke und eine dunkelgraue Jeans an. Außerdem trägt er oft einen Fischerhut. Hinweise bitte an jede Polizeidienststelle.
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4: Ja, aber hallo.
1: Es geht rein in den Montag.
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1: Neue Woche, schönes Wetter.
4: Yes, und vielleicht auch hoffentlich ein guter Start rein, ja. Oder die Motivation nach dem Urlaub.

0: Ihr hört 2NZ Radio Nummer 1, Nico Santos mit All Time High um 20 Minuten vor 9.
1: Wir feiern bayerische Sportvereine, weil
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1: Es ist so wichtig, dass es euch gibt und deswegen gibt es von uns eine kleine Finanzspritze oder wir kommen zum Beispiel vorbei mit Promis wie dem Eumerer oder Ray Garvey. Einfach mal so ins Vereinsheim zum Grillen. Sagt uns, wie toll ist euer Verein auf bayern3.de. Der Rollstuhlsportverein Bayreuth in Oberfranken hat das schon getan. Sebastian Gilsch ist ein sehr leidenschaftlicher Rollstuhl-Basketballer, obwohl er selber gar nicht im Rollstuhl sitzt. Und das ist tatsächlich wirklich gelebte Inklusion, muss man einfach sagen. Wir haben vorhin schon kurz mit ihm geredet und da hat er uns auch von einem Probetraining an einer Schule erzählt. Ein Mädchen, das auch keine Rollstuhlfahrerin war, wollte eigentlich mitmachen, saß aber trotzdem draußen am Spielfeld ran. Und als Sebastian sie gefragt hat, warum, war die Antwort der Kleinen schon krass.
3: Meine Mama hat gesagt, wenn ich mich in den Rollstuhl setze, dann bin ich behindert und ich soll das nicht machen. Und dann habe ich zu ihr gesagt, aber kannst es doch einfach mal ausprobieren und du kannst danach auch wie jeder andere, der jetzt kein Handicap hat, einfach wieder aufstehen. Und die Kleine hat dann mitgemacht, hatte die Sportstunde ihres Lebens, hat gestrahlt und ist dann im Rollstuhl sitzen geblieben. Und dann habe ich gefragt, was ist denn los? Hast du Angst, dass es irgendwie Ärger gibt? Und dann meinte sie mit ihren 6 oder 7 Jahren, nee, ich bleibe jetzt hier drin sitzen, weil wenn ich nicht rauskomme, kommt meine Mama rein. Und das war so ein Moment, wo ich Gänsehaut bekommen habe, weil die Kleine hat quasi ihre Mama damit konfrontieren wollen, dass sie Unrecht hatte und sie ja jetzt nicht behindert ist und das einfach was Tolles war. Und der schöne Nebeneffekt von der ganzen Geschichte war, dass die Familie mittlerweile zu jedem Heimspieltag von uns kommt, mit Mama, Papa, Oma, Opa, die ganzen Kids dabei. Und das kleine Mädel da wirklich ein Umdenken in den Köpfen hat stattfinden lassen. Und ja, das zeigt eigentlich sehr gut, was wir mit unserer Arbeit bewirken wollen.
0: Ja. Das ist ja auch das Schöne, weil gerade die Kinder, die haben ja nicht diese Vorurteile, die gehen da einfach rein. Ja. Und für die Kinder ist zumindest zu Beginn, wenn sie noch nicht so beeinflusst sind von den Erwachsenen, einfach ganz neutral für die Kinder ist jeder gleich.
3: Das ist absolut richtig zusammengefasst.
2: Sport

0: Aus immer noch geil, mach immer noch geil, heute geil, ja. geil. Bibi genau Rexha. So. New Religion um 8.49 Uhr. Wunderschönen guten Morgen.
1: Guten Morgen.
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1: Und ich muss dir jetzt sagen, ich werde morgen nicht kommen.
0: Oh.
1: Ja. Ich muss mich jetzt um meine finanzielle Situation kümmern. Ich habe eine Nachricht bekommen von Linda Resnick. Die wird dir wahrscheinlich nichts sagen, aber sie hat mir geschrieben. Sie ist eine amerikanische Geschäftsfrau, Unternehmerin aus Südtirol.

0: Texas und die hat geschrieben, ich habe 25% meines persönlichen Vermögens für wohltätige Zwecke gespendet, den Rest möchte ich an Einzelpersonen spenden. Ich habe mich entschieden, ihnen 3 Millionen Euro zukommen zu lassen.
1: Okay.
0: Da muss ich mich jetzt leider drum kümmern.
1: Ja,
0: es tut mir wahnsinnig leid, aber das ist jetzt wahnsinnig wichtig. Linda, die wartet jetzt auf meine Nachricht.
1: Natürlich, sicher. Würde ich unbedingt zurückschreiben. Bitte nicht.
0: Wir wissen natürlich, es ist alles Quatsch und alles Spam, aber weißt du, wie lustig die Vorstellung? Irgendwann kommt raus, auch dieser König aus dem Kongo, der seine Millionen loswerden wollte,
1: gab's wirklich.
0: Er ist inzwischen gestorben, aber es wollte halt niemand
1: keiner hat geantwortet.

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1: Justin Bieber und Nicki Minaj. Beauty and

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2: Nina Chuba, Martin Garrix und Ray mit ihrem Song Where is my Husband? Gleich hier bei uns in Bayern 3. Von heute und die immer noch geil ist, hier bei uns gleich auch die nächste halbe Stunde.
3: Gleich ist Steffi Fischer für euch da, Jackie und Terry sind raus. Einen schönen Montag euch, hier sind die Top-Themen des Tages.
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5: Um 9 Uhr mit Susan Falkenstein. Die Waffenruhe zwischen Israel und dem Iran ist seit ihrem Beginn fragil. Und seit gestern Abend beschießen sich beide Seiten wieder. Begonnen hat es in der Nacht gegen 22 Uhr. Da gab es in Israels Norden Alarm wegen Raketen aus dem Iran, wie unser Korrespondent Julio Segador berichtet.
6: Die Menschen mussten erneut in die Schutzräume. Dann heute Morgen die Vergeltungsschläge Israels. Mehrere Ziele, vor allem im Westen und im Zentrum, so hat es das israelische Militär verkündet, im Iran wurden angegriffen. Und jetzt hatten wir heute Morgen schon zweimal wieder Alarm hier in Israel. Einmal eine Rakete aus dem Jemen und jetzt gerade wieder noch eine Rakete, wo nicht ganz klar ist, ob sie aus dem Iran oder aus dem Jemen abgefeuert wurde. Aber es zeigt, diese Lage schaukelt sich leider Gottes wieder hoch.
5: In Regensburg, in Schweinfurt und Augsburg startet Bayerns Streifenpolizei ab heute ein Pilotprojekt. Die Beamtinnen und Beamten sollen den Einsatz von Tasern, also Elektroschockgeräten, testen. Die Deutsche Polizeigewerkschaft hatte die Geräte immer wieder gefordert. Gutachten zeigen, dass die Elektroschocker deeskalierend wirken. Amnesty International warnt aber, dass Taser schwere körperliche Schäden anrichten könnten. Meteorologisch herrscht Sommer, die Heizungen sind abgeschaltet. Jetzt wäre eigentlich die Zeit, um die im Winter geleerten Gasspeicher wieder zu füllen. In Bayern ist das aber nicht einfach, denn Bayerns Gasspeicher haben technische Nachteile. Welche das sind, erklärt Lorenz Storch.
7: Es handelt sich um ehemalige Erdgaslagerstätten. Sie können nur langsam gefüllt werden. Der Füllstand in Bayern liegt unter dem deutschen Durchschnitt. Im Speicher Wolfersberg sogar nur bei 3,5%. Der dortige Speicherbetreiber Bayern UGS registriert heuer bisher keinerlei Nachfrage. Beim Speicher Breitbrunn konnte Uniper bisher nur für die Hälfte der Kapazität Kunden finden. Beide Firmen rechnen deshalb aktuell nicht damit, dass ihre Speicher heuer noch voll werden, wenn sich politisch nichts Entscheidendes tut.
5: In Reutlingen in Baden-Württemberg gibt es seit der Nacht einen großen Stromausfall. Der Grund dafür offenbar Brandstiftung. Laut dem Netzbetreiber gibt es dafür diverse Anzeichen. Es seien drei Brandstellen und ein beschädigter Zaun vorgefunden worden. Etwa die Hälfte der 20.000 Kunden in Reutlingen seien noch ohne Strom. Nach Angaben der Polizei sind auch Krankenhäuser und Seniorenheime betroffen. Nach Mittelfranken im Nürnberger Stadionbad startet gerade das sogenannte Glücksschwimmen zum Spendensammeln. Wer mitmachen will, kauft ein Ticket für 15 Euro und darf 2 Wochen lang dafür schwimmen. Eine Brauerei spendet dann pro geschwommener Bahn dazu. Ziel sind 90.000 Bahnen und damit am Ende 4.000 Euro zu sammeln. Die sollen laut der Stadt an einen Verein gehen, der Klinik-Clowns finanziert für Kinder in fränkischen Krankenhäusern.
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8: Und das ist Sommerwetter, das wir da heute kriegen. Mit maximal 23 Grad in der Rhön und im höheren Allgäu. Ja, da könnte noch was gehen zum Sommerwetter. Aber im unteren Inn und in Regensburg werden es sogar bis zu 29 Grad. Viel Sonne kriegen wir, ein paar dünne Wölkchen. Die können am Nachmittag mehr werden. In den Alpen, da kann es auch mal gewittern und am Abend dann in Unterfranken regnen. Und das ist so ein bisschen der Anfang, weil dieser Regen, der breitet sich nachts über ganz Bayern aus. Morgen immer wieder nass, vor allem Richtung Alpen, mit nur noch um die 19 Grad generell.
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8: Da haben wir eine Meldung, betrifft die A93 Rosenheim in Richtung Kiefersfelden. Zwischen dem Dreieck Inntal und Grenzübergang Kiefersfelden Stau und stockender Verkehr für Lkw. Das Ganze wegen der Block Abfertigung an der österreichischen Grenze. Kommt uns gut und sicher an.

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1: Martin Garrix und Ed Sheeran. Repeated.

0: Martin Garrix und Ed Sheeran. Repeat it. In Bayern Z Radio Nummer 1, hier in Bayern 3. Das ist euer Vormittag.
1: Na, habt ihr einen guten Start gehabt nach den Pfingstferien? Also für die, die frei hatten?
0: Ab heute weht wieder ein anderer Wind. Hat meine Mama früher mal gesagt so. Heute ist wieder alles geregelt. Schule, Arbeit.
1: Nebenbei 4 Waschmaschinen, nach dem Urlaub am Laufen. Den letzten Sand so aus den Taschen gekippt.
0: Schnell googeln. Wieso ist die Urlaubsbräune eigentlich weg, sobald man wieder daheim ist?
1: Heute können wir zumindest noch ein bisschen Sonne tanken im schönsten Bundesland der Welt. Kommt gut rein in diesen Montag.

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4: Das war mal ein super angenehmer Start rein in die neue Woche. 23 Grad werden es heute in der Rhön und im höheren Allgäu, bis zu 29 Grad am unteren Inn und in Regensburg. Es sind ein paar Wölkchen unterwegs, die machen jetzt erstmal nichts. Am Nachmittag werden die aber mehr und in Richtung Alpen kann es mal gewittern. Und generell braut sich da ein bisschen was zusammen. So am Abend in Unterfranken, da regnet sich so ein bisschen ein. Und dieser Regen, den kriegen wir alle ab irgendwie im schönsten Bundesland der Welt. Heute Nacht und spätestens morgen. Morgen immer mal wieder Regen in Richtung Alpen vor allem. Und das Ganze nur noch um die 19 Grad morgen.
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4: So ein Homeoffice-Tag.

0: nach den Ferien, gell? Fast nichts los auf den Straßen. Also zwei Meldungen haben wir. Einmal die A8 Salzburg Richtung München. Zwischen Übersee und Bernau am Chiemsee 6 Kilometer Stau. Da dauert es knapp eine Viertelstunde länger, sagt der Bayern-3-Stauzeitrechner. Und genauso viel, eine Viertelstunde, solltet ihr mehr einplanen auf der A92 Deggendorf in Richtung München. Zwischen Wörth an der Isar und Landshut und Essenbach 3 Kilometer Stau. Kommt uns gut und vor allem sicher an.
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0: Taylor Swift, The Fate of Ophelia im Bayerns Hit Radio Nummer 1. Schön, dass ihr dabei seid. Und jetzt gibt es eine kleine Challenge von unseren Jungs vom Wochenende. Mal schauen, ob ihr es geschafft hättet.
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6: Gleich geht's weiter in Bayern Hit Radio 1 mit Sarah Larsson, Jason Derulo und Fastboy mit Beautiful Life. Das haben wir für euch. Und vieles mehr bei uns gibt's wie immer alle jetzt von heute. Und natürlich auch alles, was aktuell so los ist in Bayern und der Welt.
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8: Um 10 Uhr mit Susan Falkenstein. Israel und der Iran schießen wieder Raketen aufeinander. Seit der Nacht gibt es Angriffe. Das bestätigte das Militär beider Länder. Es begann gestern Nacht mit Raketen.

0: Raketen aus dem Iran Richtung Israel. Israels Luftwaffe reagierte. Der Iran feuerte am Morgen erneut auf Israel. Die Lage ist kompliziert, erklärt unsere Korrespondentin Sophie von der Tann.
1: Es ist auch eigentlich schwierig, das zu benennen. Was ist das jetzt? Ist das jetzt das Ende der Waffenruhe? Haben wir jetzt wieder Krieg? Ist das eine Eskalation? Ist das ein Schlagabtausch? Es ist tatsächlich schwierig, dafür die Worte zu finden, weil diese Begriffe auch immer schwammiger und immer weiter ausgehöhlt werden, weil wir in den letzten Monaten immer wieder gesehen haben, dass Waffenruhe nicht unbedingt bedeutet, dass die Waffen tatsächlich ruhen, dass wir hier eigentlich in einer Situation sind der permanenten Anspannung, wo sich immer irgendwie etwas tun kann. Und es sehr schwer abzusehen ist, wie sich das weiterentwickelt.
0: Immer wieder tauchen an deutschen Flughäfen Drohnen auf. Für den Flugverkehr bedeutet das rasant steigende Kosten. Von einem Schaden bis zu 160 Millionen Euro vergangenes Jahr spricht das Deutsche Zentrum für Luft- und Raumfahrt. Denn mehr als die Hälfte der Drohnenvorfälle führte zu Voll- oder Teilsperrungen an den Airports. Die meisten gab es in München und Frankfurt. Die Behörden vermuten dahinter neben Hobbypiloten auch Geheimdienste oder terroristische Hintergründe. Bei einem schweren Erdbeben auf den Philippinen sind mindestens 15 Menschen ums Leben gekommen. Etwa 120 weitere sind laut den Behörden verletzt worden. In einer Schule sollen Menschen eingeschlossen worden sein. Gebäude stürzten ein, Menschen liefen auf die Straßen. Das Beben mit der Stärke 7,8 ereignete sich am Morgen vor der Küste von Mindanao, der zweitgrößten Insel der Philippinen. Schauen wir nach Bayern. Das hat vor einem halben Jahr in ganz Bayern Schlagzeilen gemacht. Im Kreis Eichstätt hat es in einem Waldkindergarten gebrannt. Verletzt worden ist damals zwar niemand, aber Eltern und Erzieher waren besorgt. Jetzt steht Ersatz bereit. Heute dürfen die Kinder zurückkehren.
2: Alles ist für den Neustart bereit. Ein Ersatzwagen steht an der Stelle des ausgebrannten vorherigen Bauwagens. Die Bäume in der Umgebung sind kontrolliert, mehrere Äste gestutzt. Alles ist sicher für die Kinder und das Personal, betont der Bürgermeister. Rund 60.000 Euro kostet dieser zweite Anlauf. Warum der vorherige Bauwagen Mitte Januar in Flammen aufgegangen war, ließ sich auch durch die Ermittlungen der Kripo nicht klären.
0: Susanne Pfaller war das aus dem BR-Studio Eichstätt. Ungewöhnliche Partneranzeige in Niederbayern. Die französische Kleinstadt La Morlaix nahe Paris sucht eine Partnergemeinde. Den Aufruf hat die Regierung von Niederbayern veröffentlicht. Darin steht, Ziel sei es, einen lebendigen deutsch-französischen Austausch zu entwickeln, bei dem beide Regionen erlebbar wären. Werden interessierte Gemeinden in Niederbayern können sich bis Ende Juli melden. Im französischen La Morlaix leben rund 9000 Menschen. Die Gemeinde hat ein Schloss und sie ist umgeben von Wäldern.
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4: Die würden heute ein bisschen Schatten geben, diese Wälder. Also heute ist nochmal richtig schön sommerlich. Warme Luft kriegen wir von der Biskaya heute bei uns hier. Es geht hoch auf 23 bis 29 Grad. Am wärmsten wird es in Regensburg und auch am niederbayerischen Inn. Wir kriegen heute viel Sonnenschein und erstmal maximal Schleierwölkchen. Aber am Nachmittag, da zieht es so langsam zu. In den Alpen, da können es ein paar einzelne Schauer geben oder auch Gewitter. Und am Abend gibt es dann die ersten Tropfen in Unterfranken. Heute Nacht gibt es dann einiges an Regen und morgen ist dann nicht mehr ganz so sommerlich. Also im Sinne von morgen viele Wolken, immer mal wieder Regen, vor allem in Richtung Alpen. Und es wird auch ein bisschen kühler. Also die Woche gehen wir sogar runter auf 15 bis 21 Grad. Das sind morgen zum Beispiel die Topwerte.
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4: Da haben wir einmal die A6 Nürnberg in Richtung Heilbronn zwischen Neuendettelsau und der Einfahrt Lichtenau. Da hat es einen Unfall auf der linken Spur gegeben. A8 Salzburg in Richtung München zwischen Übersee und Bernau am Chiemsee. 8 Kilometer Stau an der Baustelle. Mittlerweile ist es eine halbe Stunde, die hier mehr einplanen solltet, sagt der Bayern 3 Stauzeitrechner. Und die A9 Nürnberg in Richtung Berlin zwischen Trockau und Bayreuth Süd. Da hat es einen Unfall gegeben. Kommt uns gut und vor allem sicher an.

So, für viele von uns gibt es heute die erste Dusche seit 3 Tagen. Das erste Frühstück, das nicht aus Dosenravioli besteht. Nach dem Rock im Park-Wochenende, wie cool ist das? Also für alle, die in Nürnberg sind oder waren, heute ist wieder normales Leben. Ich hoffe, ihr hattet mega Spaß und kommt gut rein in diesen Montag hier mit Bayern 3.

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1: Fastboy aus Karstadt in Unterfranken.

0: Das ist die neue von Fast Boy. Beautiful Life in Bayern 3. So, die Pfingstferien sind rum ums Eck. Die meisten sind wieder da. Wart ihr denn überhaupt weg? Also, wer Urlaub nicht in Deutschland gemacht hat, der hat vielleicht ein bisschen zu viel Kohle an den falschen Stellen gelassen.
1: Hashtag Touristenfalle.
0: Das gute Eis in Rom an der spanischen Treppe. Dreimal bitte, zack, 45 Euro weg.
1: What?
0: Ist mir wirklich passiert. Ich achte da immer so krass drauf, aber ich habe mal in Rom an besagter Eisdiele einfach dreimal Eis in der Waffel bestellt. Und was ich nicht wusste, das kam dann so verziert und mit Streusel und Soße und Pipapo, was ich eigentlich gar nicht wollte. Ich wollte doch nur zwei Kugeln Eis. Aber die hatten nur das für 15 Euro pro Waffel. Sag da mal im Nachhinein, nee, das wollte ich eigentlich gar nicht. Aber ich glaube, damit bin ich doch nicht alleine, oder? Seid ihr schon mal in eine Touristenfalle getreten? Wann habt ihr mal im Urlaub viel zu viel für etwas gezahlt, was euch daheim nicht passiert wäre? Schickt mal rum. Vielleicht warnen wir auch andere. Ich bin sehr gespannt. Eure Nachrichten hierher ins Studio zu.

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1: 23 bis 29 Grad werden es heute. Am wärmsten wird es in Regensburg und am Niederbayerischen Inn. Viel Sonne gibt es bis zum Nachmittag, dann zieht so von Westen her langsam zu. In den Alpen kann es ein paar Schauer oder auch Gewitter geben und am Abend dann erste Tropfen in Unterfranken. In der Nacht gibt es dann einiges an Regen und zwar überall bei uns im schönsten Bundesland der Welt. Und morgen wird es dann teilweise nass, der Regen, der geht immer mehr in Richtung Alpen, in Franken und in der Oberpfalz zum Beispiel, da wird es am Nachmittag schon wieder ganz nett. Nur kühler ist es morgen. 15 bis 21 Grad maximal.
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1: Die A6 Nürnberg in Richtung Heilbronn zwischen Schwabach West und Neuendettelsau. 7 Kilometer Stau. Es dauert eine knappe halbe Stunde länger, sagt der Bayern 3 Stauzeitrechner. A7 Fulda in Richtung Würzburg. Die ist zwischen Hammelburg und Wasserlosen gesperrt. Da brennt ein LKW. A7 Ulm in Richtung Füssen zwischen Dreieck-Allgäu und Eumittelberg. Da hat es einen Unfall gegeben. A8 Salzburg in Richtung München zwischen Übersee und Bernau am Chiemsee. 9 Kilometer Stau an der Baustelle. Auch hier knapp 25 Minuten länger. Und die A9 Nürnberg in Richtung Berlin zwischen Trockau und Bayreuth Süd. Da hat es einen Unfall gegeben. Kommt uns gut und vor allem sicher an.
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0: Denen würde ich, glaube ich, sogar eine Kugel Eis für 12 Euro abkaufen.
1: Die Backstreet Boys, Drowning hier im Bayern 3. Und wir sprechen heute über Touristenfallen. Ich habe erzählt, dass ich in Rom mal tatsächlich für ein Eis 15 Euro gezahlt habe, weil ich nicht gecheckt habe, dass es halt so ein Touri-Ding an der spanischen Treppe war. Und da kam das Eis mit viel Shishi, das ich gar nicht wollte. 15 Öcken. Aber ihr kennt sowas. Der Norbert aus Sulzbach zum Beispiel, der war mal in Las Vegas. Nice. Und da hatte der Norbert Durst.
2: Da habe ich eine Dose Bier, 0,33, ich muss sagen, sie war eisgekühlt, für 18 Dollar gekauft. Boah. Die habe ich mir dann sehr gut schmecken lassen.
1: 18 Dollar. Die Laura, die hat

0: in Griechenland mal einen Granatapfel gekauft am Markt. Für 12 Euro hat sie uns geschrieben, hat sich nicht getraut zu sagen, das ist mir zu viel und hat die gekauft. Das kenne ich, Laura. Sowas ist mir auch schon mal passiert. Ich bin da ganz schlecht drin zu sagen, nee, das ist mir zu teuer. Sehr unangenehm. Die Dora aus Traunstein, die ist noch nie in eine Touristenfalle getappt.
1: Im Gegenteil, die kriegst meistens sogar billiger.
0: Billiger? So, den Trick wollen wir hören. Und zwar macht die Doro immer die Ich gehe weg, ich möchte es aber trotzdem haben Methode, sagt sie.
1: Man redet und falscht, dann sagt der Partner, nein, das ist zu teuer, wir gehen. Und gehen dann so ein Stückel weg und ich will es aber trotzdem haben. Meistens gehen wir nur ein Stückel auf den Markt spazieren und so und dann gehen wir wieder vorbei und dann schauen wir es nochmal an und sagen, ach bitte. Und meistens klappt es dann kriegen wir es billiger.

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12: Gleich geht's weiter im Bayern Hit Radio Nummer 1 mit Kato und John oder mit One Republic. Need Your Love, das und vieles mehr haben wir gleich für euch, wie immer alle jetzt von heute. Und natürlich haben wir auch alles, was aktuell so los ist in Bayern und der Welt.
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12: Um 11 Uhr mit Katja Lettmann. Die Lage im Nahen Osten eskaliert erneut. Israel und der Iran beschießen sich seit der vergangenen Nacht wieder gegenseitig, trotz Waffenruhe. In Israel bleiben die Schulen geschlossen. Die Verteidigungssysteme des Landes sind im Einsatz. Über Jerusalem soll es mehrere Explosionen gegeben haben. Laut dem Iran geht es um Vergeltung für die israelischen Angriffe auf den Libanon, berichtet unsere Korrespondentin Felice Kükriol.
13: Die Revolutionsgarde betonte am Morgen, dass alle Kampfeinheiten in höchster Alarmbereitschaft seien, um umfangreiche Operationen durchzuführen, wenn nötig. Das klingt nicht nach Diplomatie, obwohl hinter den Kulissen Gespräche geführt werden. Der pakistanische Innenminister war erst in Teheran und hat die Gespräche als

0: positiv beschrieben. Es gebe positive Zeichen hin zu einer Absichtserklärung, hieß es nach dem Treffen. Aber das war eben vor den Raketen am Abend. Dann folgte eben die Nacht mit Angriffen und Gegenangriffen.
1: In Bonn hat eine UN-Klimakonferenz begonnen, die die Weltklimakonferenz Ende November in der Türkei vorbereiten soll. Informationen von Susanne Henn.
2: Rund 5000 Delegierte aus etwa 200 Ländern wollen im Vorfeld der COP31 mögliche Beschlüsse und Kompromisse vorbereiten und Fragen klären, die auf der letzten Weltklimakonferenz in Brasilien unbeantwortet blieben. Etwa, wie weit Brasiliens Bemühungen gekommen sind, eine globale Roadmap für die Energiewende zu entwerfen. Oder wie viele Staaten hinter den Plänen stehen, die Entwaldung bis 2030 einzudämmen. Diese Fragen sollen in Bonn möglichst geklärt und weitere Themen für die Konferenz in Antalya vorbereitet werden.
1: Arbeitsministerin Baas fordert eine spürbare Steuerentlastung der Bürgerinnen und Bürger. In der ARD betonte die SPD-Politikerin, es müssten mindestens um die 500 Euro im Jahr sein für jeden Bürger. Nur 20 Euro wären zu wenig und nicht glaubwürdig. Außerdem sagte Baas, die Koalition habe versprochen, eine Einkommensteuerreform zu machen, die wirklich dauerhaft entlaste. In Regensburg, Schweinfurt und Augsburg startet Bayerns Streifenpolizei heute ein Pilotprojekt. Die Beamtinnen und Beamten sollen den Einsatz von Tasern, also Elektroschockgeräten, testen. In Bayern wird die Waffe bereits von Spezialeinheiten und bei geschlossenen Einheiten wie dem Bayerischen Unterstützungskommando genutzt. Gutachten zeigen, dass die Geräte deeskalierend wirken. Amnesty International warnt aber, dass Taser schwere körperliche Schäden anrichten können. Stromausfall heute Morgen im baden-württembergischen Reutlingen. Mehrere Stadtteile waren betroffen. Ursache ist ein Brand in einem Umspannwerk. Es gibt Anzeichen für Brandstiftung. Der Schaden beträgt mehrere Millionen Euro. Wer das Feuer gelegt hat, ist noch unklar. Das Landeskriminalamt ermittelt. Der Fall erinnert an den Stromausfall in Berlin Anfang des Jahres. Unbekannte hatten dort einen Brandanschlag verübt. Es ist 11.03 Uhr.
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4: Heute nehmen wir nochmal volles Sommerwetter mit. 23 bis 29 Grad kriegen wir am Nachmittag. Viel Sonne, ein paar wenige Wolken bis zum Nachmittag. Dann gibt es die ersten Vorboten der nächsten Kaltfront. Immer mehr Wolken. In den Alpen gibt es später hier und da mal Schauer oder Gewitter. Und spätestens am Abend fängt es in Unterfranken dann ein bisschen an zu regnen. Und diese Regenfront, die wir da kriegen, die zieht sich bis morgen Abend einmal quer durch Bayern. Morgen Nachmittag ist es in Franken und in der Oberpfalz schon rum ums Eck an den Alpen. Da dauert es ein bisschen länger, bis der Regen aufhört. Und es wird ab morgen deutlich kühler. 15 bis 21 Grad nur noch.
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4: A7 Füssen Richtung Ulm zwischen dem Dreieck Kittistetten und dem Kreuz Ulm-Elchingen. 5 Kilometer Stau an der Baustelle. Es dauert knapp 10 Minuten länger, sagt der Bayern 3 Stauzeitrechner. A7 Fulda in Richtung Würzburg zwischen Hamelburg und Wasserlosen. 3 Kilometer Stau, da hat ein Auto gebrannt und der Verkehr wird an der Unfallstelle vorbeigeführt. 20 Minuten obendrauf. A8 Salzburg in Richtung München zwischen Übersee und Bernau am Chiemsee. 9 Kilometer Stau, eine halbe Stunde dauert es hier länger. Genauso wie auf der A9 Nürnberg in Richtung Berlin zwischen Pegnitz und Bayreuth Süd. 5 Kilometer Stau nach einem Unfall. Und auf der A93 Regensburg in Richtung Weiden solltet ihr zwischen Schwandorf Süd und Schwarzenfeld wegen 8 Kilometer stockendem Verkehr knapp 10 Minuten mehr einplanen. Kommt uns gut und vor allem sicher an.

Jetzt gibt's Kate und John Turn the Lights Off und da gibt's ja so ein Meme auf Social Media, wo John Hamm, der Schauspieler, so in einem Club tanzt und alles um sich herum vergisst. Your Friends and Neighbors heißt die Serie. Freitag gab's die letzte Folge der aktuellen Staffel. Was da los, wer es gesehen hat, wann kommt endlich die nächste? Ich brauche mehr davon. Hier gibt's zumindest den Soundtrack hier in Bayern 3.

0: Das ist die neue von One Republic. Need Your Love. Hier in Bayern 3 und Ryan Tedder, der Frontmann von One Republic, der hat mir mal erzählt, dass er noch nie richtig Urlaub gemacht hat. Sagen die anderen zumindest über ihn.
1: Dann habe ich gefragt, wieso? Du bist verdammt stinkreich und könntest dir auf jedem Land der Welt eine Villa mit Pool kaufen. Das meint er ja, also in den Urlaub gefahren ist er schon. Aber während die anderen um ihn rum halt Urlaub machen, in den Pool oder ins Meer springen, liegt er auf der Liege und schreibt Songs. Und das tut er ja nicht nur für sich. Ryan Tedder ist so ein Brain, der hat ja hier mitgeschrieben. Oh nee, das ist Ray Garvey. Ich meinte natürlich Halo von Beyoncé. Das klingt ein bisschen anders. Also bei Beyoncé hat er mitgeschrieben. Oder auch bei den Jonas Brothers. Oder bei Ed Sheeran mit Happier. Beschert sich gleich Ray Garvey hier bei mir. Jetzt haben wir hier Beyoncé. Da hat er mitgeschrieben. Und die Liste, die könnte noch ewig weitergehen. So, ich hoffe, mittlerweile hat er es gelernt, auch mal so einen Tag zu entspannen. Ist ja auch nicht schlecht. Wie die hier. Die kann gut entspannen. Lea und Cyril gibt's jetzt mit Immer, wenn wir uns sehen.
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7: Also sowas von Kleidchenwetter heute rund um Regensburg zum Beispiel, da kriegen wir bis zu 29 Grad. Aber generell ist es heiß, 23 bis 29 sind heute drin im Laufe des Tages. Am Nachmittag kommen dann immer mehr Wolken ums Eck in den Alpen. Da gibt es auch mal Regen, kann auch mal ein Gewitter runterkommen. Und am Abend geht es dann in Unterfranken los. Mit einer Kaltfront, mit einer Regenfront. Schön, oder? Also es zieht einmal quer durch Bayern ab heute Abend. Das heißt, heute Nacht können wir alle ein paar Schauer abkriegen und auch morgen. Am ehesten ist es in Franken und in der Oberpfalz wieder trocken. Morgen Nachmittag, da lockert es schon auf. An den Alpen dauert es ein bisschen länger. Und ab morgen ist Temperatursturz angesagt. Also morgen die Topwerte nur noch 15 bis 21 Grad.
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7: Damit die A6 Nürnberg in Richtung Heilbronn zwischen Schwabach West und Neuendettelsau. Da stockt es an der Baustelle. Eine Viertelstunde dauert es länger, sagt der Bayern 3 Stauzeitrechner. A7 Fulda in Richtung Würzburg zwischen Hammelburg und Wasserlosen. 3 Kilometer Stau nach einem Fahrzeugbrand. Da wird der Verkehr an der Unfallstelle vorbeigeführt. 20 Minuten obendrauf. Eine halbe Stunde solltet ihr mehr einplanen auf der A8 Salzburg Richtung München zwischen Übersee und Bernau am Chiemsee. 9 Kilometer Stau. Und die 93 Regensburg in Richtung Weiden zwischen Schwandorf Süd und Schwarzenfeld. 8 Kilometer stockend. 10 Minuten dauert es hier länger. Kommt uns gut und vor allem sicher an.
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0: an diesem Montag, den 8. Juni. Und wir wollen doch alle nur das hier hören. Die ersten Deutschland-Fähnchen, die wehen bei uns an den Autos. Die schwarz-gold-rote Schminke, die steht in den Drogerien schon seit Wochen bereit. Bei uns liegen so Gesichtstattoos schon neben der Kaffeemaschine bereit. Sonntag geht's endlich los für unsere Nationalmannschaft. Das erste WM-Spiel gegen Curaçao. Und im Gastgeberland in den USA, da ist die Stimmung irgendwie noch gar nicht so euphorisch. Das war jetzt unser Reporter Martin Roschitz.
1: Es ist jetzt nicht so, dass alle schon WM-Trikots anhaben. Soccer ist hier in North Carolina noch nicht das große Thema. Im Moment laufen ja die Finalserien im Basketball und Eishockey, also NBA und NHL. Und heute Abend gucken vor allen Dingen alle gespannt auf Spiel 3 der Finalserie im Basketball in der NBA zwischen den New York Knicks und den San Antonio Spurs.
0: Okay, dann gebt uns halt die WM, wenn ihr sie nicht wollt. Also wir haben auf jeden Fall Bock. Und für unser Team geht's heute ins Camp in Winston-Salem. Und was Harry Potter mit dem WM-Quartier von unserer Mannschaft zu tun hat, das erfahrt ihr ab 12 bei Sebastian Schafstein hier in Bayern 3 Update. 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
5: Gleich geht's weiter in Bayern Hit Radio Nummer 1 mit Bibi Rexha, New Religion und Ed Sheeran mit Sapphire. Das und vieles mehr gibt's gleich. Wir haben wie immer alle Hits von heute und natürlich auch alles, was aktuell so los ist in Bayern und der Welt.
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7: Um 12 Uhr mit Katja Lettmann. Die Börsen sind auf Talfahrt nach der erneuten Eskalation im Irankrieg und der Ölpreis ist sprunghaft angestiegen. Der Iran hat am Abend erstmals seit Inkrafttreten einer Waffenruhe Anfang April wieder Raketen auf Israel abgefeuert und Israel reagierte seinerseits mit Angriffen auf Ziele im Iran und setzte sich dabei offenbar über eine Aufforderung von US-Präsident Trump hinweg, wie unsere Korrespondentin Felice Kükreol erklärt.
8: Nach den Raketensalven des Iran auf Israel hatte Trump Richtung Iran schon gesagt, jetzt habt ihr eure Raketen abgefeuert, kehrt wieder an den Verhandlungstisch und macht einen Deal. Und gleichzeitig hatte Trump den israelischen Ministerpräsidenten Netanyahu gewarnt, Vergeltungsschläge auszuführen. Der Financial Times hat Trump gesagt, er habe das absolute Sagen, Netanyahu habe nicht das Sagen und habe keine andere Wahl, als ein vernünftiges Abkommen zu akzeptieren.
7: Nach dem Feueralarm gestern am späten Abend ist der Betrieb am Münchner Flughafen heute früh weitgehend normal angelaufen. Laut Airport gibt es aktuell keine Störungen mehr. Der Betrieb war für fast 2 Stunden eingestellt worden, nachdem Mitarbeitende der Flugsicherung im Tower Brandgeruch bemerkt hatten.
9: Wie sich herausstellte, war dieser durch einen defekten Keilriemen in der Lüftungsanlage verursacht worden, der darauf ausgewechselt wurde. In der Zwischenzeit hatten 30 Flugzeuge erst einmal an anderen Flughäfen landen müssen. Die meisten konnten dann aber doch noch weiterfliegen. Komplett gestrichen wurden am Flughafen München insgesamt 40 Starts und Landungen. Noch mehr wären es gewesen, wenn es nicht 30 Ausnahmegenehmigungen für Nachtflüge gegeben hätte. Aus München, Birgit Grundner.
7: Ein Tempolimit auf deutschen Autobahnen, ein Thema, das immer wieder für Diskussionen sorgt. Jetzt hat die Umweltschutzorganisation Greenpeace mit einer Aktion am Grenzübergang Kiefersfelden wieder darauf aufmerksam gemacht.
10: Am frühen Morgen sind Umweltschutzaktivisten an der Autobahn 93 mit einer Leiter angerückt. Das Schild mit der empfohlenen Richtgeschwindigkeit von 130 Stundenkilometern wurde mit einer 100 überklebt. Die Umweltschutzorganisation Greenpeace will damit ein Zeichen für die Einführung eines Tempolimits setzen. Nach Angaben der Organisation fanden ähnliche Aktionen auch an anderen Orten in Deutschland statt. Aus München, Eileen Kelpe.
7: Digitalminister Wildberger berät heute mit Sozialministerin Baas über den Stand der Digitalisierung in Deutschland. Dabei geht es beispielsweise darum, dass man für einen Ausweis oder einen verlorenen Führerschein nicht mehr aufs Amt muss, sondern so etwas online erledigen kann. Und für Unternehmen soll es schnellere Genehmigungsverfahren geben. Das Hilfetelefon Gewalt gegen Frauen wurde im vergangenen Jahr fast 70.000 Mal in Anspruch genommen. So oft wie noch nie. Das Bundesamt für Familie und zivilgesellschaftliche Angelegenheiten teilte mit, dass pro Tag im Schnitt 190 Beratungen stattgefunden haben, die meisten wegen häuslicher Gewalt. Das Hilfetelefon wurde 2013 eingeführt. Damals zählte die Behörde rund 18.000 Anrufe. Das Beratungsangebot besteht rund um die Uhr, ist kostenlos und anonym. Es ist 12:03 Uhr.
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11: Und hier ist Thomas Anzenhofer.
12: Heute ist Montag, der wärmste Tag der Woche und der zeigt sich von seiner besten Seite. Recht sonnig haben wir es. Am Nachmittag wird es noch 23 bis 29 Grad warm. Gleichzeitig tauchen aber von Hessen und Baden-Württemberg mehr Wolken auf. Am Abend regnet es in Unterfranken etwas und über Nacht im Süden Bayerns. Da zieht mehr Regen durch. Danach wird die Woche über wechselhaft und spürbar kühler. Morgen haben wir um die 19, am Mittwoch um die 16 Grad.
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11: Die A6 Nürnberg Richtung Heilbronn zwischen Schwabach-West und Neuendettelsau. Stockender Verkehr an einer Baustelle. Eine Viertelstunde dauert es hier länger. Dann haben wir die A7 Fulda Richtung Würzburg zwischen Hammelburg und Wasserlosen. 3 Kilometer Stau nach einem Fahrzeugbrand. Der Verkehr wird an der Unfallstelle vorbeigeführt. Es dauert hier 20 Minuten länger. A8 Salzburg Richtung München zwischen Übersee und Bernau am Chiemsee. 9 Kilometer Stau. Eine halbe Stunde plus und 5 Minuten on top noch. Müsst ihr hiermit einrechnen. Und die A93 Regensburg Richtung Weiden zwischen Schwandorf Süd und Schwarzenfeld. 8 Kilometer stockender Verkehr. 10 Minuten dauert es länger hier.
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11: Servus zusammen. Wenn ihr noch nicht unterwegs wart, irgendwo am Badesee oder im Freibad, wäre jetzt noch mal letzte Gelegenheit, die Badehose rauszuholen und einfach mal zu prüfen, wie easy man noch reinpasst. Wenn ihr feststellt, oh, die sitzt schon so ein bisschen spack, dann ist jetzt die große Frage, wie kommt man last minute noch vor den Sommerferien vor allen Dingen auf Beachbody-Niveau, wenn man denn möchte. Es gibt da eine große neue Pille, die satt macht, kann man im Netz kaufen, auch an vielen anderen Stellen. Und Experten sagen, ja, die funktioniert, theoretisch. Gibt ein paar Dinge zu beachten und das macht es dann auch wieder zum Haken. Klären wir gleich.
6: Die

0: David Kuschner und Daylight, hier ist Bayern 3 Update. Und der Sommer knallt schon richtig gut rein in Bayern. Klammer auf, nehmen wir die ein, zwei Tage, die jetzt bald kommen, mal raus, Klammer wieder zu. Aber dann könnte man ja schon entweder heute noch oder dann eben in den nächsten Tagen Freibad machen, auf zum See. Aber was ist, wenn ich jetzt bei mir persönlich sage, die Bikini-Badehosenfigur passt mir noch nicht so. Ich würde da gern noch ein bisschen was dran machen. Es muss aber kurzfristig sein, weil jetzt irgendwie bis Herbst ist ja auch nicht mehr so viel Zeit, um jetzt wahnsinnig viel Sport zu machen, etc. etc. Es gäbe die Möglichkeit, eine von diesen neuen Sättigungskapseln zu nehmen, die man gerade immer wieder im Netz angezeigt bekommt. Die sollen den Hunger bremsen, sollen beim Abnehmen helfen. Zauberwort ist hier Glucomanan. Also das ist ein Ballaststoff und der, ja, kann tatsächlich zu Gewichtsverlust führen, sagt Dr. Stefan Kabisch, Endokrinologe von der in Berlin.
1: Es hängt einfach damit zusammen, dass dieses Glucomanan ein Ballaststoff ist, der aufquillt und damit eine Wirkung hat, die nicht pharmakologisch ist, sondern im Prinzip rein durch das Aufquillen.

0: eigentlich diesen physikalischen Prozess? Wirkt es?
1: Also klingt doch erstmal gut. Wenn der Endokrinologe sagt, ja, das funktioniert, warum dann nicht? Aber jetzt kommt Sabrina Schulz von der Verbraucherzentrale Berlin und sagt, ja, Moment, nee, stopp mal.
2: Grundsätzlich kommt es immer wieder dazu, dass die Werbung für Sättigungskapseln einfach viel zu viel verspricht.
1: Also zum einen muss man nämlich sehr genau darauf achten, wie viel Wirkstoff in diesen Kapseln drin ist, damit die wirklich im Bauch quasi aufquillen und den Magen füllen. Und gleichzeitig bringt es halt auch nichts, wenn ich nur die Kapsel nehme und mich dann trotzdem weiter mit Burger, Pizza, Pommes vollstopfe. Also man muss sich auch noch kalorienarm ernähren und man muss auch noch viel trinken. Sonst kann dieses Glucomannan auch sehr blöde Nebenwirkungen haben. Also, wenn wir mal davon ausgehen, wir machen das jetzt alles, wir ernähren uns toll, nehmen diese Kapseln, trinken sehr viel, machen vielleicht auch noch ein bisschen Bewegung nebenbei. Wie viel könnten wir dann abnehmen? So in 6 bis 8 Wochen, haben wir nachgefragt und Dr. Stefan Kabisch sagt,
0: in den meisten Studien, in denen man das Präparat halt so verwendet hat, ist der Effekt am Ende relativ klein. Das heißt, der Gewichtseffekt liegt so bei 1 Kilogramm. Das ist jetzt nicht, dass ich damit 5 oder 10 Kilo verliere, wie sich das viele erhoffen. 1 Kilogramm ist der Effekt. Da braucht man keine großen Hoffnungen haben.
1: Ich weiß. Das klingt jetzt enttäuschend. Also ja, diese Sättigungskapseln im Prinzip funktionieren, aber diesen 1 Kilogramm, den kann man sich auch schenken. Dann lieber direkt einfach mehr Ballaststoffe essen, bisschen mehr ernähren, viel trinken und eine Runde laufen gehen, so wie ich das gestern gemacht habe. Nach langer Zeit und jetzt wieder große Schmerzen im Oberschenkel habe. Es hilft alles nichts. Hier ist Bayern 3.

0: Ed Sheeran und The Fire. Hier ist Bayern 3.
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0: Hashtag Sportverein, das ist unsere BR-Aktion. Jeden Tag feiern wir 11.500 Sportvereine in Bayern und natürlich alle, die sich da ehrenamtlich engagieren. Also ganz fettes Danke an euch. Klar geht es natürlich im Verein um Training, um Wettkampf, um Fitness, aber es geht auch noch um so viel mehr. Das zeigt eine Studie im Auftrag des Bayerischen Rundfunks. Zusammenhalt und Austausch. Und das ist wirklich das, was für 60% der Befragten so wertvoll ist und meiner Meinung nach, was auch gerade total sinnvoll und wichtig in der aktuellen Zeit ist. Marie zum Beispiel ist 11 Jahre alt, geht begeistert zum Touren beim MTV München.
3: Also es macht mir Spaß, hier einfach mit Freunden Sport zu machen und man lernt hier auch neue Kinder und so kennen.
0: Und Jörg Ammon ist Präsident des Bayerischen Landessportverbands und der weiß, warum Sport die Menschen so zusammenschweißt.
4: Wenn man zusammen im Sportverein Sport treibt, dann ist das einmal gut für die Gesundheit, das ist mental dann auch ganz, ganz wichtig, aber es ist auch gut für die Gemeinschaft. Man lernt sich einzuordnen, man lernt mit anderen auch umzugehen, man ist so, wie man als Mensch einfach ist, ein soziales Wesen.
0: Und deswegen feiern wir den ganzen Juni die heimlichen Heldinnen und Helden in unserem Sportverein, ohne die gar nichts geht. 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
8: Was haben wir, Thomas Anshofer?
9: Heute ist Sommer in Bayern. Kaum Wind, oft Sonne und Temperaturen zwischen 23 und 29 Grad. Am Nachmittag wird es aber von Westen her bewölkter. Am Abend gibt es ersten Regen in Unterfranken. Über Nacht dann vor allen Dingen im Süden Bayerns. Danach ist dann die Luft wieder bei Frühlingstemperaturen 15 bis 21 Grad.

0: 20 Grad morgen. Dazu meistens dick bewölkt und streckenweise auch nass. Das kühle und wechselhafte Wetter zieht sich dann auch die ganze Woche über durch, bis auf den Donnerstag. Da dürft's meistens trocken bleiben.
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2: Die A7 Fulda Richtung Würzburg zwischen Hammelburg und Wasserlosen. Da steht ihr gerade 3 Kilometer im Stau nach einem Fahrzeugbrand. Der Verkehr wird an der Unfallstelle vorbeigeführt. Dauert hier 20 Minuten länger. A8 Salzburg Richtung München zwischen Übersee und Bernau am Chiemsee gibt es 9 Kilometer Stau. Da seid ihr 35 Minuten länger unterwegs. Und dann haben wir noch 10 Minuten für euch auf der A93 Regensburg Richtung Weiden. Zwischen Schwandorf Süd und Schwarzenfeld 8 Kilometer stockender Verkehr. Gute Fahrt euch!
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0: Das sind die Killers und Mr. Brightside. Hier ist Bayern 3 Update. Und es ist für viele Menschen wirklich eine quälend lange Wartezeit, bis endlich der entscheidende Anruf kommt. Ja, wir haben jetzt ein Spenderorgan für dich. Jetzt am Wochenende war Tag der Organspende mit der Meldung, die Zahl der Organspender ist gestiegen. Und ich habe auch mal diesen kleinen Ausweis ausgefüllt und habe gesagt, ja, also ich gebe alles her, wenn es bei mir mal nicht mehr weitergehen sollte. Viele von euch haben das auch gemacht, aber es bräuchte leider noch viel mehr Menschen, die bereit sind und sagen, ja, im Falle des Falles, ich spende meine Organe. Magdalena Falk aus Coburg hat auch mal auf dieser Warteliste gestanden. Und bis vor einem Jahr hieß es noch bei ihr, du wirst nicht mehr lange leben, wenn sich nicht irgendwas ändert. Und dann kam tatsächlich der Anruf, die Transplantation und jetzt dann das neue zweite Leben von Magdalena, ohne die Angst, dass jeder Tag der letzte sein könnte. Und deswegen appelliert sie jetzt auch, trefft eine Entscheidung und sagt wirklich einmal Organspende, ja oder nein.
1: Die meisten Menschen denken immer noch, dass es mit sehr viel Aufwand verbunden ist, aber so viel ist das gar nicht. Und dann kann man mehr Menschenleben retten, als man vielleicht denkt, weil vielleicht kann die Leber, das Herz, eine Niere, es kann so vieles noch zum Guten genutzt werden und Menschen wirklich retten.
2: Über 1000 Menschen warten in Bayern auf eine lebensrettende Organspende. Doch das Angebot an Spenderorganen ist in Deutschland deutlich geringer als der Bedarf. Die bayerische Gesundheitsministerin Judith Gerlach wirbt daher schon länger für die Einführung der Widerspruchslösung.
3: Wer kein Organspender sein möchte, der muss aktiv widersprechen. Ich halte das für sinnvoll, weil ohnehin ungefähr 85% der Deutschen offen sind für eine Organspende. Und von daher wäre es sinnvoll, es so rumzuregeln.
2: Das würde dazu führen, dass die Organspende normal würde, wie in einigen anderen Ländern auch. Magdalena Falk hätte früher nie gedacht, dass sie eines Tages von heute auf morgen eine Spenderleber braucht, um zu überleben. Auslöser für ihr Leberversagen ist vermutlich eine Autoimmunerkrankung gewesen. Zurückblickend empfindet sie:
1: Wahnsinniges Glücksgefühl tatsächlich. Ich wusste ja nicht, wie, in welchem Zeitraum das alles passiert. Ich habe es ja alles erst immer Stück für Stück ein bisschen später erfahren. Das ist total unwirklich.
2: 4 Wochen lag Magdalena Falk im künstlichen Koma, dann folgte die Transplantation und anschließend eine Reha. Mittlerweile kann die junge Frau wieder ohne Rollator gehen, braucht aber noch regelmäßige Physiotherapie und vor allem Medikamente. 16 Tabletten am Tag.
1: Das Immunsuppressiva muss ich auf jeden Fall mein Leben lang nehmen. Die Vitamine, je nach Blutwerten, das wird abgewogen.
0: Bayern 3 Reporterin Uli Nicola über Magdalena Falk, die das große Glück hatte, eine neue Leber und damit auch ein neues Leben zu bekommen. Achtung, wir haben eine aktuelle Warnmeldung, die gerade reingekommen ist. Und zwar haben wir Steinewerfer. Auf der B17 Augsburg-Landsberg zwischen Uni und Haunstetten-Nord werfen Personen Gegenstände auf die Fahrbahn. Ich wiederhole nochmal, Achtung, Steinewerfer. Auf der B17 Augsburg-Landsberg zwischen Uni und Haunstetten-Nord werfen Personen Gegenstände auf die Fahrbahn. Fahrt ihr besonders vorsichtig, wir sagen Bescheid, wenn die Gefahr hier vorbei ist. Ich wollte gerade noch sagen, also ich hoffe, dass wir irgendwann mal zu der Lösung kommen. Wer nichts sagt, der ist automatisch Organspender. Ich habe auch wirklich nicht falsch verstehen, vollstes Verständnis für alle, die sagen, nee, ich will das nicht, aber wir brauchen halt zumindest mal die Entscheidung, damit mehr Menschen hier in Deutschland, die eigentlich Organspender werden wollen, auch wirklich Organspender sind. Und wenn ihr sagt, ich will und ich bin noch nicht registriert auf bayern3.de, habt ihr jetzt die Möglichkeit, schnell und unkompliziert zu sagen, ich bin Organspender.

0: Hier ist Bayern 3. Ich gebe euch auf die Adel nochmal die Warnung. Achtung Autofahrer, auf der B17 Augsburg-Landsberg zwischen Uni und Haunstetten. Nord werfen Personen Gegenstände auf die Fahrbahn. Wir sagen Bescheid, wenn die damit aufgehört haben.
1: Die FIFA-Fußball-WM 2026.
0: Dauert nicht mehr so lang. Es geht ja schon los am Donnerstag und bei unserem DFB-Team ist jetzt, glaube ich, auch gerade so eine Stimmung wie beim ersten Tag im Urlaub, wenn du gerade frisch ins Hotel reinkommst, weil heute um 17 Uhr deutscher Zeit beziehen die das Hotel, in dem die dann die hoffentlich nächsten Wochen während der WM wohnen werden. Martin Roschütz aus unserem ARD-WM-Team ist für uns vor Ort in den USA und Martin, nimm uns doch gerne mal mit in dieses WM-Quartier. Also wie sieht's da aus? Ich meine, so Strand und kleine Wohngrüppchen wie in Brasilien gibt's ja dieses Mal da nicht.
2: Nee, das hat wenig vom Campo Bahia in Brasilien, mehr von Hogwarts bei Harry Potter. Das Greylin Estate Hotel, knapp 100 Jahre alt, wirklich wie so ein Schloss in Schottland mit großer Parkanlage, mit Kaminzimmer,
0: wow.
2: Fetten Lederohrensesseln, einer Bücherei. Um 5 Uhr gibt's Tea Time mit frisch gebackenen Keksen, also als Zauberschüler würde man sich hier sicher wohlfühlen. Und es soll ja gewissermaßen auch ein Zauber entstehen, der Geist vom Greylin Estate. Ich gehe mal davon aus, dass Julian Nagelsmann sich im Turmzimmer einrichtet, wie Professor Dumbledore in Hogwarts.
0: Da bin ich aber ganz froh, dass die DFB-Jungs nicht auch noch mit dicken Gryffindor-Umhängen rumlaufen müssen, weil es ist ja gerade gut warm bei euch, ne?
2: Schwül heiß, würde ich eher sagen. 35 Grad, die Sonne knallt. Gestern sind noch viele Paletten mit Wasserflaschen am Trainingsplatz angeliefert worden. Die Spieler werden auch Kühlwesten tragen und versuchen einfach die Körpertemperatur zwischen den Trainingseinheiten runterzubekommen, ganz schnell. Und sie werden aber auch versuchen müssen, sich an die Bedingungen anzupassen. Das wird auch wichtig jetzt gerade im Verlauf und deswegen hat man sich ja auch dieses Quartier ausgesucht. Der Privatflughafen ist nur 10 Minuten vom Mannschaftshotel entfernt und von dort wird man auch zu den Gruppenspielen nach Houston, Toronto und New Jersey reisen. Das spart Zeit und Kraft, was noch wichtig werden könnte bei einem so langen Turnier über fast 6 Wochen.
0: Lass uns noch den WM-Chancencheck machen, Martin. Also die letzten 9 Spiele hat die deutsche Elf ja gewonnen. Heißt das jetzt, wir können was, wir greifen ganz oben an?
2: Ja, die 9 Siege in Serie sind schon wichtig für Selbstbewusstsein. Da war aber allerdings auch kein Großkaliber dabei. Curaçao zum Auftakt wird jetzt auch nicht der Maßstab sein. Da geht es nur um die Höhe des Sieges, bei allem Respekt. Und dann geht es so Richtung K.O.-Runde, 16. Finale, Achtelfinale könnte man ja dann schon auf Frankreich treffen, einen der Top-Favoriten. Und ich fürchte, ich wünsche es mir nicht, aber ich befürchte, dass es wirklich genauso kommt, dass man dann auf Frankreich trifft. Und die Franzosen auszuschalten, das wird dann schon eine Hausnummer, das wird richtig schwer.
0: Sollte so weit kommen, wird es auf jeden Fall ein knaller Spiel. Martin Roschütz mit Harry Potter-Impressionen des DFB-Hotels in den USA.
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2: Den gibt's gleich für euch. Erster Hit in der nächsten Stunde. Kamrat und Be Mine. Und die Entwarnung für die B17 nehmen wir noch mit. Keine Steinewerfer mehr unterwegs.
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4: Um 13 Uhr mit Katja Lettmann. Israel und der Iran müssen sofort mit den Angriffen aufhören. Das fordert US-Präsident Trump auf seiner Online-Plattform. Beide Länder haben sich auch am Vormittag weiter gegenseitig mit Raketen beschossen. Israel widersetzt sich damit offenbar der Aufforderung Trumps vom Abend, von Vergeltungsmaßnahmen für Angriffe aus dem Iran abzusehen.
5: Die israelische Armee hat angegeben, in einer jüngsten Welle seien Dutzende Kampfjets im Einsatz gewesen. Ziele sollen demnach iranische Abwehrsysteme und Raketenabschussrampen gewesen sein. In der Nacht und am Morgen hatte es mehrfach Raketenalarm in weiten Teilen Israels gegeben. Die iranische Revolutionsgarde erklärte, sie habe zwei Militärstützpunkte angegriffen. Auch die libanesische Hisbollah-Miliz und die Houthi-Rebellen im Jemen hatten Israel beschossen. Iran hatte die jüngste Eskalation angekündigt, nachdem Israel gestern die libanesische Hauptstadt Beirut angegriffen hatte. Die südlichen Vororte gelten als Hochburg der Hisbollah, die Israel immer wieder mit Drohnen und Raketen angreift. Jan-Christoph Kitzler, Tel Aviv.
4: In Regensburg, Schweinfurt und Augsburg startet Bayerns Streifenpolizei heute ein Pilotprojekt. Die Beamtinnen und Beamten sollen den Einsatz von Tasern, also Elektroschockgeräten, testen.
6: Bei Spezialeinheiten und Unterstützungskommandos der bayerischen Polizei sind Taser zum Teil schon seit 20 Jahren im Einsatz. Nach bisheriger Erfahrung würden in 3/4 aller Fälle schon die Androhung vom Taser-Einsatz genügen und gefährliche Situationen ließen sich entspannen, so das bayerische Innenministerium. Polizistinnen und Polizisten sollen neben der Inspektion Schweinfurt Taser nun auch für 6 Monate in Regensburg und Augsburg im Realeinsatz nutzen können. Norbert Steiche, Schweinfurt.
4: Deutsche Friedensforscher fürchten um die Demokratie. Experten von 4 Instituten erklärten, der Zerfall einer regelbasierten Weltordnung schreite voran. Nur noch 7% der Bevölkerung auf der Welt lebten in freien Demokratien, heißt es im Friedensgutachten 2026. Das Fazit: eine tiefe strukturelle Krise bei den Vereinten Nationen, so viele bewaffnete Konflikte wie noch nie und mehr als 120 Millionen Menschen auf der Flucht. Ein schweres Erdbeben hat die Philippinen erschüttert. Die Behörden sprechen inzwischen von mindestens 32 Toten und mehr als 130 Verletzten. Am stärksten betroffen war die südliche Insel Mindanao, wo mehrere Gebäude eingestürzt sind. Das Beben hatte eine Stärke von 7,8. Meteorologisch gesehen herrscht Sommer, die Heizungen sind abgeschaltet. Jetzt wäre eigentlich die Zeit, um die im Winter geleerten Gasspeicher wieder zu füllen. In Bayern ist das nicht einfach, denn Bayerns Gasspeicher haben technische Nachteile, erklärt unser Reporter Lorenz Storch.
7: Es handelt sich um ehemalige Erdgaslagerstätten. Sie können nur langsam gefüllt werden. Der Füllstand in Bayern liegt unter dem deutschen Durchschnitt. Im Speicher Wolfersberg sogar nur bei 3,5%. Der dortige Speicherbetreiber Bayern UGS registriert heuer bisher keinerlei Nachfrage. Beim Speicher Breitbrunn konnte Uniper bisher nur für die Hälfte der Kapazität Kunden finden.
4: Es ist 13.03 Uhr.
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8: Ja, wie starten wir in diese Woche? Thomas Anzenhofer.
9: Zum Sonnenschein gibt es jetzt ein paar Dekowolken und viel Wärme. Die Temperaturen steigen auf 23 bis 29 Grad. Es wird damit dann auch der schönste Tag der Woche. Am Nachmittag tauchen nämlich mehr Wolken auf. Am Abend erster Regen in Unterfranken. Danach wird die Woche wechselhaft, öfter bewölkt und auch gebietsweise nass. Es kühlt wieder runter. Morgen 14 bis 21 Grad, Mittwoch 13 bis 18 Grad.
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8: 4 Minuten nach 1 und die Entwarnung für die B17 Augsburg-Landsberg zwischen Uni und Haunstetten-Nord. Hier werden keine Gegenstände mehr auf die Fahrbahn geworfen. Jetzt die Staus und Behinderungen. Die A8 Salzburg Richtung München zwischen Übersee und Bennau am Chiemsee. 9 Kilometer Stau, hier dauert es eine gute halbe Stunde länger. A93 Regensburg Richtung Weiden zwischen Schwandorf Süd und Schwarzenfeld. 8 Kilometer stocken 10 Minuten und auf der A99 Westumfahrung München Richtung Lindau. Hier ist der Tunnel Aubing gesperrt. Es wurde die Höhenkontrolle ausgelöst. Eine gute und vor allen Dingen sichere Fahrt wünsche ich euch.
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8: Mit Katja Wunderlich. Einen wunderschönen Wochenstart. Ich hoffe, ihr hattet eine tolle Zeit am Wochenende oder auch in den Ferien. Seid dann hoffentlich auch einigermaßen staufrei wieder zurückgekommen. Und dann geht's los mit voller Power rein in diese neue Woche. Schön, dass ihr mit dabei seid. Und bei uns geht's jetzt los mit Kamrat und Be Mine in Bayern 3.

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1: Anna Lehn aus Amberg in der Oberpfalz. 17. 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

Liane aus Amberg in der Oberpfalz mit 17 in Bayern 3. Ja, die erste Liebe ist natürlich ziemlich aufregend, aber ich glaube, mindestens genauso aufregend wird diese Fußball-Weltmeisterschaft. In ein paar Tagen geht's los und es kribbelt schon gewaltig. Also es wird ziemlich aufregend sein, auch zum Beispiel bei Public Viewing-Plätzen, wenn wir uns das alles quasi zusammen anschauen, wie Deutschland da so auftreten wird. Und ich finde, im Moment ist so ein bisschen Stimmung mäßig Luft nach oben. Also ich sehe jetzt noch nicht so viele Deutschland fahren, aber das kommt hoffentlich noch. Und die deutsche Nationalmannschaft hat ja immerhin ihren letzten Test vor der WM gewonnen. Ein bisschen hart erkämpfter 2:1 Sieg über Co-Gastgeber USA. Aber Julian Nagelsmann, der war eigentlich ja ganz zufrieden. Hat gesagt, wir haben jetzt 9-mal in Folge gewonnen. Jetzt muss man auch erst mal schaffen, ne? Und insofern, ja, bringen wir uns doch jetzt auch schon mal ein bisschen in Stimmung mit diesem Song hier, nämlich dem offiziellen Fußball-WM-Song von Shakira und Dai Dai in Bayern 3.

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4: Mit Paul Schädelbeck.
5: Am Münchner Flughafen haben rund 100 Passagiere die Nacht freiwillig am Terminal verbracht, denn der Flugbetrieb war am Abend für rund 2 Stunden unterbrochen. Grund war ein technischer Defekt in der Lüftung des Towers. Er musste deshalb vorübergehend geräumt werden. Mittlerweile läuft der Betrieb aber wieder normal.
4: Komplett gestrichen wurden am Flughafen München insgesamt 40 Starts und Landungen. Noch mehr wären es gewesen, wenn es nicht 30 Ausnahmegenehmigungen für Nachtflüge gegeben hätte. Heute sind von den geplanten rund 1000 Flügen 20 annulliert. Ob das noch eine Folge des Feueralarms ist oder andere Gründe hat, lässt sich nach Angaben des Sprechers nicht sagen. Die Zahl der Annullierungen bewege sich jedenfalls in einer relativ normalen Größenordnung. Birgit Grundner, Bayern 3 in München.
5: Den ersten Schultag nach den Ferien hat sich so wohl niemand vorgestellt. An einer Realschule in Hof läuft gerade ein Großeinsatz. Die Polizei durchsucht das komplette Gelände, denn jemand hat per Anruf einen Messerangriff gemeldet. Bisher gibt es darauf aber keine Hinweise, so die Polizei. Schülerinnen und Schüler werden vor Ort in ihren Klassenzimmern und an einem Sammelplatz im Freien betreut. Polizeihubschrauber bringen währenddessen weitere Einsatzkräfte an die Schule. Vergangene Woche hat es zwar mal geregnet, trotzdem bleibt es dabei. Nach dem trockensten Frühjahr seit 140 Jahren in Bayern führen viele Bäche, Flüsse und Seen deutlich weniger Wasser. In Oberfranken bittet das Landratsamt Bamberg jetzt darum, sparsam zu sein, vor allem beim Gießen. Wiesen zu bewässern, darauf solle man am besten komplett verzichten, so die Behörde. Es ist dieses Jahr nicht die erste Bitte dieser Art. Vor gut einer Woche haben auch im Allgäu schon mehrere Kommunen dazu aufgerufen, Wasser zu sparen.
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6: Mit Thomas Anzenhofer.
7: Der Nachmittag macht jetzt richtig Sommerlaune. Es wird noch 23 bis 29 Grad warm. Die 29 Grad kriegen wir in Regensburg. Das nächste Tief steht allerdings schon in den Startlöchern und das lässt die Wolken von Hessen und Baden-Württemberg her langsam aber sicher mehr werden. Am Abend kommt dann zuerst in Unterfranken ein bisschen Regen auf, dann auch in Mittelfranken und über Nacht vor allen Dingen im Süden Bayerns. Danach ist es ab morgen wechselhaft. Die Wolken bleiben oft unter sich, bringen streckenweise Regen und die Temperaturen, die kühlen auch wieder richtig runter. 19 Grad morgen, Mittwoch dann um 16 Grad.
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6: Um 13.30 Uhr die A6 Heilbronn Richtung Nürnberg zwischen dem Kreuz Feuchtwangen-Crailsheim und Feuchtwangen-Nord. Sperre wegen Bergungsarbeiten. Die A8 Salzburg Richtung München zwischen Übersee und Bernau am Chiemsee. 9 Kilometer Stau und stockender Verkehr knappe halbe Stunde. Und die A93 Regensburg Richtung Weiden zwischen Schwandorf Süd und Schwarzenfeld Stau. Zeitverlust 10 Minuten. Eine gute und sichere Fahrt wünsche ich euch.
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0: Tame Impala und Jenny mit Dracula in Bayern 3. Ja, die Woche startet ja die Fußball-Weltmeisterschaft. Wir zählen schon die Tage und die Profis, die auf dem Platz stehen, die haben ja auch mal klein angefangen in einem Sportverein. Und genau diese Vereine, um die geht's jetzt bei uns hier im Bayerischen Rundfunk.
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0: 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Denn davon profitieren unsere Kids und die ganze Gesellschaft. 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
2: 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Und ja, das will ich auch meinem Sohn natürlich bieten können, dass er genauso eine schöne Kindheit hat wie ich damals, dass er von klein auf die wunderschönen Seiten des Sports und der Natur kennenlernt.
0: Genau so ist es. 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
4: Gleich geht's weiter mit allen Hits von heute. Natürlich mit dabei Taylor Swift in Bayern 3. Außerdem erholen wir uns noch am Haus am See mit Peter Fox und Olivia Rodrigo ist noch mit dabei. Und jetzt schauen wir, was los ist auf der Welt und in Bayern.
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5: Um 14 Uhr mit Katja Lettmann. Der Iran hat angekündigt, die Angriffe auf Israel einzustellen. Wie es in der Erklärung der Militärführung heißt, beendet Teheran den Einsatz. Die Rede ist von einer für Israel schmerzhaften Antwort auf die Angriffe im Libanon. Zuvor hatte US-Präsident Trump beide Länder aufgefordert, die gegenseitigen Attacken zu stoppen.
6: Für die aktuelle Eskalation macht Teheran die USA mitverantwortlich. Israel ergreife keine Maßnahmen ohne Abstimmung mit den Vereinigten Staaten. Iran hatte am Sonntag zum ersten Mal seit Inkrafttreten einer Waffenruhe vor 2 Monaten wieder Raketen auf Israel abgefeuert. Auch am Montag folgten Raketen aus Iran. Begründet wurde das mit dem israelischen Vorgehen gegen die pro-iranische Hisbollah-Miliz im Libanon. Israel hatte als Reaktion laut eigenen Angaben militärische Ziele in Iran angegriffen.
5: NATO-Kampfjets haben über Lettland eine Drohne abgeschossen. Die lettische Armee teilte mit, dass das Flugobjekt aus Russland in den Luftraum eingedrungen sei. Die Behörden hatten die Bewohner mehrerer Regionen im Osten des Landes aufgefordert, Schutzräume aufzusuchen. Im Zuge des Ukraine-Krieges hat es bereits mehrere Vorfälle mit Drohnen in Lettland gegeben. Das Land hat keine eigenen Kampfjets. Die NATO sichert deshalb bereits seit 2004 den baltischen Luftraum. Nach dem Feuer in einem Umspannwerk in Reutlingen gibt es Hinweise auf Brandstiftung. Bestätigt ist das aber noch nicht. Die Auswirkungen des Brandes sind noch zu spüren, wie unsere Reporterin Sabrina Kier berichtet.
7: Nach Angaben von Reutlings Oberbürgermeister Thomas Keck sind aktuell noch 7600 Haushalte ohne Strom. Das betrifft rund 30.000 Menschen. Dazu kommen natürlich auch Einschränkungen bei Telefon und Internet. Auch Unternehmen sind betroffen. Das Reutlinger Klinikum konnte sich zwischenzeitlich mit Notstrom versorgen und ist inzwischen wieder am Netz. Die Stadt hat auch ein Bürgertelefon eingerichtet und außerdem bereiten sich gerade Hilfsorganisationen auf einen längeren Einsatz vor. Im Bevölkerungsschutzzentrum in Fullingen sind dafür schon mehr als 50 Helferinnen und Helfer im Einsatz.
5: Die verurteilte Rechtsextremistin Marla Svenja Liebig hat Beschwerde gegen ihre Auslieferung nach Deutschland eingereicht. Bereits während der Verhandlung vor dem Landgericht im tschechischen Pilsen hatte sie gesagt, sie wolle nicht nach Deutschland. Sie habe Angst, in einem deutschen Männergefängnis ums Leben zu kommen. Liebig, die ursprünglich Sven hieß, hatte ihren Geschlechtseintrag ändern lassen. Im Moment sitzt sie in Tschechien in Auslieferungshaft. Sie war nach monatelanger Europafahndung im April festgenommen worden. Das Hilfetelefon Gewalt gegen Frauen wurde im vergangenen Jahr fast 70.000 Mal in Anspruch genommen, so oft wie noch nie. Das Bundesamt für Familie und zivilgesellschaftliche Angelegenheiten teilte mit, dass pro Tag im Schnitt 190 Beratungen stattgefunden haben, die meisten wegen häuslicher Gewalt. Das Hilfetelefon wurde 2013 eingeführt, damals zählte die Behörde rund 18.000 Anrufe. Das Beratungsangebot besteht rund um die Uhr, ist kostenlos und anonym. Es ist 14.03 Uhr.
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4: mit Thomas Anzenhofer.
8: Im Lauf des Nachmittags kommen jetzt mehr Wolken von Hessen und Baden-Württemberg zum Sonnenschein. So gegen 16 Uhr wird es dann am wärmsten sein, dann 23 bis 29 Grad. Am Abend tauchen erste Tropfen auf, und zwar so rund um den Spessart. Bis morgen früh zieht dann Regen durch Bayern, später vor allen Dingen durch die Südhälfte. Danach bleibt es morgen meistens stark bewölkt und speziell im Süden auch nass. In Franken sehen wir dagegen eher mal die Sonne, so zum Nachmittag. Es wird kühler sein, 15 bis 21 Grad dann.
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4: 2:04, die A6 Heilbronn Richtung Nürnberg. Zwischen dem Kreuz Feuchtwangen-Crailsheim und Feuchtwangen-Nord. Sperre wegen Bergungsarbeiten. A8 Salzburg Richtung München zwischen Übersee und Bernau am Chiemsee. 9 Kilometer Stau, stockender Verkehr, knappe halbe Stunde. Und die A93 Regensburg Richtung Weiden zwischen Schwandorf Süd und Schwarzenfeld Stau. Hier dauert es 10 Minuten länger. Eine gute und sichere Fahrt wünsche ich euch.
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4: Einen entspannten Wochenstart wünsche ich euch mit Bayern 3.

0: Olivia Rodrigo, was für ein toller Ohrwurm-Drop, Dead in Bayern 3. Das bekommt ihr aber auch nicht mehr aus dem Kopf. Welche Challenge musstet ihr vielleicht heute schon bewältigen? Zum Beispiel, wie entscheide ich mich zwischen der Schlummertaste meines Weckers und guter Arbeitsmoral? Oder eine Hose finden, die vorletzte Woche vielleicht noch gepasst hat? Oder dem Navi erklären, dass man selber viel besser den Weg findet? Aber jetzt kommt die härteste Challenge der ganzen Woche von unseren Jungs vom Wochenende. Ja, mal schauen, ob ihr es geschafft hättet.
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7: Mit Paul Schädelbeck.
8: Für Bayerns Streifenpolizisten war am Mittag offizieller Startschuss für ein Pilotprojekt. In Schweinfurt, Augsburg und Regensburg wird die bayerische Polizei im kommenden halben Jahr neben ihrer Dienstwaffe auch Taser mitführen. Die kleinen Elektroschocker sind bei Spezialeinheiten schon seit 20 Jahren im Einsatz. Nach bisheriger Erfahrung würde in 3/4 aller Fälle schon die Androhung eines Taser-Einsatzes genügen, um gefährliche Situationen zu entspannen. So das bayerische Innenministerium. Während des Starts mit der Seilwinde ist ein Segelflugzeug in Greding in Mittelfranken gestern abgestürzt. Der Pilot ist dabei ums Leben gekommen. Erste Ermittlungen deuten darauf hin, dass der 61-Jährige wohl selbst einen Fehler gemacht hat. Bisher gibt es laut Polizei jedenfalls keine Hinweise auf einen technischen Defekt oder ein Drittverschulden. Bis die Absturzursache endgültig geklärt ist, könnte es aber noch Wochen bis Monate dauern. In Bayern werden nach BR-Recherchen offenbar immer mehr Haustiere ausgesetzt. Erst am Wochenende wurden an einem Spielplatz in Pfarrkirchen in Niederbayern zum Beispiel mehrere teils trächtige Meerschweinchen gefunden. Der Bayerische Tierschutzbund warnt vor einem bedenklichen Trend. Aus dem BR-Studio Landshut, Harald Mitterer.
9: Man müsse sich sehr genau überlegen und wissen, was es bedeute, ein Haustier zu halten und artgerecht zu pflegen, sagt die Vorsitzende des Bayerischen Tierschutzbundes und Leiterin des niederbayerischen Tierheims Passbrunn, Ilona Wojan, im Interview mit dem Bayerischen Rundfunk. Die Expertin warnt ausdrücklich davor, Tiere auszusetzen. Wenn Besitzer mit einem Tier nicht mehr zurechtkommen, dann sollten sie sich direkt an das nächstgelegene Tierheim oder den

0: Tierschutzbund wenden und die Tiere keinesfalls aussetzen.
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2: Mit Thomas Anzenhofer.
3: Heute können wir noch bayernweit Sonne tanken. Danach wird es für den Rest der Woche nämlich wechselhaft und kühler. Die Wolken werden dabei allerdings im Laufe des Nachmittags schon langsam mehr und am Untermain tauchen am Abend erste Tropfen auf. Danach zieht Regen durch Bayern und es wird vor allen Dingen im Süden öfter nass. In Franken dagegen morgen Nachmittag wieder freundlicher, öfter trocken, die Luft aber dann spürbar kühler. 15 Grad im höheren Allgäu und bis 21 Grad im Landkreis Aschaffenburg.
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2: 14.34 Uhr, eine Meldung habe ich für euch, und zwar die A8 Salzburg Richtung München zwischen Übersee und Bernau am Chiemsee. 7 Kilometer Stau und stockender Verkehr an einer Baustelle. Eine gute und sichere Fahrt wünsche ich euch.
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Purple Disco Machine mit Eistis, die ja gerade hochschwanger ist. Beat of Your Heart in Bayern 3. Ja, die beiden sind quasi schon Stars und wir unterstützen eben auch unsere Talente, die wir hier in Bayern haben. Egal, wo ihr im Freistaat unterwegs seid, da könnt ihr sicher sein, dass ihr irgendwo unglaubliche Talente sitzen habt, musikalische zum Beispiel. Und die fördern wir mit dem BR Popradar und zwar von Oberfranken bis Oberbayern. So zum Beispiel auch eine Künstlerin aus München namens She. Ihr Song heißt Echo. Und da geht es um die Lücke zwischen Selbstmitleid und Selbstironie. Und eben ein Song für alle, die merken, dass sie eben feststecken oder immer wieder feststecken in ihrem Muster, es aber zum Glück merken und sagen, ach, da ist es wieder mein Muster und es eben lernen zu akzeptieren oder im besten Fall natürlich zu durchbrechen. Hier ist sie, She, mit Echo in Bayern 3.

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0: Hier ist Bayern 3 mit dem Verkehrsupdate. Achtung Autofahrer, auf der B10 Augsburg-Ulm zwischen Nersingen und Otto-Hahn-Straße kommt euch ein Geisterfahrer entgegen. Bitte in beiden Richtungen äußerst vorsichtig fahren, nicht nebeneinander und auch nicht überholen. Ich wiederhole, Achtung Autofahrer, auf der B10 Augsburg-Ulm zwischen Nersingen und Otto-Hahn-Straße kommt euch ein Geisterfahrer entgegen. Bitte in beiden Richtungen äußerst vorsichtig fahren, nicht nebeneinander und auch nicht überholen. Wir melden, sobald die Gefahr vorbei ist.
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12: Hier ist Bayern 3 mit dem Verkehrsupdate. Achtung Autofahrer, auf der B10 Augsburg-Ulm zwischen Nersingen und Otto-Hahn-Straße kommt euch immer noch der Geisterfahrer entgegen. Bitte in beiden Richtungen äußerst vorsichtig fahren, nicht nebeneinander und auch nicht überholen. Wir melden, sobald die Gefahr vorbei ist. Und jetzt gebe ich ab zu den News.
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13: Um 15 Uhr mit Katja Leckmann. Erstmals seit 2 Monaten hat der Iran seit gestern Abend Israel wieder mit mehreren Raketenwellen angegriffen. Israel wiederum nahm daraufhin Ziele im Iran ins Visier. Inzwischen hat der Iran aber seinen Einsatz gegen Israel für beendet erklärt, zumindest vorerst, wie unsere Korrespondentin Felice Kükrikol berichtet.
14: Man habe Israel schmerzhafte Verluste zugefügt und beende die Operation, kündigte das iranische Militär am Nachmittag in einer Erklärung im Staatsfernsehen an. Sollten Israels Aggressionen allerdings anhalten und das auch im Süden des Libanon, werde das iranische Militär noch härtere und vernichtendere Maßnahmen ergreifen. Das Regime in Teheran besteht weiter darauf, dass die Anfang April vereinbarte Waffenruhe auch für den Libanon gilt. Israel hatte dort mutmaßliche Stellungen der Hisbollah, dem wichtigsten nichtstaatlichen Verbündeten des Iran, angegriffen.
13: Drohnensichtungen in der Nähe von deutschen Flughäfen haben vergangenes Jahr Millionenkosten verursacht. Das Deutsche Zentrum für Luft- und Raumfahrt teilte mit, dass Flughäfen in fast 120 Fällen teilweise oder ganz gesperrt werden mussten. Den wirtschaftlichen Schaden dafür schätzt das Zentrum auf mindestens 60 Millionen Euro. Das Luftverkehrssystem sei hoch vernetzt und bereits kurze Störungen hätten beträchtliche Folgen, heißt es. Die größten Auswirkungen hatten Drohnensichtungen an Flughafendrehkreuzen wie Frankfurt oder München. Deutsche Friedensforscher fürchten um die Demokratie. Experten von 4 Instituten erklärten, der Zerfall einer regelbasierten Weltordnung schreite voran. Nur noch 7% der Bevölkerung auf der Welt lebten in freien Demokratien, heißt es im Friedensgutachten 2026. Das Fazit: eine tiefe strukturelle Krise bei den Vereinten Nationen, so viele bewaffnete Konflikte wie noch nie und mehr als 120 Millionen Menschen auf der Flucht. Ein schweres Erdbeben hat den Süden der Philippinen erschüttert. Mehr als 30 Menschen kamen dabei mindestens ums Leben. Weitere werden vermisst und mehr als 130 wurden verletzt. Viele Gebäude stürzten ein. Das Beben ereignete sich am ersten Tag des neuen Schuljahres, während vielerorts Begrüßungszeremonien stattfanden und sich Schüler und Lehrer deshalb im Freien aufhielten, was vielen möglicherweise das Leben rettete. Ein Tempolimit auf deutschen Autobahnen, ein Thema, das immer wieder für Diskussionen sorgt. Jetzt hat die Umweltschutzorganisation Greenpeace mit einer Aktion am Grenzübergang Kiefersfelden wieder darauf aufmerksam gemacht.
15: Am frühen Morgen sind Umweltschutzaktivisten an der Autobahn 93 mit einer Leiter angerückt. Das Schild mit der empfohlenen Richtgeschwindigkeit von 130 Stundenkilometern wurde mit einer 100 überklebt. Die Umweltschutzorganisation Greenpeace will damit ein Zeichen für die Einführung eines Tempolimits setzen. Nach Angaben der Organisation fanden ähnliche Aktionen auch an anderen Orten in Deutschland statt. Aus München, Eileen Kelpe.
13: Es ist 15.03 Uhr.
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12: Zu den lieben Thomas Anzenhofer müssen wir nachholen. Aber dann gucken wir erstmal auf die Straße. 15 Uhr und 3 Minuten. Wir haben die Entwarnung für die B10 Augsburg-Ulm. Zwischen Nersingen und Otto-Hahn-Straße. Die Geisterfahrermeldung ist hiermit aufgehoben. Außerdem jetzt die Staus und Behinderungen. Die A7 Ulm Richtung Würzburg zwischen Ahlen-Westhausen und Dinkelsbühl-Fichtenau. Da haben wir 4 Kilometer Stau, Zeitverlust eine Viertelstunde. Die A8 Salzburg Richtung München zwischen Übersee und Bernau am Chiemsee. 7 Kilometer Stau, stockender Verkehr an einer Baustelle. Zeitverlust hier eine knappe halbe Stunde. Die A92 München Richtung Deggendorf zwischen Moosburg Nord und Landshut West. Ein Unfall, bitte haltet die Rettungsgasse offen. Und die A96 München Richtung Lindau vor dem Tunnel Etterschlag wird der Verkehr blockweise abgefertigt. Ansonsten eine gute und sichere Fahrt wünsche ich euch.
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12: Jetzt aber.
16: Heute können wir noch bayernweit Sonne tanken. Danach wird es für den Rest der Woche nämlich wechselhaft und kühler. Die Wolken werden dabei allerdings im Lauf des Nachmittags schon langsam mehr und am Untermain tauchen am Abend erste Tropfen auf. Danach zieht Regen durch Bayern und es wird vor allen Dingen im Süden öfter nass. In Franken dagegen morgen Nachmittag wieder freundlicher, öfter trocken, die Luft aber dann spürbar kühler. 15 Grad im höheren Allgäu und bis 21 Grad im Landkreis Aschaffenburg.
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12: Und nochmal ganz kurz die A92 München Richtung Deggendorf zwischen Moosburg Nord und Landshut West. Ein Unfall, bitte haltet hier die Rettungsgasse offen.
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12: Einen entspannten Montagnachmittag.

0: Jean-Paul und Give It Up To Me in Bayern 3. Ja, wer von euch hat auch so mitgefiebert gestern? Also ich meine, Tennis ist ja ein toller Sport, aber ich klebe jetzt nicht unbedingt so am Fernseher wie bei Fußball oder so. Weil gestern gab es mal wieder einen richtigen Krimi. Das Finale in Paris, French Open. Nochmal herzlichen Glückwunsch an Alex Zverev zum ersten Grand Slam. Der erste Deutsche seit 30 Jahren, der eben einen Grand Slam gewinnt. Nach Boris Becker 96 eben die Australian Open. Und naja, für ihn war das natürlich der absolute Wahnsinn.
1: Ja, für mich ist es einfach klar. Es ist was ganz Besonderes. Ich war oft nah dran, aber nie nah genug. Und jetzt endlich, um meinen ersten Grand Slam zu gewinnen, ist natürlich das schönste Gefühl auf der Welt.
0: Und es gab noch ein zuckersüßes Geschenk von Freundin Sophia. Die hat nämlich was mitgebracht. Sie hat das Finale allerdings im Zug nach Paris anschauen müssen. Irgendwas hat wohl mit dem Ticket nicht funktioniert. Aber im Gepäck hatte sie einen Hund. Und jetzt ist alles gut und sie können schön gemeinsam feiern.
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5: Entwarnung in Hof. An einer Realschule hatte ein unbekannter Anrufer dort am Vormittag eine Messerattacke und Verletzte gemeldet. Aber es ist offenbar nichts passiert. Der Einsatz ist weitgehend beendet und die Polizei ermittelt wegen Vortäuschens einer vermeintlichen Gewalttat. Aus ganz Oberfranken waren Beamte angerückt. Außerdem waren Spezialkräfte aus Mittelfranken und Polizeihubschrauber im Einsatz. Viele der Betroffenen, rund 1200 Schülerinnen und Schüler, mussten über Stunden in ihren Klassenzimmern ausharren, während die Polizei das Gelände durchsucht hat. Eine wichtige Bahnstrecke in Niederbayern wird saniert. Ab Sonntag in einer Woche fährt zwischen Obertraubling bei Regensburg und Passau dann kein Zug mehr. Auch Straubing liegt an der Strecke. Dort hat die Bahn heute ausführlich über die Sanierung informiert. Was genau gemacht wird, berichtet Christian Akbersade.
6: Bis Mitte Dezember werden 120 Kilometer Gleise und 140 Weichen erneuert. Auch Oberleitungen werden saniert. Dabei werden Hubschrauber die Masten transportieren, um die Bauabläufe zu beschleunigen. Alle 8 Bahnhöfe entlang der Strecke sollen ebenfalls modernisiert werden. Die Strecke zwischen Obertraubling und Passau ist in dieser Zeit gesperrt. In Spitzenzeiten werden für die entfallenden Regionalzüge bis zu 140 Busse auf bis zu 10 Linien eingesetzt.
5: Viele Frauen quälen sich jahrelang mit vermeintlichen Regelschmerzen und bekommen erst Jahre später die Diagnose Endometriose. Damit die Krankheit in Zukunft schneller erkannt wird, haben sich 3 bayerische Unis zu einem Forschungsprojekt zusammengeschlossen. Für eine Teilstudie suchen die Unis Erlangen-Nürnberg, die TU München und die Uni Würzburg Menschen, die Endometriose haben, aber auch Verdachtsfälle sowie medizinisches Fachpersonal. Die Studienergebnisse sollen in die Entwicklung eines KI-gestützten Ultraschalls einfließen.
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4: Mit Thomas Anzenhofer.
7: Das Wetter ist heute richtig in Sommerlaune. 23 bis 29 Grad haben wir es warm. Trocken ist es und auch oft sonnig. Wird aber von Westen her bewölkter. Am Abend dann erste Tropfen am Untermain. Danach wird auch sonst Regen durchziehen. Am meisten in der Nacht im Süden. Hier regnet es dann auch morgen noch öfter. Dagegen lockert es von Hessen her in Franken am Nachmittag wieder auf. Allerdings in kühlerer Luft. 15 bis 21 Grad morgen Nachmittag.
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4: 15.33 Uhr, die A8 München Richtung Salzburg zwischen Fraßdorf und Velden. 5 Kilometer Stau, Zeitverlust eine Viertelstunde. In Richtung München zwischen Übersee und Bernau am Chiemsee 7 Kilometer stockend, Viertelstunde. A70 Bamberg Richtung Schweinfurt-Werneck. Zwischen Haßfurt und Schonungen ein Unfall, die linke Spur ist blockiert. A92 München Richtung Deggendorf zwischen Moosburg Nord und Landshut West ein Unfall, bitte haltet die Rettungsgasse offen. A96 München Richtung Lindau zwischen Oberpfaffenhofen und Greifenberg. 10 Kilometer Stau vor dem Tunnel Etterschlag wird der Verkehr blockweise abgefertigt. Und A99 München Südwest Richtung München Süd zwischen Neuherberg und Aschheim-Ismaning Stau und 10 Minuten. Eine gute und sichere Fahrt wünsche ich euch.
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Was für ein toller Song von Harry Styles. Late Night Talking in Bayern 3. Ja, wir sitzen ja alle im selben Boot und machen uns alle auch mal was vor und reden uns vielleicht was ein, was nicht mehr der Realität entspricht oder der Wahrheit, damit wir eben schön in der Komfortzone bleiben können und uns nicht groß verändern müssen oder uns mit unseren eigenen Themen und Mustern auseinandersetzen müssen. Und das scheint dann manchmal auch der leichteste Weg, aber irgendwann holt es einen eben dann doch wieder ein. Und davon handelt Malik Harris Single Lie to Me, nämlich von der Selbsttäuschung. Also auf die Wahrheit. Schönen Nachmittag mit Bayern 3.

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3: Gleich geht's weiter mit allen Hits von heute bei Sebastian Winkler. Turn the lights off. Außerdem auch noch mit dabei Miley Cyrus und Flowers. Und jetzt schauen wir, was los ist auf der Welt und in Bayern. Ab zu den News.
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5: Um 16 Uhr mit Katja Lettmann. Vorsichtiges Aufatmen in Nahost. Das iranische Militär hat ein Ende seiner Angriffe gegen Israel verkündet, zumindest vorerst. Was bedeutet dieser Schritt für die Verhandlungen mit den USA? Dazu unsere Korrespondentin Gabriele Dunkel.
6: Die Verhandlungen mit den USA haben in letzter Zeit über Pakistan stattgefunden. Pakistan war der Vermittler und der pakistanische Innenminister, der war dieses Wochenende auch noch in Iran und hat mit den Iranern gesprochen. Und da hieß es von pakistanischer Seite, positive Zeichen würde man aussenden, was die Verhandlungen angeht. Das war natürlich aber vor den Angriffen des Iran auf Israel. Letztendlich muss es weitergehen. Der Iran hat aber angekündigt, dass sie die Verhandlungen weiter fortführen werden. Natürlich nur unter der Bedingung, dass Israel den Libanon nicht weiter angreift.
5: Der tödliche Angriff auf einen Zugbegleiter im Februar dieses Jahres hat eine Debatte über die Sicherheit in deutschen Zügen ausgelöst. Heute hat die DB Regio die aktuellen Projekte im Regionalverkehr vorgestellt, die seitdem angestoßen wurden.
7: Zugbegleiterinnen und Begleiter, die zu zweit unterwegs sind oder alternativ mit Sicherheitspersonal, das testet die DB Regio aktuell auf ausgewählten Strecken. Nach Angaben des Personals bewährt sich das. Das Pilotprojekt wird noch getestet, denn wenn es in allen Zügen eingeführt werden soll, werden die Personalkosten deutlich steigen. Zusätzlich bietet die Bahn ihren Mitarbeitenden schon länger Bodycams an. Etwa 30% nutzen diese Technik im Moment. Die DB Regio denkt auch darüber nach, KI einzusetzen, um damit Videos aus Regionalzügen in Echtzeit auszuwerten. Anne-Kathrin Hochstrat aus Frankfurt.
5: In Deutschland sind mehr als 1 Million Stellen nicht besetzt. Das geht aus einer Erhebung des Instituts für Arbeitsmarkt- und Berufsforschung für das erste Quartal 2026 hervor. Demnach kommen auf jede offene Stelle derzeit mehr als 260 Arbeitslose. Die Nachfrage nach Arbeitskräften stagniere, sagen die Experten. Ein weiteres Problem: Die Anforderungen passen nicht zur Qualifikation. Fast die Hälfte der Arbeitssuchenden habe keine Ausbildung, die bei den meisten Jobangeboten aber Voraussetzung sei. Der Brand in einem Umspannwerk in Reutlingen geht möglicherweise auf das Konto von Linksextremisten. Darauf deutet laut Sicherheitskreisen die Vorgehensweise hin. Dazu bekannt hat sich bisher aber niemand. Das Feuer hatte einen großflächigen Stromausfall zur Folge, von dem tausende Privathaushalte, Unternehmen und auch das Krankenhaus in Reutlingen betroffen waren. In Bayern hat es im vergangenen Jahr deutlich mehr queerfeindliche Vorfälle gegeben. Die Beratungsstelle Strong berichtet von 413 Fällen von Diskriminierung, Beleidigungen oder auch Gewalt gegen Homosexuelle, Transpersonen und andere Menschen aus der queeren Gemeinschaft. Im Jahr davor seien es rund 290 Vorfälle gewesen. Der Anstieg spiegele eine zunehmend aufgeheizte Stimmung wider, heißt es. Es ist 16.03 Uhr.
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8: Mit Thomas Anzenhofer.
9: Von Hessen und Baden-Württemberg schleichen sich die Wolken so langsam aber sicher zu uns rein und werden dann zum Abend hin auch dichter. Davor können wir aber noch länger den Sonnenschein genießen. Dazu ist es jetzt rund 27 Grad warm. Teilweise sind sogar bis 29 Grad drin. An den Alpen bauen sich auch schon ein paar Quellwolken auf. Vielleicht gibt es in den Alpen auch mal einen Schauer. Zum Abend wird es jedenfalls dann am Untermain tröpfeln. Über Nacht ziehen Schauerstaffeln durch und danach bleibt es ab morgen wechselhaft mit vielen Wolken, regional auch mal Sonne und eben zeitweise Regen. Dazu kühler, 15 bis 21 Grad dann.
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8: Gleich 4 nach 4. Wir haben die A6 Weidhaus Richtung Nürnberg. Zwischen Weidhaus Autobahn und Pleistein 3 Kilometer Stau, 10 Minuten plus. Die A9 Nürnberg Richtung München zwischen Lenting und Ingolstadt Nord. Da ist ein liegen gebliebenes Fahrzeug in der Baustelle. A96 München Richtung Lindau vor dem Tunnel Etterschlag. Verkehr wird blockweise abgefertigt. A99 Westumfahrung München Richtung Nürnberg zwischen dem Dreieck München Südwest und Ludwigsfeld. 10 Kilometer Stau und zäh, Viertelstunde. A99 München Südwest Richtung München Süd zwischen Neuherberg und Aschheim-Ismaning, Stau 10 Minuten. A99 Westumfahrung München Richtung Lindau zwischen Neuherberg und Dreieck-Allach, 8 Kilometer zäh, eine Viertelstunde. Und die B2 Donauwörth Richtung Augsburg in Höhe Gersthofen Nord, Sperre, hier Bergungsarbeiten. Das war's, gute Fahrt euch.
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8: Ja, auch von mir. Welcome back nach den Ferien. Ich hatte ehrlich gesagt heute schon ein bisschen Blues. Aber dann habe ich gehört, dass ihr heute dabei seid. Und dann hatte ich Bock. Und der erste Arbeitstag ist ja schon fast wieder rum. Jetzt gibt's für euch IS mit Replay. Und davor Kato und John. Turn the lights off. In Bayern 3.

0: hier an diesem Montagfeierabend. Und die Woche nach den Ferien ist eine ganz besondere, denn wir verlosen 70.000 Euro an bayerische Sportvereine. Weil wir wissen, wie viele Menschen da ehrenamtlich jede Woche alles geben. Weil wir wissen, wie wichtig Vereine für die Gesellschaft und den Zusammenhalt sind. Jeden Tag stellen wir euch einen Verein aus dem Bayern-Dreiland vor. Heute bei mir in der Show Mountainbike Allgäu und den Florian aus Kempten. Servus.
1: Hi.
0: Florian, Mountainbike e.V. Geht's bei euch um Radlfahren?
1: Wie der Name schon sagt.
0: Dachte ich mir. Wie ist denn das entstanden, euer Verein?
1: Bei uns im Allgäu ist alles ein bisschen schwierig mit den Wegen und allem. Mhm. Wir wollten einfach diese Trails in legale Richtungen bringen.
0: Also das ist ein Trail, also so eine bisschen huckligere Strecke für Mountainbike, oder?
1: Genau, im Endeffekt ist eine Wanderweg und der wird einfach angepasst an die Mountainbiker, dass man den besser fahren kann.
0: Ja, ihr seid ja fast 700 Leute, oder, mittlerweile?
1: Ja, genau.
0: Und wer ist da alles so dabei?
1: Es ist vom Kleinkind bis zum 70-jährigen Mountainbiker ist bei uns alles dabei, aus allen Berufsschichten alles. Also alle, die einfach Bock auf Mountainbiken haben.
0: Und du hast gerade verschiedene Projekte angesprochen. Könntet ihr gerade dafür auch Unterstützung gebrauchen?
1: Auf jeden Fall. Also Trailbau ist natürlich eine aufwendige Sache. Wir brauchen Werkzeug, wir brauchen Materialien und da kommt natürlich dann zum Schluss immer die Rechnung und die muss ja irgendwie bezahlt werden.
0: Hey Florian, dann wünsche ich euch weiterhin ganz, ganz viel Erfolg, dass ihr immer mehr werdet und dass ihr vielleicht auch was von unserer Finanzspritze abbekommt.
1: Ja, das wäre natürlich sehr cool.
0: Mhm. 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Wir drücken die Daumen und sagen jetzt schon Danke. 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

drei Jungs, die ihr hört, kommen aus Israel, Tampa City und Self Aware. Geht gerade mega durch die Decke und könnte bald auch so klingen. Denn in Straubing steht ab heute ein Klavier in der Innenstadt. Gibt es auch in ganz vielen anderen bayerischen Städten, zum Beispiel ab Donnerstag auch in München, ab August in Augsburg. Da könnt ihr euch wild austoben und Musik dann durch die Stadt ballern, die ihr vielleicht in Bayern 3 gehört habt. Oder ihr nehmt noch den Kumpel mit, der Saxophon spielt. Und der trötet dann Alexandra Stan mit Mr. Saxo Beats. Jetzt für euch im Bayern 3 Feierabend.

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1: Es ist 16:30 gleich und hier ist Paul Schädelbeck.
2: Nach mehreren schweren Erdbeben auf den Philippinen kommt Hilfe auch aus Bayern. Die Allgäuer Hilfsorganisation Humedica aus Kaufbeuern will Essen und Hygieneartikel im Krisengebiet verteilen. Außerdem sei psychologische Hilfe für traumatisierte Menschen vorgesehen, heißt es in einer Mitteilung. Viele Familien haben bei den Beben innerhalb weniger Stunden alles verloren. Nach aktuellen Angaben sind 30 Menschen ums Leben gekommen, mehr als 130 wurden verletzt. Über 100 neue günstige Mietwohnungen für Nürnberg. Das ist das Ziel eines Bauprojekts im Nürnberger Stadtteil Röthenbach. Zur Grundsteinlegung ist am Mittag auch Bayerns Bauminister Christian Bernreiter gekommen. Der hatte in Oberfranken noch einen weiteren Termin. In Bayreuth war heute symbolische Schlüsselübergabe für knapp 130 neu fertiggestellte Wohnungen auf dem Gelände der ehemaligen Röhrenkaserne. Beide Bauprojekte fördert der Freistaat. An einem Spielplatz in Pfarrkirchen in Niederbayern sind am Wochenende mehrere teils trächtige Meerschweinchen gefunden worden. Der Bayerische Tierschutzbund spricht von einem bedenklichen Trend, denn nach BR-Recherchen werden in Bayern immer mehr Haustiere ausgesetzt. Aus dem BR-Studio Landshut, Harald Mitterer.
3: Man müsse sich sehr genau überlegen und wissen, was es bedeutet, ein Haustier zu halten und artgerecht zu pflegen, sagt die Vorsitzende des Bayerischen Tierschutzbundes und Leiterin des niederbayerischen Tierheims Passbrunn, Ilona Wojan, im Interview mit dem Bayerischen Rundfunk. Die Expertin warnt ausdrücklich davor, Tiere auszusetzen. Wenn Besitzer mit einem Tier nicht mehr zurechtkommen, dann sollten sie sich direkt an das nächstgelegene Tierheim oder den Tierschutzbund wenden und die Tiere keinesfalls aussetzen.
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1: Hier ist Thomas Anzenhofer.
4: Die Nachmittagssonne verschwindet von Hessen und Baden-Württemberg so langsam aber sicher hinter den Wolken. Am Abend kommt dann am Untermain ein bisschen Regen auf. Auch in den Alpen entwickeln sich Schauer. In der Nacht zieht dann der Regen quer durch Bayern, es kühlt runter auf 11 bis 16 Grad. Ab morgen geht es dann wechselhaft, bewölkt und teilweise nass durch die Woche. Die Schafskälte macht sich breit. Temperaturen liegen morgen so um die 19, Mittwoch und Donnerstag um die 16 Grad. Danach wird es aber wieder wärmer.
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1: Da ist viel los an diesem Montag. Die Gefahrenmeldungen bei uns immer zuerst. Vorsicht auf der A8 München Richtung Salzburg. Zwischen Unterhaching Ost und Taufkirchen Ost, da liegen Fahrzeugteile. Dann die A6 Waidhaus Richtung Nürnberg. Zwischen Waidhaus Autobahn und Pleistein 3 Kilometer Stau, 10 Minuten plus. A9 Nürnberg Richtung München zwischen Lenting und Ingolstadt Nord. Kaputtes Fahrzeug in der Baustelle. A93 Regensburg Richtung Holledau. Der Tunnel Prüfening ist gesperrt. Da steht ein kaputtes Auto. A96 München in Richtung Lindau vor dem Tunnel Etterschlag, da wird der Verkehr blockweise abgefertigt. A99 Ostumfahrung Richtung Salzburg zwischen Neuherberg und Aschheim-Ismaningen, Stau, Viertelstunde. A99 Westumfahrung München Richtung Lindau zwischen Neuherberg und Dreigallach, 8 Kilometer zäh und Stau, 20 Minuten plus. Die B2 Donauwörth Richtung Augsburg in Höhe Gersthofen Nord, Sperre, hier Bergungsarbeiten. Und die B11 Landshut Richtung Moosburg an der Isar zwischen Landshut Kupfereck und Eching, ein Unfall. Das war schon, gute Fahrt euch allen.
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Hörst du die Stimme, die dir sagt? Das ist Falco. Mit Out of the Dark in Bayern 3. 16.43 Uhr und da, wow, das schreit nach Touristenfalle. Zwei Amis haben jetzt in Rom ganz schön was hingelegt fürs Eis. Schätzt mal, zwei Kugeln jeweils, Sahne obendrauf, ein kleines Macaron und ein kleines Teigröllchen. Was schätzt ihr? 44 Euro. Das ist heavy. Vor allem bei 400 Schleck, sagt man, braucht man für eine Kugel. Das bedeutet, 100 Schleck haben 4,40 Euro gekostet. Wahnsinn. Aber was haben wir davon, wenn man mitten am Piazza Navona, das ist dieser lange ovale Platz, ein Eis halt schlecken muss. Und es hat nicht mal geschmeckt, hat die Frau jetzt gepostet. Aber wir waren letztens auch nicht besser, muss ich ehrlich sagen. In Rom gibt es doch auch immer dieses Zitroneneis in so einer ausgehöhlten Zitrone drin. 12 Euro wollen die da dafür. Haben wir uns geteilt zu viert. Das bedeutet, jeder hatte 100 Schleck und unsere haben 1,20 gekostet pro 100 Schleck. Also ich würde sagen, dann lieber ein bayerisches Eis. Wird zwar auch immer teurer, liegt aber im Durchschnitt noch bei 40 Cent pro 100 Schleck.

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3: Und gleich geht's weiter mit Sergio Mendes, Ed Sheeran, Hurts und den Sporties.
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3: Mit ihrem aktuellen Hit.
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3: Keine Blumen ohne Regen gibt's gleich. Und jetzt erstmal alles, was wichtig ist in Bayern und der Welt.
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6: Um 17 Uhr mit Katja Leckmann. Erstmals seit 2 Monaten haben sich Israel und der Iran wieder gegenseitig mit Raketen angegriffen. Inzwischen hat der Iran seinen Einsatz für beendet erklärt, zumindest vorerst, wie unsere Korrespondentin Felice Kükrikol berichtet.
7: Man habe Israel schmerzhafte Verluste zugefügt und beende die Operation, kündigte das iranische Militär am Nachmittag in einer Erklärung im Staatsfernsehen an. Sollten Israels Aggressionen allerdings anhalten, und das auch im Süden des Libanon, werde das iranische Militär noch härtere und vernichtendere Maßnahmen ergreifen. Das Regime in Teheran besteht weiter darauf, dass die Anfang April vereinbarte Waffenruhe auch für den Libanon gilt. Israel hatte dort mutmaßliche Stellungen der Hisbollah, dem wichtigsten nichtstaatlichen Verbündeten des Iran, angegriffen.
6: Medienberichten zufolge will auch Israel die Angriffe vorerst einstellen. Eine offizielle Erklärung liegt aber noch nicht vor. Die SPD lehnt eine Verlängerung des Tankrabatts ab. Fraktionsvize Zaun sagte der Welt, die Entlastung sei nicht zielgenau. Der Porsche-Fahrer profitiere stärker als der Golffahrer. Auch das Münchner Wirtschaftsforschungsinstitut IFO ist gegen eine Verlängerung. Um einkommensschwache Haushalte zu entlasten, solle beispielsweise die Einkommensteuer reformiert werden. Ein Regierungssprecher sagte, über eine mögliche Verlängerung des Tankrabatts werde erst Ende des Monats entschieden. So lange läuft er noch. Die Bahn hat Konsequenzen aus dem tödlichen Angriff auf einen Zugbegleiter Anfang des Jahres gezogen. So sollen im Regionalverkehr Zugbegleiter künftig besser vor Angriffen geschützt werden, etwa indem sie zu zweit unterwegs sind. Das wird in Pilotprojekten auf ausgewählten Strecken getestet. Außerdem soll die Zahl von Bodycams erhöht werden, teilte DB Regio mit. Die Bahn prüft zudem mit Hilfe von KI, Bildaufnahmen aus den Zügen in Echtzeit auszuwerten. Mehr als 5000 Fachleute aus fast 2000 Ländern bereiten seit heute in Bonn die nächste Klimakonferenz der Vereinten Nationen vor. Bei dem 10-tägigen Treffen sollen Fragen geklärt werden, die auf der vorigen UN-Konferenz in Brasilien unbeantwortet geblieben sind. Etwa, ob man sich auf einen gemeinsamen Fahrplan für die Energiewende einigen kann. Die nächste große Weltklimakonferenz findet Ende des Jahres in der Türkei statt. Vergangene Woche hat das Landgericht Passau einen 49-jährigen Iraker verurteilt, der vor einem Jahr in eine Menschengruppe gefahren ist. 8 Jahre Haft hat er dafür bekommen. Jetzt gehen die Kläger gegen das Urteil vor.
8: Viel zu milde, sagen Prozessbeobachter zum Urteil gegen den 49-Jährigen. Auch die Staatsanwaltschaft Passau und die Anwälte der Opfer halten die 8-jährige Haftstrafe für zu niedrig. Sie haben Revision beim Bundesgerichtshof eingelegt. Selbst der Verteidiger des Irakers hatte eine höhere Strafe von bis zu 9 Jahren und 5 Monaten ins Spiel gebracht. Der Fall hatte im Juni vergangenen Jahres für Entsetzen gesorgt. Der Mann war mit seinem Auto in eine Gruppe von Menschen gefahren, in der sich auch seine Ex-Partnerin und die gemeinsame Tochter befanden. Nun soll der Bundesgerichtshof prüfen, ob das Urteil des Landgerichts Passau rechtlich Bestand hat. Aus Passau, Caroline von Eichhorn.
6: Es ist 17.03 Uhr.
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3: Bitte schön, Thomas Anznofer.
9: Von Hessen und Baden-Württemberg werden die Wolken inzwischen mehr und auch dichter. Erste Tropfen gibt's dann am Abend am Untermain. In den Alpen selber Gewitterschauer. In der Nacht zieht dann Regen durch. Morgen ist es dann vor allen Dingen im Süden Bayerns öfter nass. Am Nachmittag lockert's dann zumindest von Hessen her in Franken wieder auf. Wird aber deutlich kühler sein. Das ist die Schafskälte. Morgen haben wir um die 19 Grad, die Tage danach dann wechselhaft und gebietsweise öfter nass. Mittwoch und Donnerstag nur noch 13 bis 19 Grad.
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3: Boah, was ist denn da los? Vier Leute. Die Gefahrenmeldungen bei uns immer zuerst um 4:05. Die B85 kam Richtung Amberg zwischen Amberg Ost und der Abzweig nach Lengenfeld. Ziegelsteine. Dann die A3 Nürnberg Richtung Passau. In der Ausfahrt Hengersberg steht ein kaputtes Fahrzeug. Dann die A6 Weitaus Richtung Nürnberg. Zwischen Weitaus Autobahn und Pleistein 3 Kilometer Stau, 10 Minuten. A8 München Salzburg in beiden Richtungen zwischen Fraßdorf und Bernau. Da schlechte Sicht, weil da raucht's. Dann die A8 Salzburg Richtung München in der Einfahrt Irschenberg, kaputtes Fahrzeug. A93 Weiden Richtung Holledau zwischen Regenstoff und Regensburg West, 6 Kilometer Stau, der Tunnel Regensburg-Prüfening ist gesperrt. A94 München Richtung Passau zwischen Zahmdorf und Riem, 3 Kilometer Stau nach dem Unfall, halbe Stunde fast. Die A96 München Richtung Lindau vor dem Tunnel Etterschlag, da wird der Verkehr blockweise abgefertigt. A99 aus dem Fahrunge Richtung Salzburg zwischen Neuherberg und Aschheim-Ismaning, Stau 20 plus. Ebenfalls 20 plus auf die A99 Westumfahrung München Richtung Lindau zwischen Neuherberg und Dreieck-Allach, 8 Kilometer zäh und Stau. Die B16 Regensburg Richtung Ingolstadt zwischen der B301 bei Abensberg und der B299 bei Neustadt an der Donau, kaputtes Fahrzeug. Die B471 Garching Richtung Fürstenfeldbruck zwischen Lustheim und Karlsfeld, 2 Kilometer Stau, macht 20 Minuten. Und die B472 Bad Tölz Richtung Peiting zwischen Bichl Nord und Bichl West, blockiert ein kaputtes Fahrzeug die rechte Spur. Das war's, gute Fahrt.
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2: Und hier ist Sebastian Winkler.
3: Servus, so der erste Tag nach dem Urlaub ist immer irgendwie wie so, wo neu anfangen. So PC hochfahren, Passwort. Und dann auch hier so bei mir, von wem ist es? Hurz. Hurz. Ja, Purple Disco Machine, glaube ich.

0: spanische Feeling für die spanische Temperaturen in Bayern Dreiland. Sergio Mendes und die Black Eyed Peas. 11:05 gleich. Meine Tochter hat mich letztens nach dem Duschen gesehen und dann meine Frau gefragt, sag mal, kriegt der Papa jetzt auch so einen dicken Bauch wie der Opa? Oh, das hat wehgetan. Und ist Gott sei Dank noch sehr weit davon entfernt. Ist halt so eine klassische Papa-Plauze, aber sie hat sich Sorgen gemacht. Ja, und dann habe ich doch mal nachgedacht, wie viele gerade in Bayern, vielleicht ja ihr auch, über diese Sättigungskapseln. Habt ihr davon schon mal gehört? Die sollen den Hunger bremsen und so beim Abnehmen helfen. Zauberwort Glucomanan ist ein Ballaststoff, bläht im Bauch auf und dann fühlen wir uns satt. Klingt erstmal gut. Jetzt kommen die großen Abers, wie immer. Erstens, man muss dann super drauf aufpassen, dass man genug trinkt, sonst kann es auch echt blöde Nebenwirkungen haben. Und Nummer zwei, es verspricht mehr, als es kann, sagt Dr. Stefan Kabisch, Endokrinologe von der Charité in Berlin. Angenommen, Herr Dr. Kabisch, wir machen alles ganz vorschriftsmäßig. Wie viel Kilo nehmen wir dann ab in so 6 bis 8 Wochen?
1: In den meisten Studien, in denen man das Präparat halt so verwendet hat, ist der Effekt am Ende relativ klein. Das heißt, der Gewichtseffekt liegt so bei 1 Kilogramm. Es ist jetzt nicht, dass ich damit 5 oder 10 Kilo verliere, wie sich das viele erhoffen. 1 Kilogramm ist der Effekt. Da braucht man keine großen Hoffnungen haben.
0: Ja, also können wir uns eher sparen. Und so schlimm sieht der Opa auch nicht aus.

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2: Sportfreunde Stiller, keine Blumen ohne Regen.
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0: Die Sportfreunde Stiller mit Keine Blumen ohne Regen. Und weil wir es gerade vom Abnehmen hatten hier in Bayern 3, jetzt im Sommer könnte man sich eh nur von Erdbeeren ernähren, oder? So morgens, mittags, abends. Die haben auch nicht so viel Kalorien. Einziger Nachteil sind halt immer 5 Minuten nach dem Einkauf hin. Oder auch nach dem selber pflücken. Das macht zwar mega Spaß, aber auch da sind die Dinger eigentlich immer ziemlich flott damatscht. Außer wir befolgen diesen Tipp vom Fachmann Michael. Der ist Erdbeerbauer aus Rötlein in Unterfranken.
1: Genau, also wichtig beim Pflücken auf jeden Fall das Köpfchen mit dran lassen, das Grüne. Das verhindert dann, dass eben eine schnelle Schadstelle eben entsteht. Und dadurch halten sie sich auf jeden Fall schon mal 1 bis 2 Tage länger.
0: Das ist doch super. Strom gut, alles gut.

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1: Jetzt 5:30, hier ist Paul Schädelbeck.
2: So hat sich den ersten Schultag nach den Ferien wohl niemand vorgestellt. An einer Realschule in Hof hat ein Anrufer am Vormittag eine vermeintliche Messerattacke und mehrere Verletzte gemeldet. Die Polizei und Rettungskräfte rückten zum Großeinsatz aus. Die Schule wurde abgeriegelt und durchsucht. Später gab es aber Entwarnung. Aus Oberfranken, Frederik Eichstätt.
3: Am Nachmittag habe sich nun gezeigt, dass es weder die besagte Gewalttat noch Verletzte gegeben habe. Die Polizei ermittelt nun zum Anrufer. Demnach drohe dem Täter eine empfindliche Strafe wegen des Missbrauchs von Notrufen und des Vortäuschens einer Straftat. Im Einsatz waren Polizisten aus ganz Oberfranken sowie Spezialkräfte aus Mittelfranken und Polizeihubschrauber. Zudem unterstützten 100 Helfer von Feuerwehr, Rettungsdienst und THW.
2: Wir haben uns nichts vorzuwerfen, heißt sinngemäß vom Flughafen München. Ein Sprecher hat auf BR-Anfrage gesagt, dass die Lüftungsanlage vor dem Defekt gestern immer vorschriftsmäßig gewartet und geprüft worden sei. Die Vorgaben seien zu 100% erfüllt worden. Gestern Abend hatte ein defekter Keilriemen einen Feueralarm im Tower ausgelöst. Der Betrieb am Münchner Flughafen musste deshalb für rund 2 Stunden unterbrochen werden. Die Diagnose Endometriose bekommen Frauen oft sehr spät. Davor quälen sie sich viele Jahre lang mit vermeintlichen Regelschmerzen. Damit die Krankheit in Zukunft schneller erkannt wird, haben sich 3 bayerische Unis zu einem Forschungsprojekt zusammengeschlossen. Die Uni Erlangen-Nürnberg, die TU München und die Uni Würzburg suchen für eine Studie Menschen, die Endometriose haben, aber auch Verdachtsfälle sowie medizinisches Fachpersonal. Die Ergebnisse sollen in die Entwicklung eines KI-gestützten Ultraschalls einfließen.
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1: Das hat Thomas Ansnover.
5: Heute hat uns Hoch Emil verwöhnt und zwar mit Sommersonne und warmen 23 bis 29 Grad. Tief Rosi vertreibt ihn jetzt aber mit ihren Wolken aus Hessen und Baden-Württemberg. Erste Tropfen wird es dann so rund um den Spessart geben. Gleichzeitig auch in den Alpen Gewitterschauer. Über Nacht regnet es dann teilweise und es kühlt auf 11 bis 16 Grad ab. Danach geht's wechselhaft weiter und auch deutlich kühler. Die Schafskälte macht sich nämlich bei uns breit. Temperaturen morgen Nachmittag 15 bis 21 Grad, Mittwoch und Donnerstag 13 bis 18 Grad.
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1: 17.33 Uhr. Wir haben die A8 München Richtung Stuttgart. Zwischen Raststätte Burgauer See Nord und Günzburg. Da liegt ein Reifen. Dann die A93 Weiden Richtung Holledau zwischen Regenstoff und Regensburg-Prüfening. 9 Kilometer Stau, 20 Minuten plus. A94 München, wenn es Richtung Passau geht. Zwischen Zamdorf und Riem. 3 Kilometer Stau nach einem Unfall. Viertelstunde. A96 München Richtung Lindau vor dem Tunnel Etterschlag. Wird der Verkehr blockweise abgefertigt. A99 Ostumfahrt Richtung Salzburg zwischen Neuherberg und Aschheim-Ismaning, Stau 20 Minuten plus. Die A99 Westumfahrung München, wenn es Richtung Lindau geht, zwischen Neuherberg und Dreieck-Allach, 8 Kilometer zäh und Stau eine Viertelstunde. Und die B471 Garching Richtung Fürstenfeldbruck zwischen Lustheim und Karlsfeld, 2 Kilometer Stau, 20 Minuten sind's hier. Gute und sichere Fahrt euch!
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Eins der fettesten Schlagzeuge der Musikgeschichte. Die Spin Doctors und Two Princes. Gleich Kamerad mit Hug Yourself. Es ist gleich 17:45 an diesem Montag Feierabend und wir werden Weltmeister. Ja, wir von Bayern 3 sind uns sicher und haben auch den Beweis. Oder eine Theorie. Eine kleine Beobachtung, eine Mini-Idee. Immer wenn das Teamhotel schlecht war, haben wir auch nicht gut performt. 1994, Mannschaft top, Hotel so lala, nur Viertelfinale. Sochi 2018, Kack-Hotel, Vorrunde raus. Könnt noch einige mehr nennen. Aber immer, wenn die eine tolle Unterkunft hatten, dann haben wir es weit geschafft. Und habt ihr jetzt das aktuelle Teamhotel gesehen? Googelt es mal, da sind die heute eingezogen. Das sieht mega aus, das sieht aus wie Hogwarts. So grau-brauner Backstein, kleine Türmchen, wie so ein kleines Schloss, große Parkanlage. Da finden auch immer wieder Hochzeiten statt, so romantisch und schön ist es da. Einen Koi-Karpfenteich gibt es auch noch und die bringen ja auch noch Glück. Also es kann nur klappen. Und Nagelsmann wohnt dann im hohen Turm wie Dumbledore und zaubert uns sicher.

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1: Justin Bieber und Nicki Minaj. Beauty.

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13: Ihr hört den Feierabend am Montagabend. Gleich mit Benson Boone, mit Eminem, mit Huntrix und Sorry, I'm here for someone else. Wir haben für euch alle Hits von heute und die gibt es auch gleich wieder nach 6. Jetzt schauen wir erstmal, was sich tut

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2: Um 18 Uhr mit Jeanette Winter. Jahrelang haben die Vorbereitungen für das Milliarden-Rüstungsprojekt eines deutsch-französischen Kampfjets gedauert. Jetzt ist es offenbar gescheitert. Beteiligt daran war auch Airbus Defence in Taufkirchen bei München. Aus Regierungskreisen heißt es nun, Bundeskanzler Merz und der französische Präsident Macron seien zu der gemeinsamen Einschätzung gekommen, dass die Unternehmen Dassault und Airbus beim Bau eines gemeinsamen Kampfflugzeugs nicht zusammenfinden. Man wolle aber weiter ein gemeinsames System entwickeln, das Flugzeuge und Drohnen miteinander verbindet. Im Iran-Krieg keimt Hoffnung auf Deeskalation auf. Nach den neuen gegenseitigen Angriffen Israels und des Iran hat zunächst das Regime in Teheran die Attacken für beendet erklärt. Und auch Israel scheint sich dem Druck aus den USA zu beugen.
3: Nach Medienberichten hat Israel seine Angriffe auf den Iran auf Bitten von US-Präsident Trump vorerst eingestellt. Allerdings soll die Offensive im Südlibanon unabhängig davon mit unverminderter Härte fortgeführt werden, sollte die Hisbollah Israel weiter angreifen, hieß es. Trump und Netanyahu hatten am frühen Nachmittag erneut telefoniert. Die Kämpfe im Libanon könnten allerdings die Lage rasch wieder eskalieren lassen. Nach wie vor sieht Teheran einen israelischen Angriff auf Beirut als rote Linie. Dies hatte gestern zu den iranischen Angriffen auf Israel geführt. Julio Segador, Tel Aviv.
2: Nach dem schweren Erdbeben auf den Philippinen plant die Kaufbeurer-Hilfsorganisation Humedica, die Menschen dort schnell zu unterstützen. Unter anderem will sie Nahrungsmittel und Hygieneartikel verteilen. Bei dem Beben kamen mehr als 30 Menschen ums Leben, mehr als 130 wurden verletzt, viele Gebäude stürzten ein. Das Beben ereignete sich am ersten Tag des neuen Schuljahres, während vielerorts Begrüßungszeremonien stattfanden und sich Schüler und Lehrer deshalb im Freien aufhielten, was vielen wohl das Leben rettete. Nach Bayern. Bei einigen Stationen der Streifenpolizei startet heute ein Pilotprojekt. Die Beamtinnen und Beamten sollen den Einsatz von Tasern, also Elektroschockgeräten, testen. Der Einsatz ist aber nicht umstritten. Nach Ansicht etwa von Amnesty International kann es zu schwerwiegenden körperlichen Schäden kommen.
4: Bei Spezialeinheiten und Unterstützungskommandos der bayerischen Polizei sind Taser zum Teil schon seit 20 Jahren im Einsatz. Nach bisheriger Erfahrung würden in 3/4 aller Fälle schon die Androhung vom Taser-Einsatz genügen und gefährliche Situationen ließen sich entspannen, so das bayerische Innenministerium. Polizistinnen und Polizisten sollen neben der Inspektion Schweinfurt Taser nun auch für 6 Monate in Regensburg und Augsburg im Realeinsatz nutzen können. Norbert Steiche, Schweinfurt.
2: Der Landesbund für Vogel- und Naturschutz ist mit einem Eilantrag gegen den Pistenausbau am Fellhorn bei Oberstdorf im Allgäu gescheitert. Das Verwaltungsgericht in Augsburg hat den Antrag nach Angaben eines Gerichtssprechers abgelehnt. Man sei zu dem Ergebnis gekommen, dass die Genehmigung voraussichtlich rechtmäßig ist. Umweltschützer kritisieren das Projekt seit Monaten. Im Zuge dessen soll auch die Scheidtobelbahn neu gebaut werden. Der LBV fürchtet nach eigenen Angaben erhebliche Auswirkungen auf die Umwelt. Und damit ist es 18.03 Uhr.
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5: Thomas Anzenhofer hat es.
6: Am längsten bleibt es heute von Berchtesgaden bis zum Bayerischen Wald rüber sonnig. Am Untermain und der Schwäbischen Alb machen sich dagegen die ersten Tropfen bemerkbar und läuten eine wechselhafte Woche ein. Ja, über Nacht zieht nämlich Regen quer durch Bayern und es kühlt auf 11 bis 16 Grad ab. Morgen dann überwiegend stark bewölkt und zeitweise eben auch nass. In Franken am Nachmittag aber von Norden her schon wieder freundlicher. Zumindest da kommt dann wieder die Sonne durch, wird aber nicht mehr so warm. Dann 15 bis 21 Grad.
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7: 406, wir haben die A92 München Richtung Deggendorf. Zwischen Wörth an der Isar und Dingolfing West. Kaputtes Auto in der Baustelle. Die A93 Weiden Richtung Holledau zwischen Regenstauf und Regensburg-Prüfening. 9 Kilometer Stau 20 plus. A94 München Richtung Passau zwischen Zahndorf und Riem. 3 Kilometer Stau nach dem Unfall, eine Viertelstunde. A99 Ostumfahrung Richtung Salzburg zwischen Neuherberg und Aschheim-Ismaning. Stau 20 plus. A99 Westumfahrung München, wenn es Richtung Lindau geht, für euch zwischen Neuherberg und Dreieck-Allach. 8 Kilometer zäh und Stau auf eine Viertelstunde. DB 306 Traunstein Richtung Inzell zwischen Traunstein und Traunstein-Sixdorf Ost. Sperre hier nach einem Unfall. Und DB 471 und zwar Garching Richtung Fürstenfeldbruck zwischen Lustheim und Karlsfeld. 2 Kilometer Stau. 22 Minuten dauert's da. Gute Fahrt euch allen.

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1: Und hier ist Sebastian Winkler.
2: Servus. Und für mich sind die ersten Tage nach dem Urlaub immer hart. Alle sind braun gebrannt und ich mit meinen roten Haaren. Ich bekomme immer nur, Mensch, du hast aber Farbe bekommen. Das klingt jetzt... Wäre ich lila oder türkis oder sowas? Jetzt Pause mit was du Liebe nennst. Hier ist Bayern 3 am Montag. 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

Benson Boone in Bayern 3. Schön, dass ihr bei uns seid, hier in Bayern 3 Feierabend. Könnt ihr 35 Minuten still liegen? Wenn ja, dann bringen wir euch ganz groß raus. Also besser gesagt, das Theater in Immling im Chiemgau. Die spielen dieses Jahr Tosca und brauchen sehr viele Leichen. In einer Szene flacken nämlich mehrere Leichen auf dem Boden und zwar 35 Minuten lang. Und die sollen das ernst nehmen. Also nicht niesen, nicht husten, nicht kratzen. Ist gar nicht so einfach. Bei Open Air ist es dann Mücken und so weiter. Und dann musst du da flacken. Geilster Satz übrigens bei der Bewerbung: Vorkenntnisse nicht erforderlich. Also Gott sei Dank, das wäre auch schwer bei einer Leiche, da schon Vorkenntnisse zu haben. Ein Bewerber hat offenbar auch schon gefragt, ob man als Bewerbungsunterlage MRT-Befunde mitnehmen kann, weil da lag er wohl schon oft drin und hat sich auch nicht bewegt und immer Lob bekommen. Also harter Anwärter, harte Konkurrenz für euch und vielleicht habt ihr Lust. Meldet euch gerne an bei den Festspielen Immling im Chiemgau und sprüht's ja leicht.

0: Huntrix und Golden. Gleich Olivia Rodrigo mit Driver's License. Hier ist Bayern 3 um gleich 20 nach 6. Und wie geht's euch? Ich find's dieses Jahr noch gar nicht so schlimm. Aber es schadet ja nicht, sich zu wappnen gegen die Spielverderber des gemütlichen, lauen Sommerabends. Mücken. Am besten helfen wirklich, sagen mittlerweile viele Studien, diese Brennstifte. Christoph Liebig ist Dermatologe aus München. Warum helfen die so gut?
1: Diese Hitze zerstört diese Eiweißstoffe, also die im Speichel der Mücke drin sind. Und dann können die keinen Juckreiz mehr erzeugen.
0: Tut halt kurz ein bisschen weh, aber danach ist er Ruhe.

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5: Von und mit Paul Schädelbeck.
6: In Bayern hat es im vergangenen Jahr deutlich mehr queerfeindliche Vorfälle gegeben. Die Beratungsstelle Strong berichtet von über 400 Fällen von Diskriminierung, Beleidigungen oder auch Gewalt gegen Schwule und Lesben, Transpersonen und andere Menschen aus der queeren Community. Im Jahr davor seien es rund 290 Vorfälle gewesen. Der Anstieg spiegele eine zunehmend aufgeheizte Stimmung wider, so die Beratungsstelle. Auf Bahnreisende in Niederbayern kommt eine echte Geduldsprobe zu. Ab Sonntag wird die Strecke zwischen Obertraubling bei Regensburg und Passau für Sanierungsarbeiten monatelang gesperrt. In Straubing hat die Bahn heute ausführlich informiert. Was genau gemacht wird, berichtet Christian Akbersade.
7: Bis Mitte Dezember werden 120 Kilometer Gleise und 140 Weichen erneuert. Auch Oberleitungen werden saniert. Dabei werden Hubschrauber die Masten transportieren, um die Bauabläufe zu beschleunigen. Alle 8 Bahnhöfe entlang der Strecke sollen ebenfalls modernisiert werden. Die Strecke zwischen Obertraubling und Passau ist in dieser Zeit gesperrt. In Spitzenzeiten werden für die entfallenden Regionalzüge bis zu 140 Busse auf bis zu 10 Linien eingesetzt.
6: Auch wenn es in den kommenden Tagen wieder regnen soll, nach dem trockensten Frühjahr seit 140 Jahren in Bayern führen viele Bäche, Flüsse und Seen deutlich weniger Wasser. In Oberfranken bittet das Landratsamt Bamberg jetzt darum, sparsam zu sein, vor allem beim Gießen. Wiesen zu bewässern, darauf solle man am besten komplett verzichten, so die Behörde. Es ist dieses Jahr nicht die erste Bitte dieser Art. Vor gut einer Woche haben auch im Allgäu schon mehrere Kommunen dazu aufgerufen, Wasser zu sparen.
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8: Thomas Hansnofer hat es für euch.
9: Mit den Wolken von Hessen und Baden-Württemberg her frischt jetzt der Wind auf und erste Tropfen fallen. Vom Untermain über Mittelfranken, die Schwäbische Alb bis ins Allgäu rein kommt dann Regen auf. Aber da sind auch einzelne Gewitter dabei. Über Nacht zieht es dann quer durch Bayern, wobei der Schwerpunkt schon in Schwaben, Ober- und Niederbayern liegen wird. Auch morgen, wobei sich der Regen tagsüber dann auch wieder weiter nach Norden ausdehnt, zumindest vorübergehend. Am Nachmittag wird es dann von Hessen her in Franken wieder sonniger, aber auch kälter. Maximal 15 bis 21 Grad dann.
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10: 18.32 Uhr, wir haben die A3 Nürnberg Richtung Würzburg. Zwischen Erlangen-Tennenlohe und Erlangen-Frauenaurach 4 Kilometer Stau auf 10 Minuten. Dann die A8 München Richtung Salzburg. Zwischen Rohrdorf und Achenmühle steht ein kaputtes Fahrzeug. Die A99 Ostumfahrung München Richtung Salzburg. Zwischen Neuherberg und Aschheim-Ismaning Stau 25 Minuten. Und die B306 Traunstein Richtung Inzell. Zwischen Traunstein und Traunstein-Siegsdorf Ost. Hier eine Sperre nach dem Unfall. Kommt uns gut und sicher an.
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1: Der ist einfach immer noch geil. So geil, dass er aktuell sogar wieder in den Charts ist. Becky G. Shower.

0: Becky G mit Schauer in Bayern 3. Und die große Frage, hättet ihr es geschafft?
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Obacht, zwei Gefahrenmeldungen. Einmal von der A71 Schweinfurt Richtung Suhl zwischen Poppenhausen und Bad Kissingen-Oerlenbach. Da liegt ein Eimer auf der Fahrbahn. Und Vorsicht auch auf der B12 Buchloe Richtung Kempten, auch für Kraftisried. Da laufen nach einem Unfall Personen auf der Fahrbahn rum. Also gibt hier besonders gut Acht.

0: So, das war der Feierabend mit Sebastian Winkler. Gleich geht's weiter mit Kader Gereth und... Holly Humberstone hat sie mit dabei. To Love Somebody, außerdem Dua Lipa, Kato und John und viele mehr. Alle Hits von heute, gleich auch ab 7. Und jetzt schauen wir, was sich tut in Bayern und der Welt gerade.
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2: Um 19 Uhr mit Jeanette Winter. Es war ein Rüstungsvorhaben, um das jahrelang gerungen wurde. Heute haben Deutschland und Frankreich das gemeinsame Kampfjet-Projekt FCAS gestoppt. Das hat das Hauptstadtstudio der ARD aus Regierungskreisen erfahren.
3: FCAS gilt als eines der größten europäischen Rüstungsprojekte überhaupt. Für die Kosten waren rund 100 Milliarden Euro veranschlagt.

0: Seit Jahren streiten die beteiligten Unternehmen, wer die Führung des Projekts übernehmen darf und wer welchen Anteil an der Entwicklungsarbeit bekommt. Vor allem der französische Luftfahrtkonzern Dassault forderte mehr Kompetenzen, Airbus war dagegen. Aus deutschen Regierungskreisen heißt es nun, Kanzler Merz und Präsident Macron seien zu der Einschätzung gelangt, dass die Unternehmen beim Bau des Flugzeuges nicht zusammenfänden. Oliver Neuroth, Berlin.
1: Nach der neuen Eskalation im Krieg im Nahen Osten haben Israel und der Iran die Angriffe beendet. Der israelische Premierminister Netanyahu hat die Feuerpause bestätigt. Allerdings will Israel weiter im Libanon gegen die Hisbollah vorgehen, die mit dem Iran verbündet ist. Heute hat die Armee Ziele in der libanesischen Küstenstadt Tyros beschossen. Die Bewohner eines Stadtteils wurden aufgefordert, sich in Sicherheit zu bringen. Papst Leo XIV. Hat den sexuellen Missbrauch durch Vertreter der Kirche als eine Plage bezeichnet. Im Rahmen seiner Spanienreise sagte er in Madrid, die Kirche müsse Missbrauchsopfern aufrichtig zuhören und mit Wiedergutmachung und Fürsorge antworten.
2: Am dritten Tag seines Besuchs in Spanien hat der Papst auch einige Missbrauchsopfer im Rahmen eines privaten, von der spanischen Bischofskonferenz organisierten Treffen empfangen. Dazu kritisierten 7 Opferverbände, es handele sich um eine von der katholischen Kirche Spaniens ausgewählte Gruppe. Sie hatten schon im Vorfeld der Reise um ein Gespräch mit dem Papst gebeten und wollten ihm dabei von aktuellen Missbrauchsfällen oder von der Vertuschung des Missbrauchs durch Kirchenvertreter berichten. Mutmaßliche Täter würden lediglich versetzt und Fälle weiterhin nicht anerkannt, so die Opferverbände. Hans-Günther Kellner, Madrid.
1: Die SPD lehnt eine Verlängerung des Tankrabatts ab. Fraktionsvize Zorn sagte der Welt, die Entlastung sei nicht zielgenau. Der Porsche-Fahrer profitiere stärker als der Golffahrer. Auch das Münchner Wirtschaftsforschungsinstitut IFO ist gegen eine Verlängerung. Um einkommensschwache Haushalte zu entlasten, solle beispielsweise die Einkommensteuer reformiert werden. Ein Regierungssprecher erklärte, über eine Verlängerung des Tankrabatts werde erst Ende des Monats entschieden. So lange läuft er noch. Nachdem gestern bei der Ironman-EM in Hamburg Metallspäne auf der Fahrbahn lagen, ermittelt der Staatsschutz. Das Landeskriminalamt geht von einem Sabotageakt aus. Ein 29-jähriger Teilnehmer war auf der Radstrecke gestürzt, nachdem er über die Metallspäne drüber gefahren war. Er kam ins Krankenhaus. Mehrere Rennräder wurden beschädigt. Die Hamburger Polizei sucht nun Zeugen, die vor oder während des Triathlons in Kirchwerder verdächtige Personen beobachtet haben. Und damit ist es 19.03 Uhr.
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4: Ja, wettertechnisch gibt's vereinzelt westlich vom Spessart Regen und der zieht dann auch nachts weiter von Westen rein bei 11 bis 16 Grad heute Nacht. Der Bayern 3 Wettertrend morgen bewölkt und zeitweise Regen, örtlich auch Gewitter. Also heute war auf jeden Fall der schönste Tag der Woche. In Franken ist es trotzdem morgen mit am sonnigsten, allerdings bei recht frischen Temperaturen, also frisch im Vergleich zu zum Beispiel heute 13 bis 21 Grad rum. Und das bleibt dann auch bis Ende der Woche erstmal so.
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4: Ein Hallo auf die Straßen, kurz nach Siemerhammers und wir schauen auf die A71. Da gibt es eine Gefahrenmeldung. Schweinfurt Richtung Suhl zwischen Poppenhausen und Bad Kissingen-Oellenbach. Da liegt nämlich ein Eimer auf der Autobahn. Auf der B12 Buchlohe Richtung Kempten auf Höhe von Kraftesried laufen nach einem Unfall Personen auf der Fahrbahn rum, also passt da gescheit auf. Dann gehen wir auf die A6 Pilsen Richtung Nürnberg. Zwischen dem Kreuz Altdorf und dem Kreuz Nürnberg Ost steht ein defektes Fahrzeug. Und die letzte Meldung von der A99 Ostumfahrung Richtung Salzburg zwischen Neuherburg und Aschheim-Ismaning. Da staut sich's mit 20 Minuten extra. Passt wie immer gescheit auf euch und aufeinander auf. Und ja, ich würde mal behaupten, startet gut rein in euren Montagabend.
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4: Ja, hi und herzlich willkommen in der Show, in der wir eben drüber reden, was so geht. Also musikalisch, trendmäßig, auf Social Media und natürlich auch bei den Stars. Und wir so einer davon, von diesen sehr reichen Stars am Wochenende, die Bewohner der italienischen Stadt Palermo bestochen hat, darüber reden wir gleich. Jetzt gibt's Justin Timberlake, Can't Stop the Feeling. Habt's so schön, wie geht?

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1: Holly Humberstone, To Love Somebody.

Holly Hammerstone, To Love Somebody in eurem Hitradio Nummer 1 in Bayern 3. Und die war am Wochenende auf Festivals, hat nämlich Festivals gespielt. Einige von euch waren vielleicht am Wochenende noch im Auto gesessen, kommen vielleicht oder kamen jetzt recht frisch noch aus dem Italienurlaub. Hä? Bietet sich ja für die Pfingstferien immer an. Aber Italien auch immer super beliebt für Promi-Hochzeiten. Also vielleicht erinnert ihr euch noch, die Cloonies haben da geheiratet, die Schweinsteiger-Hochzeit hat da stattgefunden, genauso damals die von Kim Kardashian und Kanye West. Und jetzt ganz frisch die von Dua Lipa. Am Wochenende davor hat die nämlich ja schon in London standesamtlich geheiratet. Und jetzt wurde es aber eben nochmal so richtig groß in Palermo. Von Freitag bis Sonntag ging jetzt da die Sause. Am Freitag bei der Welcome-Party waren übrigens unter anderem Charlie XCX. Ich habe eben extra nochmal gecheckt, ob Holly Humberstone da vielleicht auch eingeladen war, aber nein. Und wer auch da war, war der Ex von Taylor Swift, Joe Alwyn. Also da wird dann wohl Dua Lipa eher nicht bei Taylor Swift eingeladen sein, weil die Hochzeit soll ja auch bald anstehen. Naja, und noch was Skandalöses. Angeblich wurden nämlich die Anwohner bei der Location in Palermo auch für die Unannehmlichkeiten bezahlt. Also, ne, weil halt viel los war und Paparazzi und so weiter. 5000 Pfund haben die wohl jeweils bekommen, heißt's in den Medien. Aber ja, bei einer Hochzeit für roundabout zu 1,5 Millionen Pfund reißt es dann wohl auch nicht mehr raus. Dua Lipa hören wir jetzt mit Dance the Night. Der lief bestimmt auch auf der Hochzeit. Jetzt in Bayern 3.

0: Kedde und John mit Turn the Lights Off.
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0: Jetzt wird's regional mit einer Band aus Rosenheim. Die haben aber auch schon ein bisschen, ich sag mal, haben es rausgeschafft in die Welt. Das haben sie sich lang vorgenommen gehabt, sind aber jetzt mittlerweile in Rosenheim wieder angekommen, wieder ansässig geworden, weil dann die weite Welt vielleicht doch ein bisschen ja, unpersönlicher war. Und dementsprechend ist auch so ihr Bandname entstanden, Kaff Kiez.
3: Wir haben ganz, ganz lange überlegt und hin und her getan und im Endeffekt dachten wir dann so, irgendwie soll schon im Namen auch vorkommen, wo wir herkommen und so. Das ist uns wichtig und dann war der Begriff Kaff schon mal auf dem Tisch gelegen quasi und dann dachten wir uns, ja gut, und dann packen wir noch dazu, wo wir gerne hin würden und so entstand dann Kaff Kiez.
0: Na wie gesagt, und jetzt lieben sie wieder das Kaff. Ist ja auch wichtig, ne, dass man mal checkt, hey, was macht mich eigentlich glücklich im Leben? Und wir freuen uns, dass sie wieder in der Region leben. Kaff Kiez hören wir jetzt mit Chaot in eurem Hitradio Nummer 1 in Bayern 3.

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2: Einen schönen guten Abend auf die Straßen. 7:30 haben wir es jetzt gleich. Wir schauen auf die A6 Pilsen Richtung Nürnberg. Zwischen dem Kreuz Altdorf und dem Kreuz Nürnberg Ost steht ein defektes Fahrzeug. Und auf der A99 Ostumfahrung München Richtung Salzburg zwischen Neuherberg und Aschheim-Ismaning, da staut sich's mit einer Viertelstunde Zeitverlust. Passt wie immer gescheit auf euch und aufeinander auf. Gute, vor allem sichere Fahrt.
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Nirvana, Smells Like Teen Spirit. Und ich war letztens auf so einer Silent Disco Party. Also ich weiß nicht, ob ihr es kennt, da hat man so Kopfhörer auf und hört eben selber die Musik, aber drumherum, die Leute hören halt auch nur die Musik über ihre Kopfhörer. Und meine Freundin hat ein paar Videos gemacht und sagen wir mal so, das ist sehr peinlich, nicht wie man dazu tanzt, sondern wie man dazu mitsingt, weil da lief auch dieser Song und ja, gibt es eine sehr unangenehme Tonspur davon, wie ich dazu mitsinge, wenn einen ja sonst keiner hört, ne? Naja, falls ihr gerade irgendwie irgendwo zwischen Herzschmerz, Sommerfeeling und Neuanfang steckt, dann gibt es jetzt den perfekten Song dafür, bei dem ihr natürlich auch gleich wieder mitsingen könnt, wenn ihr denn dann irgendwann mal den Text lernt. Aber wenn bei euch gerade nur das Sommerfeeling zutrifft, also weder Herzschmerz noch Neuanfang, dann schon mal gut für euch. Der passt auch, also Sommerfeeling vertritt oder bringt der neue Song von Austis uns total mit. The Art of Letting Go. Also zu Deutsch, die Kunst des Loslassens. Wie schön der klingt. Also allein schon der Titel, aber eben auch der Song selber. Das hören wir jetzt. Austis, ganz neu in Bayern 3. The Art of Letting Go.

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1: Der Song klingt einfach nach Cabrio-Fahren, auch wenn man keins hatte. Dave mit Thames und Raindance, ganz neu in eurem Hitradio Nummer 1 in Bayern 3. Und auch Stars sind Fans, das ist ja irgendwie klar, ne? Also die finden schon auch andere Stars gut. Ich weiß jetzt nicht, ob sie nach einem Autogramm fragen würden, aber man lädt sie zu seiner Hochzeit ein oder geht eben auf deren Konzerte, wie zum Beispiel jetzt die Biebers bei The Kid LAROI. Also da waren sie eben auf einem Konzert in L.A. Und der ist wohl wiederum Fan von Off Campus. Falls ihr noch gar nichts davon gehört habt, dann wow, gut für euch, weil das ist wirklich ein Thema, was einem gerade irgendwie überall begegnet. Das ist ja eine amerikanische College-Serie, die eben die ganze Welt beschäftigt. Die gibt's auf Netflix, falls ihr mal reinspitzen wollt. Und The Kid LAROI hat bei dem Konzert auf jeden Fall dann den Hauptdarsteller Garrett bzw. den Schauspieler Belmont Camerley auf die Bühne geholt. Und das wurde nämlich alles gestreamt. Man kann die Videos natürlich auch noch nachschauen. Und dann haben die beiden schön miteinander gedanced. Und wir hören The Kid LAROI jetzt mit 1000 Miles.

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2: Um 20 Uhr mit Jeanette Winter. Das deutsch-französische Kampfjet-Projekt namens FCAS ist gescheitert. Und die Grünen werfen der Bundesregierung nun Versagen vor. Nach den Worten von Parteichefin Brandner hat die Regierung bei dem schwierigen Vorhaben nicht genügend Führungskraft gezeigt. FCAS war ein Gemeinschaftsprojekt der Firmen Dassault und Airbus.
3: Seit Jahren streiten die beteiligten Unternehmen, wer die Führung des Projekts übernehmen darf und wer welchen Anteil an der Entwicklungsarbeit bekommt. Vor allem der französische Luftfahrtkonzern Dassault forderte mehr Kompetenzen, Airbus war dagegen. Aus deutschen Regierungskreisen heißt es nun, Kanzler Merz und Präsident Macron seien zu der Einschätzung gelangt, dass die Unternehmen beim Bau des Flugzeuges nicht zusammenfänden. Diese Realität erkenne man an. Merz habe Macron nahegelegt, das Flugzeugprojekt nicht weiter zu verfolgen. Oliver Neuroth, Berlin.
2: Israel und der Iran haben die gegenseitigen Angriffe eingestellt. Beide Seiten erklärten die neuerlichen Kampfhandlungen für

0: beendet. Allerdings hat die israelische Armee den Gazastreifen bombardiert. Mindestens 5 Menschen wurden dabei getötet. Getroffen wurden Ziele im Norden und im Süden des Gazastreifens. Auch im Süden des Libanon hat das israelische Militär wieder Angriffe geflogen. Verteidigungsminister Katz sagte, die israelische Armee werde die Angriffe auf die Hisbollah-Miliz im Libanon fortsetzen. Die Hisbollah ist mit dem Iran verbündet. Die weltweiten Ozeane machen den Vereinten Nationen große Sorgen. Im heute vorgestellten Ozeanbericht heißt es, sie befinden sich in einer zunehmenden Krise, verursacht durch die Folgen des Klimawandels, der Umweltverschmutzung und der Überfischung. Es müsse dringend gehandelt werden, so die UNO. Da sich die Meere schneller erwärmen und der Meeresspiegel schneller steige, schrumpfe die Eisdecke und die Meeresökosysteme gerieten zunehmend unter Druck. Nach dem Stromausfall in Reutlingen vermuten die Ermittler Brandstiftung. LKA und Staatsschutz haben sich nun eingeschaltet. In 2 Umspannwerken hat es in der Nacht gebrannt. Darauf fiel in mehr als 7000 Haushalten und im Reutlinger Krankenhaus der Strom aus. Aus Baden-Württemberg, Sabrina Kier.
1: Neue Hinweise gibt es laut dpa auch zur Brandursache. Ermittler hätten Anzeichen für den Einsatz eines Brandbeschleunigers gefunden. Die gesicherten Spuren werden nun ausgewertet. Die Polizei zeigt nach Angaben Hagels verstärkte Präsenz in den betroffenen Gebieten. Parallel arbeiten Netze BW und Fairnetz weiter an der Wiederherstellung der Stromversorgung.
0: Nach seinem Zusammenbruch gestern hat der dänische Fußballnationalspieler Christian Eriksen Entwarnung gegeben. Er schrieb bei Instagram, es gehe ihm gut, er sei zu Hause bei seiner Familie. Der 34-Jährige, der beim VfL Wolfsburg spielt, teilte außerdem mit, es sei eine andere Sache, die als die vor 5 Jahren passiert ist. Damals war Eriksen beim EM-Spiel Dänemark gegen Finnland auf dem Platz kollabiert. Er hatte einen Herzstillstand und wurde wiederbelebt. Danach bekam er einen Defibrillator eingesetzt und die Ärzte gaben ihm das Okay, um als Profi weiterzuspielen. Es ist 20.03 Uhr.
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3: Obacht, es gibt eine Gefahrenmeldung von der A93 Regensburg Richtung Holledau. Zwischen Saalhaupt und Hausen, da steht ein defekter Pkw auf dem Standstreifen und da laufen Personen auf der Fahrbahn rum. Und dann schauen wir noch auf die A3 Würzburg Richtung Frankfurt. Zwischen Würzburg-Kist und dem Dreieck Würzburg-West, da steht ein defektes Fahrzeug. Passt wie immer gescheit auf euch und aufeinander auf.
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3: Ja, in der Nacht zum Dienstag gibt es von Westen her gebietsweise schauerartige, anfangs örtlich gewitterige Regenfälle. Die Temperaturen gehen zurück auf 16 bis 11 Grad. Und der Bayern 3 Wetter drin, der schaut jetzt erstmal nicht so schön aus. Morgen ist es bewölkt, zeitweise auch da Regen, örtlich auch Gewitter. In Franken ist es mit am sonnigsten. Die Temperaturen morgen 13 bis maximal 21 Grad. Also generell wird es die Woche über erstmal wieder ein bisschen kühler. Und dann so ab Freitag wieder schöner.
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3: Ja, hi, schön, dass ihr dabei seid. Viele von euch hatten vermutlich heute wieder den ersten Schultag nach den Ferien oder auch Arbeitstag, vielleicht auch nur nach einem langen Wochenende mit Brückentag. Hoffentlich seid ihr auf jeden Fall gut reingestartet in die Woche und könnt jetzt wegen chillen, euch wegen entspannen mit Teddy Swims und Lose Control. Damit machen wir den Anfang in der Stunde in Bayern 3.

Opalite von Taylor Swift in Bayern 3. Und mir kommt es ja so vor, als wäre sie schon ewig verlobt. Dabei ist es irgendwie erst seit August letzten Jahres wohl soweit. Und jetzt könnte die Hochzeit bevorstehen. Und falls ihr denkt, hey, was ist denn gerade los? Ja, es ist halt absolute Hochzeitssaison. Vorhin haben wir schon über Dua Lipas Hochzeit gequatscht. Und die von Taylor Swift soll angeblich schon am 3. Juli anstehen. Und zwar jetzt nicht irgendwo, nicht in the middle of nowhere, was man ja bei ihr auch meinen könnte, ne? Weil sie auch so ein Country Girl ist. Und ja, auf jeden Fall, jetzt kam wohl raus, aber halt natürlich nicht offiziell, dass sie wohl mitten in New York City heiraten will, ihren Footballspieler Travis Kelce. Aber ob das wirklich stimmt und ob es auch am 3. Juli passieren wird, ich nehme an, wir alle werden es rausfinden. Der ein oder die andere Paparazzi werden es für uns festhalten. Und wahrscheinlich wird Taylor Swift auch selber viel teilen. Ich meine, die ist ja jetzt nicht ganz so privat wie zum Beispiel eine Rihanna, bei der man immer noch nicht weiß, ob sie eigentlich mit A$AP Rocky verheiratet ist. Wir haben aber einige Kinder miteinander. Breaking Dishes hören wir von Rihanna in Bayern 3.

Bruno Mars, I Just Might. Ein Obacht auf der A92 München-Deckendorf in beiden Richtungen zwischen Freising Süd und dem Flughafen München. Da laufen Personen auf der Fahrbahn. Gebt hier bitte besonders gut Acht. So, es gibt jetzt einen neuen Song von der Herzensbrecherin der Musikszene. Also, ist vielleicht blöd, es so zu sagen, aber als berühmte Person kriegt man halt einfach alles von ihr mit, ne, was Beziehungen angeht. Und da hat eben Ariana Grande ja doch schon einige Männerherzen gebrochen. Zuletzt das von ihrem Ehemann, also den hat sie von den Schauspielerkollegen aus dem Film Wicked verlassen. Natürlich weiß man überhaupt nicht, was da passiert ist. Und da will man sich auch gar nicht anmaßen, irgendwie zu urteilen. In ihrem neuen Song geht es aber ein bisschen darum, ja, vielleicht, dass ihr das häufiger passiert, dass sie halt dann sich vielleicht nicht mehr so interessiert für die Person. Sie singt nämlich da, ich hasse es, dass ich dich dazu gebracht habe, mich zu lieben. Allerdings könnte für mich auch dieser neue Song irgendwie der Soundtrack zu einem Meerjungfrauenfilm sein, weil irgendwie ist da immer so ein Blub dabei in dem Song und außerdem hört er sich so ein bisschen verwaschen an. So als würde sie irgendwie unter Wasser singen. Vielleicht geht's aber auch nur mir so. Hier, hört ihr so dieses, wie so, ja, Luftblasen, die so hochsteigen. Hate That I Made You Love Me von Ariana Grande.

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2: Ein Servus auf die Straßen um 8:30. Schauen wir auf die A8 Stuttgart Richtung München. In der Ausfahrt Burgau steht ein defektes Fahrzeug. Und es war es auch schon wieder. Wie immer eine gute, vor allem sichere Fahrt.
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Na, wer hat Barock im Park zu denen gefeiert? Linkin Park hier in Bayern 3 zusammen mit Jay-Z und Nam Encore in eurem Hitradio Nummer 1. Und wie viel Pech in der Liebe oder sonstiges Unglück habt ihr schon erlebt, weil ihr nämlich einen Kettenbrief in eurer Kindheit oder Jugend einfach nicht weitergeleitet habt? Okay, gut, vielleicht denken wir doch gar nicht so genau drüber nach. Aber es ist natürlich Quatsch, also dass die irgendeinen Einfluss auf unseren Lebensverlauf hatten. Ja, und ein weiterer quatschiger Kettenbrief ist gerade tatsächlich unterwegs im Messenger-Dienst WhatsApp. Da heißt es, dass ab jetzt in WhatsApp-Gruppenchats eine KI aktiviert ist, die Zugriff auf alle Chats, die man halt sonst in WhatsApp hat, hätte. Und was man dann unbedingt in den Einstellungen ändern sollte, damit es halt nicht so ist. Das stimmt aber nicht. Es gibt zwar tatsächlich eine neue Einstellung bei WhatsApp, die ist aber nicht lebensnotwendig und die hat auch nicht so super wichtig was bezüglich Datenschutz zu tun. Was sie aber bringt, könnt ihr gerne nachlesen, haben wir für euch zusammengefasst auf bayern3.de. Und jetzt gibt's einen super coolen neuen Song, Mr. C mit Sometimes I Love You in Bayern 3. 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

nicht. Nina Tschuba in Bayern 3 und Wenn das Liebe ist. Davon gibt es jetzt gleich ganz viel von Sascha Selemann ab 21 Uhr für euch in Bayern 3. Mein Name ist Kader Gerrit und wir hören uns gerne morgen wieder hier ab 19 Uhr. Jetzt zu Domar.

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5: Um 21 Uhr mit Jeanette Winter. Das milliardenschwere Rüstungsprojekt eines deutsch-französischen Kampfjets ist gescheitert. Grund sind lange Querelen zwischen den beteiligten Unternehmen Dassault und Airbus. Bundeskanzler Merz habe dem französischen Präsidenten Macron deshalb nahegelegt, den Bau des Jets nicht weiter zu verfolgen, hieß es heute Abend aus Regierungskreisen. Für die grüne Parteichefin Franziska Brandner ist das ein Armutszeugnis. Sie sagte:
6: Ja, zwischen den Industriellen gab es Schwierigkeiten, aber das ist ja genau der Moment, wo man dann die Politik, wo man Führung braucht, um das trotzdem voranzubringen. Und ich bin fest überzeugt, europäische Verteidigung ohne die deutsch-französische Achse wird es nicht geben.
5: Franziska Brandner, trotz des Aus für den Kampfjet, die gemeinsame Vernetzung unterschiedlicher Waffensysteme wie Drohnen wollen beide Länder weiterführen. Israel und der Iran haben ihre jüngsten Kampfhandlungen für beendet erklärt. Beide Seiten behielten sich aber vor, die Angriffe wieder aufzunehmen.
7: Israels Premier Netanyahu erklärte, Israels Armee werde weiterhin im Südlibanon operieren. Dort wurden den Angaben zufolge rund 600.000 Menschen vertrieben. Zahlreiche Ortschaften wurden zerstört. Israels Armee spricht von einer sogenannten Sicherheitszone. US-Präsident Trump hatte Druck auf Israel ausgeübt, eine Eskalation zu vermeiden. Nachdem die USA und Israel Ende Februar den Iran angegriffen hatten, hofft er nun auf einen Deal mit dem Regime in Teheran. Doch die Verhandlungen darüber sind in Stocken geraten. Jan-Christoph Kitzler, Tel Aviv.
5: Nach Deutschland. Die Bahn hat Konsequenzen aus dem tödlichen Angriff auf einen Zugbegleiter Anfang des Jahres gezogen.

0: So sollen im Regionalverkehr Zugbegleiter künftig besser vor Angriffen geschützt werden, etwa indem sie zu zweit unterwegs sind. Das wird in Pilotprojekten auf ausgewählten Strecken getestet. Außerdem soll die Zahl von Bodycams erhöht werden, teilte DB Regio mit. Die Bahn prüft zudem, mit Hilfe von KI Bildaufnahmen aus den Zügen in Echtzeit auszuwerten. Die deutsche Fußballnationalmannschaft hat ihr WM-Quartier in Winston-Salem bezogen. Am Mittag Ortszeit ist das Team von Chicago nach North Carolina geflogen. Spieler, Trainer und Betreuer sind in einem burgähnlichen Anwesen untergekommen. Trainiert wird auf dem Gelände einer Universität in der Nähe. Am Sonntag sind die Deutschen zum ersten Spiel dran, und zwar gegen Curaçao. Anstoß ist um 19 Uhr unserer Zeit. Und noch nach Schwaben. Im Landkreis Neu-Ulm haben Spezialkräfte einen Opel Manta aus der Donau geborgen. 7 Stunden hat das gedauert. Das Auto muss über 50 Jahre dort auf Grund gelegen haben, bis es ein Angler Ende Mai fand. Nun gibt es einen ersten Hinweis, wem das Auto gehört haben könnte. Eine Frau meldete sich bei der Polizei und sagte, der Manta sei ihrem Ehemann 1972 gestohlen worden. Wenige Jahre später ging der Mann zurück in die USA. Wie der Opel in der Donau landete, ist noch nicht klar. Es ist 21.03 Uhr.
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2: Ja, das kann ich euch gleich sagen. Das ist halt ein Manta-Rochen. Der gehört einfach dahin in die Donau. Wer hätte es gedacht? So, heute Nacht die ersten Gewitter und auch Regen bei 11 bis 16 Grad und der Wettertrend fürs Bayern-Rheinland. Morgen geht es genauso grau und nass weiter. Gott sei Dank, ich freue mich. Balkonien freut sich auch. Muss man nicht selber gießen. Es geht genauso weiter am Mittwoch. Viele Wolken, wenig Sonne. Weitere Schauer bei 13 bis 21 Grad.
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2: Servus Autofahrer, da liegt ein großes Fahrzeugteil auf der A9 München Richtung Nürnberg zwischen Manching und Ingolstadt Süd. Bitte Vorsicht, großes Fahrzeugteil. Gute Fahrt euch.
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2: So, und jetzt denken wir alle nochmal zurück an eine Zeit, wo wir jung waren. Einer von uns beiden wird alt. Wie war das damals im Freibad? Pommes kaufen, 3 Badehosen an. Alles ist gut, alle Freunde haben Zeit, die Sonne scheint und du kaufst dir mit 3 Mark die Welt. So war das. Genau wie dem Song Bosse mit Schönste Zeit. Jetzt für euch.

0: Mein frühpubertärer Traum meiner VHS-Kassetten, die ich damals hatte noch. Und da war das Musikvideo drauf von MTV. Lady Marmalade, Christina Aguilera, Lil' Kim und Maya. Hier ist Bayern 3. Und was ist euer erster Gedanken, wenn ihr an die Stadt Kiel denkt? Und jetzt sagt nicht,
1: keine Ahnung, das liegt außerhalb des Königreichs Bayern, ist von mir wurscht.
0: Gebt euch eine kleine Chance. Kiel. Also was mir zuallererst einfällt, ist Möwenschied. Wer in Kiel war ohne Möwenschied auf der Schulter, der war nie da. Es ist alles voller Möwen. Die sind da alle hauptberuflich 24/7, weil die Kieler Bucht ja auch nicht weit ist und das Meer und so weiter. Und das zweite sind die Leoniden. Die klingen zwar überhaupt nicht nach Kiel, finde ich, sondern eher nach Vorort von London. Aber gut, die kommen daher, die Jungs. Und das hier ist ihre neue Single. Ich freue mich total, dass wir den spielen in Bayern 3. Richtig schöner Indie-Pop. Leoniden und I Still Feel. Neu in Bayern 3.

No Doubt, Don't Speak. Hier ist mein Reim. Und ich finde, er hat sich wirklich wie ein klassischer Harald verhalten, obwohl wir ihn alle als Harry Styles kennen. Ich nenne ihn Harald Styles, denn so ein echter Harald, der bedankt sich per Zeitungsanzeige. Richtig oldschool, richtig klassisch. Am besten noch mit der manuellen Schreibmaschine daheim den Text vorformulieren und dann per Fax an die zuständige Zeitung schicken, die das dann distribuieren soll, an die Fans. Hat er wirklich gemacht? Ist er nicht trollig, der Harald? War jetzt gerade so in Amsterdam, da hat der gute Harry insgesamt 10 Konzerte gegeben und sich dann per Zeitungsanzeige bei seinen Fans bedankt. Ich zitiere, Amsterdam, man vergisst nie das erste Mal. Danke, dass ihr uns aufgenommen habt. Mit freundlichen Grüßen, Harald. Und das Allergeilste, wenn ihr so eine Zeitung kaufen wollt, in der das erschienen ist, kostet jetzt 200 Euro bei Kleinanzeigen, weil die Fans natürlich alles komplett weggekauft haben. Also, alles richtig gemacht. Hier ist Harry Styles, aka der schöne Harald, mit Aperture. Ich liebe diesen Song. Hier ist Bayern Zentrale Nummer 1 und das sind wir, Bayern 3.

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0: Goodbye.
1: Nix Goodbye. Servus. Joe mit End of Beginning. Hier ist Bayern 3 und aus der Rubrik Nur mit einem Ohr hinhören. Ich bin mir sicher, dass ihr diese Stimme von diesem jungen Rapper schon kennt. Aber ich weiß auch, dass ihr vielleicht nicht sagen könnt, wie der heißt. Ich sag nur Fußball-EM 2024. Zeit, dass sich was dreht. Einzig wahres Herbert Grönemeyer-Cover. Wisst ihr noch? Ja. Und dieser junge blonde Hüpfer, da ein Musikvideo zu diesem Song, das, meine Damen und Herren, ist Soho Bani. Das war auch ein Riesenhit für ihn, zumindest streamingmäßig. Leider wurde es nichts mit der Fußball-EM. Vielleicht hätte er da sonst noch mehr geballert, der Song. Aber natürlich bringt Soho Bani auch jetzt immer wieder neue Songs raus. Das hier ist eine neue Single, zusammen mit Longus Mongus und Ericsson. Hier Soho Bani und Song 6, neu im Bayern Zitra, die Nummer 1.
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doch geil. All That She Wants. Hier ist Bein 3. Ich weiß, es ist eine sehr persönliche Frage um 9:45, aber was würdet ihr eurem jüngeren Ich sagen, wenn der Kleine oder die Kleine vor euch stehen würde? Also zum Beispiel so ein 6-jähriger Sascha, also ich mit 6 Jahren, der gerade in die Schule gekommen ist, totale Angst hat, so eine riesen innere Unruhe hat, sich nicht so gut konzentrieren kann, aber nach der Schule jeden Tag eine Stunde Klavier gespielt hat, damit der ganze Druck und der Stress von der Schule irgendwie ausgeglichen wird. Ich würde mich wahrscheinlich mit ihm ans Klavier setzen und ihm sagen, dass er verdammt toll ist, so wie er ist, dass er es ganz weit bringen wird, irgendwann im Radio sitzt und den Menschen wahrscheinlich bayernweit erzählen wird, wie schön neue Musik ist. Und dann würde ich ihm so einen Bussi auf die Stirn geben, einmal den Flohwalzer vierhändig spielen, dann würden wir uns totlachen, weil der Flohwalzer sau lustig klingt, noch eine Umarmung und ein kleines Ciao Bello. Du wirst es schon machen. Ja, ja. Ja, das ist eine gute Übung. Probiert's mal aus. Mit eurem jüngeren Ich. So wie Miley Cyrus, gleich für euch. Mit Younger You. Davor gucken wir nochmal auf die Straße für euch. Bitte Vorsicht auf der A3 Nürnberg Richtung Passau. Zwischen Neumarkt Ost und Fehlburg, da liegt ein LKW-Reifen. Und gleich die neue Single von Miley Cyrus, Younger You, in Bayern Z-Radio Nummer 1. Hier ist Wild Stare. Hey.

Die Giant Rooks und Wild Stair hier ist bei den 3 mit dem Verkehrsupdate. Bitte Vorsicht, da liegt ein LKW-Reifen auf der 3 Nürnberg Richtung Passau. Zwischen Neumarkt Ost und Vielburg nochmal der LKW-Reifen. Passt auf beim Fahren und da ist sie. Die Single von Miley Cyrus für ihre kleine Miley, ihr jüngeres Ich. Hier ist Younger You, neu in Bayern Zentrale Nummer 1. Und das sind wir, Bayern 3. Schönen Abend euch.

0: Im Milano Torino und Jungle Drum. Hier ist das Bein 3 Verkehrsupdate. Bitte Vorsicht, das ist besonders gefährlich. Da steht ein kaputtes Motorrad und es läuft eine Person rum in der Dunkelheit. Auf der A9 Berlin Richtung Nürnberg zwischen Bad Berneck-Himmelkron und Dreieck Bayreuth-Kulmbach. Nochmal A9 Berlin Richtung Nürnberg zwischen Bad Berneck-Himmelkron und Dreieck Bayreuth-Kulmbach. Da steht ein defektes Motorrad und es läuft eine Person rum in der Dunkelheit. Gute Fahrt euch und passt mir auf.
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3: Ich liebe das Meer. Nord- oder Ostsee sind mir sogar fast noch lieber als Mittelmeer oder Ähnliches. Ich hab's nicht so mit der Hitze. Wenn ich am Meer stehe, dann fühle ich mich frei und leicht. Das Auf und Ab der Wellen, das fast hypnotisch ist, wenn ich länger dastehe und aufs Meer schaue. Der Sand unter meinen Füßen, in den ich meine Zehen stecke. Das Wasser, das meine Füße umspült und irgendwie alles abwischt. Alle Sorgen und Probleme verschwinden im Hintergrund. Und ich kann richtig tief durchatmen. Ob Meer oder Berge oder ganz was anderes. Ich glaube, jede und jeder hat so einen Sehnsuchtsort. So einen Platz, an dem es mir gut geht und ich alles andere vergessen kann. Und manchmal ist es nicht einmal ein Ort. Es können genauso Menschen sein oder kleine Momente, in denen einfach alles passt. Das gemeinsame Lachen mit Freunden, ganz tief aus dem Bauch raus. Die Umarmung einer Freundin, die mich immer ganz fest drückt. Der Abschluss eines Projekts, das genau so funktioniert hat, wie ich mir das vorgestellt habe. Eine kleine Nachricht, ein ehrliches "Wie geht's dir?" oder einfach das Gefühl, nicht allein zu sein. So stehe ich am Meer und Dankbarkeit erfüllt mich für diese Orte und diese Momente.
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4: Um 22 Uhr mit Jeanette Winter. Es sollte ein wichtiges Projekt für die europäische Verteidigung werden, der deutsch-französische Kampfjet FCAS. Doch nun das Aus. Wie der Élysée-Palast bestätigt hat, wurde das Projekt gestoppt, weil sich die beteiligten Firmen nicht einigen konnten. Reaktionen aus Berlin von Matthias Deiß.
5: Im Kanzleramt spielt man die Bedeutung heute eher herunter. Das Projekt sei faktisch schon seit einem Jahr beerdigt gewesen, heißt es aus Regierungskreisen, mit Rücksicht auf Präsident Macron, aber nie ganz für tot erklärt worden. Beide Seiten hatten zuvor noch einen allerletzten, aber eben vergeblichen Vermittlungsversuch zwischen den beiden Entwicklern Airbus und Dassault gemacht. Eins ist aber auch klar, für die Bemühungen, Europa zu stärken und unabhängiger von den USA und deren Waffensystem zu werden, ist das Aus ganz klar ein Rückschlag. Und sicherlich auch ein Zeichen der Schwäche.
4: Das israelische Militär hat Einwohner der südlibanesischen Hafenstadt Tyros aufgerufen, bestimmte Viertel zu verlassen. Solchen Aufforderungen folgen in der Regel Angriffe der israelischen Armee auf die genannten Stadtviertel. Vorher hatte der israelische Verteidigungsminister Katz angekündigt, die Armee werde im Libanon weiter gegen die Hisbollah-Miliz vorgehen. Der israelische Ministerpräsident Netanyahu erklärte, die Hisbollah sei schwächer denn je. Der Krieg gegen die radikal-islamische Miliz sei aber noch nicht beendet. Nach dem Brand in einem Umspannwerk in Reutlingen gehen die Ermittler nun von einem Anschlag aus. LKA und Staatsschutz ermitteln unter anderem wegen des Verdachts auf Brandstiftung. Das teilte Baden-Württembergs Innenminister Hagel mit. Der Brand hatte zu einem großflächigen Stromausfall geführt. Zeitweise waren 20.000 Haushalte von der Versorgung abgeschnitten. Der Schaden geht in die Millionen. Über Täter und Motiv ist noch nichts bekannt. Mehr als 5000 Fachleute aus fast 200 Ländern bereiten seit heute in Bonn die nächste Klimakonferenz der Vereinten Nationen vor. Bei dem 10-tägigen Treffen sollen Fragen geklärt werden, die auf der vorigen UN-Konferenz in Brasilien unbeantwortet geblieben sind, etwa ob man sich auf einen gemeinsamen

0: einen Fahrplan für die Energiewende einigen kann. Die nächste große Weltklimakonferenz findet Ende des Jahres in der Türkei statt. Die Vereinten Nationen sind besorgt über die Lage der Frauen in Afghanistan. Es geht aktuell um Berichte, wonach in der Stadt Herat im Westen des Landes mehrere Frauen festgenommen wurden, die keinen Ganzkörperschleier trugen. Demnach wurden die Frauen von Männern in Autos gezerrt und weggefahren. Seit die Taliban vor 5 Jahren in Afghanistan wieder die Macht übernommen haben, haben Frauen keine Freiheiten mehr. Sie dürfen das Haus nicht ohne Burka verlassen, keine weiterführende Schule besuchen und keinen Beruf ausüben. Es ist 22.03 Uhr.
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2: Es geht los mit dem Regen heute Nacht. Dazu auch kleine Gewitter bei 11 bis 16 Grad und der Wettertrend fürs Bayern-Rheinland. Morgen geht es eigentlich genauso grau und nass weiter. Auch am Mittwoch viele Wolken und wenig Sonne bei 13 bis 21 Grad.
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2: Servus Autofahrer, aktuell normaler Verkehr auf den Fernstraßen. Gute Fahrt euch.
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2: Wie schön ist es, dass wir eine neue Version haben von Whitney Houstons I Wanna Dance With Somebody. Hört mal rein, balladig fast noch besser als das Original.
5: Klar

0: Jennifer Lopez. Ist immer wichtig, dass man das Z am Ende lange ausspricht. On the Floor, hier ist Bayern 3 und Bad Moms J, die Rapperin, die ist, glaube ich, durch sowas wie die Hölle gegangen. Das sagt sie hier nicht nur in vielen Interviews, sondern auch vor allem in ihren Songs. Vielleicht kennt ihr sie auch von Social Media. Das ist die Rapperin mit den roten Haaren. Vielleicht auch von den großen Deutschrap-Playlisten. Da war sie die letzten Jahre nicht immer mit drin, bis der komplette Breakdown kam bei ihr. Da war sie auch nicht mal 17, als es richtig losging mit ihrer Karriere. Sie ist anscheinend an die falschen Menschen geraten, sowohl privat als auch businesstechnisch. Irgendwann konnte sie nicht mehr. Dann Therapie, dann zurück ins Rampenlicht. Und jetzt ist sie wieder da und sie schreibt einfach über all ihre Gefühle. Das ist auch, glaube ich, der einzige Weg, gute Musik zu machen. Hier ist sie für euch. Bad Moms Jenny zusammen mit Boki von Glockloch und Gefährlich. Neu in Bayern 3.
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0: Und schon fliegt sie weg. Wie Kartoffelbrei von Bibi Blocksberg, Lady Gaga und Abracadabra.
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0: Also erstmal, wo zur Hölle warst du die ganze Zeit, Melina? Es gibt echt sau viele Sängerinnen auf dieser Welt, aber das, was du da machst auf Social Media, das ist wirklich herausragend. Ich habe es mir vor der Show angeguckt. Ich weiß nicht, kennt ihr das, wenn ihr durch TikTok und Insta doomscrollt auf der Suche nach dem nächsten tollen Katzenvideo und dann stolpert ihr über diese Frau in dem Algorithmus und du sitzt einfach nur da mit offenem Mund, weil die so krass singen kann. Und dann schreibt sie auch noch verdammt schöne Songs. Also komm, es wird höchste Zeit, dass wir Melina aus München richtig big machen und nicht nur hier bei uns in Bayern. Ich bin großer Fan. Hier ist Melina, oder wie sie sich als Künstlerin nennt, Wings. Also Wings mit Y statt mit I. Und Fuck It Up, neu für euch im BR Popradar und damit auch bei uns bei NZ Radio Nummer 1. Wings und Fuck It Up.

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1: Gleich 10:30 und aktuell normaler Verkehr auf den Fernstraßen in Bayern. Gute Fahrt euch.
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Tame Impala und Jenny mit Dracula. Hier ist Bayern 3. Und ich weiß nicht so richtig, ob ich bei Ray Daltons neuer Single lieber auf so einem Pferd sitzen will. Ja, fein. Ja, ist ja fein. Ja, ja, ja. So in voller Cowboy-Montur. Frei nach dem Motto, sattelt schon mal die Pferde, ich geh nochmal bieseln. Oder ob ich gern so in Richtung Himmel aufsteigen will und am Ende des Tunnels wartet irgendein sehr schönes, grelles Licht auf mich. Beides passt zur neuen Ray Dalton-Single. Kann man nicht irgendwo so ein fliegendes Pferd herkriegen? Wie heißt das nochmal? Kaukasus. Nein, Pegasus. Ich brauche einen Pegasus. Und dabei höre ich mit euch diese neue Single von Ray Dalton. Bisschen Cowboy, bisschen helles Licht. Es ist sehr hoffnungsvoll. Richtig schöne neue Single. Ray Dalton und Go That High in Bayern 3. 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

0: Was für ein schönes Outro für eine frisch verheiratete Frau. Dua Lipa. Da haben am Wochenende schön die Hochzeitsglocken geläutet. Ich weiß, das war eine Kuhglocke. Ich habe keine andere gefunden. Aber jetzt zurück zu Dua Lipas Hochzeit. Dass ich das noch erleben darf. Elton John und Your Song in Bayern 3. Liebe Grüße erstmal an unsere große Schwester Bayern 1. Ich bin mir sicher, dass mein Kollege Jürgen Kaul, a.k.a. Kauli, den Song fast jeden zweiten Abend anmoderieren darf, der Hund.
1: Aber heute nicht, Kauli. Heute bin ich dran.
0: Elton John hat nämlich auf besagter Hochzeit von Dua Lipa gespielt und gesungen. Wie krass soll es noch werden? Elton ist seit letztem Jahr ganz offiziell Rentner, hat seine letzte Tour gespielt und manchmal, ganz manchmal, macht er eine Ausnahme. In diesem Fall Dua Lipas Hochzeit und die hat sich den Song Your Song von Elton John gewünscht. Und wisst ihr was? Den wünsche ich mir jetzt auch. Für alle Verliebten im Bayern-Rheinland und die, die bald wieder verliebt sein werden. Von Dua Lipas Hochzeit direkt in euer Radio rein. Elton John, Your Song. In Bayern-Rheinland.

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1: Um 23 Uhr mit Jeanette Winter. Es hätte ein europäisches Prestigeprojekt werden sollen. Nun haben Deutschland und Frankreich die Pläne, gemeinsam einen Kampfjet zu bauen, aufgegeben. Mehr von Dominik Hebestreit.
2: Vor allem der französische Luftfahrtkonzern Dassault hatte mehr Kompetenzen gefordert. Airbus war dagegen. Dazu kamen unterschiedliche Anforderungen beider Partnerländer an den Kampfjet. Nun heißt es aus Kreisen der Bundesregierung, Kanzler Merz und der französische Präsident Macron seien zu der Einschätzung gelangt, dass die Unternehmen nicht zusammenfinden. Daneben muss die Bundesregierung aber auch eine Lösung finden, wie altgediente Eurofighter-Kampfjets ersetzt werden können, womöglich mit neuen Partnern.
1: Israel und der Iran wollen einander vorläufig nicht mehr angreifen. Beide Seiten verkündeten eine Feuerpause, nachdem sie sich am Wochenende noch gegenseitig unter Beschuss genommen hatten. Der Iran öffnete seinen Luftraum wieder für den Flugverkehr. In Israel werden morgen die Schulen wieder öffnen, die wegen des Raketenbeschusses geschlossen wurden. In einer Fernsehansprache erklärte Ministerpräsident Netanyahu, er habe US-Präsident Trump mitgeteilt, Israel werde weiter von seinem uneingeschränkten Recht auf Selbstverteidigung Gebrauch machen. Papst Leo XIV. Hat den sexuellen Missbrauch durch Vertreter der Kirche als eine Plage bezeichnet. Im Rahmen seiner Spanienreise sagte er in Madrid, die Kirche müsse Missbrauchsopfern zuhören und mit Wiedergutmachung und Fürsorge antworten.
3: Am dritten Tag seines Besuchs in Spanien hat der Papst auch einige Missbrauchsopfer im Rahmen eines privaten, von der spanischen Bischofskonferenz organisierten Treffen empfangen. Dazu kritisierten 7 Opferverbände, es handele sich um eine von der katholischen Kirche Spaniens ausgewählte Gruppe. Sie hatten schon im Vorfeld der Reise um ein Gespräch mit dem Papst gebeten und wollten ihm dabei von aktuellen Missbrauchsfällen oder von der Vertuschung des Missbrauchs durch Kirchenvertreter berichten. Mutmaßliche Täter würden lediglich versetzt und Fälle weiterhin nicht anerkannt, so die Opferverbände. Hans-Günther Kellner, Madrid.
1: In Deutschland sind mehr als 1 Million Stellen nicht besetzt. Das geht aus einer Erhebung des Instituts für Arbeitsmarkt- und Berufsforschung für das erste Quartal 2026 hervor. Demnach kommen auf jede offene Stelle derzeit mehr als 2 Arbeitslose. Die Nachfrage nach Arbeitskräften stagniere, sagen die Experten. Ein weiteres Problem, die Anforderungen passen nicht zur Qualifikation. Fast die Hälfte der Arbeitssuchenden habe keine Ausbildung, die bei den meisten Jobangeboten aber Voraussetzung sei. Die deutsche Fußballnationalmannschaft hat ihr WM-Quartier bezogen. Am Mittag Ortszeit kamen sie in

0: Winston Salem an. Aus den USA an Katrin Rose.
1: Im Teamquartier in North Carolina startet das Team von Bundestrainer Julian Nagelsmann in die finale Phase der WM-Vorbereitung. Am Sonntag steht dann das erste Gruppenspiel an gegen Curaçao. Noch auf dem Rollfeld sprach der Bundestrainer vom so wichtigen Wohlfühlfaktor im Teamquartier, aber auch von der Vorfreude auf die anstehenden Trainingstage, auf konzentrierte Einheiten und eine präzise Vorbereitung auf den Start in die WM.
0: Es ist 23.03 Uhr.
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3: Da kommt schon der erste Regen heute Nacht bei 11 bis 16 Grad und der bleibt auch mal. Der Wettertrend Westbayern Rheinland ist nämlich nass und grau, vor allem morgen in Richtung Mittwoch auch viele Wolken, wenig Sonne, zeitweise Schauer bei 13 bis 21 Grad.
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3: Servus Autofahrer, aktuell normaler Verkehr auf den Fernstraßen. Gute Fahrt euch.
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3: Egal ob im Baumarkt, im Kindergarten, an der Eisdiele oder vielleicht auch im Schulbus, der Song läuft überall. Das, obwohl er über 10 Jahre alt ist. Hat einen neuen, richtigen, viralen Hit. Sarah Larsson mit Lush Life für euch. Jetzt in Bayern 3.

Hier ist Bayern 3 und Mattea, die Sängerin, klingt auf einmal total laut und irgendwie so wie Pink und rockig. Was ist denn da los? Ich weiß nicht, ob ihr Mattea's Insta abonniert habt. Also ich habe das abonniert. Ich gucke mir auch hier regelmäßig die Inhalte an, was die so macht. Sie trägt da den Deutschpop seit Jahren immer wieder über die Grenze, über Social Media, lebt immer noch in Österreich. Und ich finde, sie wird nicht nur immer besser musikalisch, sie wird auch immer schöner mit jedem Reel. Manchmal weiß ich nicht, ob das jetzt die neue Calvin Klein Werbung ist oder doch sie, wie sie ihre neue Single performt. Das ist schon sehr gut in Szene gesetzt und verdammt gut gemacht. Und jetzt hat sie in der neuen Single auch mal so richtig alles rausgeholt aus ihrer Stimme. Das kratzt dann auch so ein bisschen ganz oben. Aber das ist auch das Schöne dran. Mal eine neue Seite zeigen. Sehr gut, hier ist Mattea für euch und einfach nichts, oder wie sie sagen würde, einfach nichts bitte in Bayern 3.

0: Danny Wolf, Toro.
1: Hier ist Bayern Z Radio Nummer 1. Und falls ihr in den letzten Tagen immer wieder mal so ein paar Jungs auf Social Media gesehen habt, die sehr sommerlich angezogen sind und die ganze Zeit entweder tanzen oder so eine Polonaise durch irgendein südländisches Dorf machen, dann sind es wahrscheinlich die Jungs von The Bowser. Und die haben gerade, glaube ich, einen heimlichen Sommerhit geschrieben. Es ist so gut, im Grunde ist es ein Funk-Song. Hatten wir auch schon lange nicht mehr, seit Daft Punk, finde ich. Das ist vielleicht das nächste Genre des Sommers 2026. Funk, wer weiß. Hier sind sie für euch, die Jungs in den Hawaii-Händen auf Insta und TikTok. The Bowser, Magnetic, neu in Bayern 3.

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2: Hier ist unser Verkehrsupdate. Schnell informiert, sich unterwegs um 2:30. Aktuell normaler Verkehr auf den Fernstraßen. Gut und sichere Fahrt. Gleich mit den Gorillas und Feel Good Incorporation. Und hier ist Loy und Red Eyes. Schönen Abend euch.

Servus, hier ist Pan3. Das ist gleich ein bisschen so wie früher, als man gerade Abi gemacht hat, um diese Zeit, so Anfang Juni, Anfang Mitte Juni mäßig. Und auch einfach auf Montagabends in den Club gegangen ist mit den anderen Abschlussklässlern. Da war auch einfach alles wurscht, tagsüber am See, Kasten Bier, kurz heim umziehen, 2 Tonnen Gel und Axe-Deo drauf. Da ist man dann als wandelnder Duftbaum mit so einem leichten Sori in der S-Bahn gesessen, kurz vor Mitternacht. Man weiß, das ist die letzte S-Bahn heute und man schläft irgendwo anders, aber nicht daheim. Und dann geht man rein in den Club, man ist einfach der King. Und der erste Song, wenn man drin ist im Club, hittet richtig. Wisst ihr noch? Ja, bitteschön, kleiner Flashback in die Abschlussklassenzeit jetzt mit Lockenbach und Sam Harper. Neuer EDM-Song für euch. Lost in Bahn 3.

Lola Young und Dealer. Das war's von mir. Bis morgen 21 Uhr. War richtig schön mit euch. Ich freue mich auf morgen. Jetzt noch M83, Miley Harris, Linkin Park und Salt and Pepper. What a man. Pussy an all meine Boys heute Nacht. What a man. Yeah, yeah.

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1: Um 0 Uhr mit Ramin Movasakian. Das deutsch-französische Kampfjet-Projekt FCAS ist gescheitert. Das hat der Élysée-Palast am Abend bestätigt. Zuvor hatte auch die Bundesregierung das Projekt für beendet erklärt. Aus Paris berichtet Kai Rinecker.
2: Kern des Problems ist der Streit zwischen den beteiligten Rüstungsunternehmen Airbus und Dassault. Der Chef des französischen Kampfjetbauers Dassault hatte monatelang die Chefrolle des Projekts für sich eingefordert. Die deutsche Militärsparte von Airbus beharrte auf einer gemeinsamen Kampfjet-Entwicklung auf Augenhöhe. Nach unzähligen Aufschüben und Schlichtungsversuchen zog Berlin jetzt die Reißleine. Auch Spanien als drittes Partnerland ist vom Aus des gemeinsamen Kampfjets der neuesten Generation betroffen. Aus der Bundesregierung heißt es, Kern des Future Combat Air Systems, kurz FCAS, sei sowieso die Kommunikationstechnik und die werde als europäisches System weitergeführt.
1: Bundesinnenminister Dobrindt geht bei dem Feuer in einem Umspannwerk in Reutlingen von Brandstiftung aus. Das hat er am Abend im ZDF-Interview gesagt. Es seien notwendige Spuren ermittelt worden, so der CSU-Politiker. An der Anlage wurden unter anderem Spuren von Brandbeschleuniger gefunden. Nach dem Brand in dem Umspannwerk war es in Reutlingen und Umgebung zu einem großflächigen Stromausfall gekommen. Das US-Militär hat im Golf von Oman auf einen Öltanker geschossen. Das zuständige US-Zentralkommando teilte mit, der Tanker unter der Flagge des Pazifikinselstaates Palau wollte die Blockade iranischer Häfen durchbrechen. Weil der Iran die Straße von Hormus weitgehend dicht gemacht hat, blockieren die USA iranische Häfen. Immer wieder wurden in der Region Schiffe angegriffen. Die deutsche Fußballnationalmannschaft hat ihr WM-Quartier in Winston-Salem im US-Bundesstaat North Carolina bezogen. Das schlossähnliche Anwesen mit 85 Zimmern dient als Herberge für das DFB-Team während des Turniers. Aus Winston-Salem berichtet Ann-Kathrin Rose.
3: Fast auf die Minute genau ist das deutsche Team am Mittag in Winston-Salem gelandet. Und dass die Tür des Fliegers erst im zweiten Versuch so richtig aufging, das hat Bundestrainer Julian Nagelsmann nicht beeindruckt. Der ist als einer der Ersten aus dem Flieger ausgestiegen, mit einem breiten Grinsen. Und er hat dann noch auf dem Rollfeld verraten, dass er sich freut. Auf das Teamquartier, die guten Bedingungen hier in North Carolina und auf die finale Phase der WM-Vorbereitung. Das alles immer noch mit kratziger Stimme wegen der Klimaanlagen. Die Vorfreude des Bundestrainers, die war trotzdem gut zu hören.
1: Das Wetter für Deutschland. In der Nacht ist es meist bewölkt. Von West nach Ost gibt es immer wieder Schauer. Die Tiefstwerte liegen bei 17 bis 8 Grad. Heute startet der Tag überall grau und regnerisch. Im Norden sind vereinzelt Gewitter möglich. Im Süden und Osten lässt der Regen am Abend langsam nach. Die Temperaturen erreichen maximal 14 bis 22 Grad. Dazu weht schwacher bis mäßiger Westwind. Die Zeit 0:03 Uhr.
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4: Normaler Verkehr auf den bayerischen Straßen. Wir wünschen weiterhin gute Fahrt.
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1: Teddy Swims, Mr. Know-It-All.

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2: Wir schreiben das Jahr 2017. Der Franke Benedikt Köstler ist damals gerade mal 17 Jahre alt. Und plötzlich kennt ihn ganz Deutschland durch seinen gigantischen Auftritt bei The Voice of Germany.

0: Mit seiner tiefen, mächtigen Stimme und Mark Forster als Coach sang sich Benedikt bis ins Finale. Auch wenn er nicht gewonnen hat, war schnell klar, vor diesem jungen Talent liegt eine spannende Zukunft. Ein Talent, das seine Eltern schon früh erkannten. Als Kind bekam Benedikt eine E-Gitarre geschenkt, mit der er bei Familienfesten seine ersten Gigs spielte. Auch Singen machte ihm einen Mordsspaß.
1: Da gab es in der Nähe von unserem Haus so einen großen Baum und da konnte man relativ gut draufklettern. Da habe ich immer zwei Stöcke genommen und habe auf dem Baum rumgetrommelt und gesungen. Und immer wenn irgendwelche Leute vorbeigekommen sind, habe ich die gefragt, kann ich dir was vorsingen? Und dann habe ich ein bisschen was vorgesungen. Also es war irgendwie schon immer Begleiter in meinem Leben, die Musik.
0: Doch Popstar wollte er damals noch nicht werden. Der jugendliche Benedikt hatte eine andere Leidenschaft.
1: Ich war tatsächlich in Nürnberg in einer Eliteschule des Fußballs, in der Bertolt-Brecht-Schule. Genau, ich habe tatsächlich damals bei Wendelstein gespielt. Das ist vielleicht nicht so bekannt. Wir waren tatsächlich aber zu dem Zeitpunkt eine sehr starke Mannschaft und haben auch bayerisches Finale gegen Augsburg gespielt, haben Bayern München geschlagen da bei dem ein oder anderen Turnier. Aber wie das dann im Jugendfußball ist, das geht dann so ein, zwei Saisons und dann zerschlägt sich das so ein bisschen wieder.
0: Mit 18 zog er vom beschaulichen Burg Tann in Mittelfranken nach Berlin. Um das Musikbusiness zu verstehen, machte er eine Ausbildung beim Management von Mark Forster. Er sang für Fernsehserien, tauchte ein in die Welt der Musikproduktion und komponierte für den Kinofilm Leben ist jetzt, die Real Life Guys. Voriges Jahr beschloss Benedikt, die Zeit ist reif für seinen ersten eigenen Song, Love Me Right. Oh.

0: Man hört es sofort. Benedikt liebt opulente Arrangements und große Gefühle.
1: In unserer Zeit, in der alles immer mehr Fast Food ist, sage ich mal, auch Kunst ist Fast Food immer mehr. Also man kann das ganz schnell produzieren. Jetzt haben wir KI-Song-Generatoren. Also es ist unfassbar viel, was rauskommt und was generisch ist und irgendwie gleich ist und an den Algorithmus angepasst ist. Und Kunst bedeutet doch, eine Emotion und eine Regung auszulösen bei den Leuten. Und deshalb ist sowas wichtiger, glaube ich, als je zuvor.
0: Mit seiner neuen Single zeigt sich der junge Franke von einer anderen Seite. Open Water ist ein positiver Abtempo-Song mit der Botschaft, spezielle Momente einfach zu genießen. Benedikt, ein Musiktipp von Dagmar Golle.
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1: Benedikt aus Burgthann in Mittelfranken. Open Water.
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1: Normaler Verkehr auf den bayerischen Straßen. Wir wünschen weiterhin gute Fahrt.
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1: Holly Humberstone, To Love Somebody.

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2: Sind einige schon am Strand oder liegen irgendwo schön am See rum? Also vorausgesetzt, ihr könnt das auch. Stichwort Schwimmen bzw. Schwimmen lernen. Es ist ja verdammt wichtig, dass es schon bei unseren Kids losgeht, dass die sicher sind im Wasser. Aber, und das kennt ihr ja auch, das Problem, Schwimmkurse, die sind schon oft Monate im Voraus ausgebucht. Und der Schwimmunterricht in den Schulen, der fällt halt immer häufiger aus, weil es einfach nicht genügend Lehrerinnen und Lehrer gibt. Oder es fehlt die Schwimmhalle in der Nähe. Oder. Und genau deswegen setzen immer mehr Gemeinden hier in Bayern auf Schwimmhelfer. Das sind dann meistens Mamas oder Papas, die nur einen Teil der Ausbildung zum Schwimmlehrer absolvieren und dann mit den Profis zusammen am Beckenrand stehen. Was solche Schwimmhelfer alles können und überhaupt dürfen, unser Bayern-3-Reporter Valentin Beige hat sich da mal umgeschaut für uns. Der war an einer Grundschule in Bad Königshofen in Unterfranken und hat dort Claudia Baumbach begleitet.
3: Pass auf, du machst ein kleines Bild, die Arme. Du machst sie da irgendwo. Du musst sie schon zusammenbringen, so wie deine Beine beim Beinschlag.
4: Die 4a der Grundschule hat Schwimmunterricht. Um drei Kinder, die noch unsicher im Wasser sind, kümmert sich Claudia Baumbach heute. Dass sie Schwimmhelferin geworden ist, hat ihre Tochter angestoßen. Denn deren Schwimmunterricht fiel in der Grundschule immer wieder aus.
5: Und irgendwann mal hat sie so im Mai 24 so einen Flyer mitgebracht gehabt und dann haben wir gedacht, na komm, probierst du es mal. Da wusste ich aber noch nicht, dass ich ein Jahr Rettungsschwimmen machen muss. Denn das ist Abzeichen.
4: Und auch einen Erste-Hilfe-Kurs musste die dreifache Mutter absolvieren. Ohne Ehrenamtliche wie sie wäre der Schwimmunterricht vielerorts kaum möglich. Annika Wiener ist Lehrerin an der Grundschule Bad Königshofen und koordiniert im Landkreis auch die Schwimmhelfer.
6: Dass zwei Lehrkräfte im Schwimmunterricht dabei sind, ist halt nicht immer machbar. Und dadurch kann man schon, würde ich jetzt vorsichtig sagen, davon ausgehen, dass nicht alle Schulen den Zug gewährleisten könnten, den Schwimmunterricht, wie er jetzt stattfindet.
4: Einmal die Woche hilft Claudia Baumbach jetzt Kindern beim Schwimmen lernen. Und das klappt ziemlich gut, finden Marie und Jalien, beide 10 Jahre alt.
7: Ich sage, dass sie ganz nett

0: ist und anderen Kindern sehr viel Freude macht. Also ich finde, dass sie eine gute Schwimmlehrerin ist und sie kann auch vielen Kindern viel beibringen.
1: Und wenn ihr jetzt sagt, hey, Schwimmhelfer ist genau mein Ding, dann lasst euch doch auch ausbilden. Einfach mal bei der Stadt oder dem Landratsamt nachfragen, die übernehmen auch oft die Kosten dafür. Und hey, Bedarf gibt es wirklich großen.
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1: Um 1 Uhr mit Ramin Movasakian. Weltweit wird immer mehr in Atomwaffen investiert. Das zeigt ein Bericht der internationalen Kampagne zur Abschaffung von Atomwaffen mit Sitz in Genf. Demnach haben die 9 großen Nuklearstaaten, darunter USA, Russland und China, im vergangenen Jahr rund 102 Milliarden Euro für ihre Nukleararsenale ausgegeben. Ein neuer Rekord, berichtet Katrin Hondl.
2: Gegenüber dem Vorjahr seien die Ausgaben der Staaten für Atomwaffen um fast ein Fünftel gestiegen. Und am meisten haben die USA investiert, nämlich über 69 Milliarden Dollar, mehr als alle anderen Atommächte zusammen. Laut ICAN wird das Geld verschwendet. Das Geld, das in nur einer Minute für Atomwaffen ausgegeben wird, so rechnet ICAN vor, könne stattdessen tausenden Menschen Zugang zu frischem Wasser und sanitären Einrichtungen ermöglichen. Und allein das von den USA 2025 in Atomwaffen investierte Geld hätte 19 Mal das gesamte Jahresbudget der Vereinten Nationen decken können.
1: Das deutsch-französische Kampfjet-Projekt FCAS ist endgültig gescheitert. Das hat der Élysée-Palast am Abend bestätigt und gleichzeitig die Verantwortung hierfür von sich geschoben. In einer Mitteilung aus Paris heißt es, die deutschen Behörden seien der Ansicht gewesen, dass es nicht möglich sei, weiteren Druck auf die beteiligten Unternehmen auszuüben. Neben dem französischen Flugzeughersteller Dassault sollte die deutsche Militärsparte von Airbus am Bau eines Kampfjets mitwirken. Im vergangenen Jahr haben sich so viele Frauen beim bundesweiten Hilfetelefon Gewalt gegen Frauen gemeldet wie noch nie. Das hat das zuständige Bundesamt mitgeteilt. Demnach wurde die Hotline fast 70.000 Mal angerufen, rund 9.000 Mal häufiger als 2024. Die häufigsten Anlässe für die Kontaktaufnahme waren häusliche und sexualisierte Gewalt. Die deutsche Fußballnationalmannschaft ist in ihrem WM-Quartier in Winston-Salem im US-Bundesstaat North Carolina angekommen. Für Bundestrainer Julian Nagelsmann gilt der Fokus ab sofort dem ersten Gruppenspiel gegen Curaçao.
3: Wir haben eine Mischung aus Gegnervorbereitung, aber auch nochmal allgemeine Themen, die wir wiederholen, die wir einschleifen wollen. Nochmal ein paar Lehren aus dem USA-Spiel ziehen. Ich finde, die letzten Tests waren gut, haben uns Schlüsse zugelassen, haben aber auch viel bestätigt von dem, was wir schon wussten. Und jetzt geht es darum, eine gute Mischung zu finden aus einer konzentrierten Gegnervorbereitung, aber auch konzentrierten allgemeinen Einheiten, die uns weiterentwickeln.
1: Das Spiel gegen Curaçao ist am Sonntag um 19 Uhr unserer Zeit. Das Wetter für Deutschland. In der Nacht ist es meist bewölkt. Von West nach Ost gibt es immer wieder Schauer. Die Tiefstwerte liegen bei 17 bis 8 Grad. Heute startet der Tag überall grau und regnerisch. Im Norden sind vereinzelt Gewitter möglich. Im Süden und Osten lässt der Regen am Abend langsam nach. Die Temperaturen erreichen maximal 14 bis 22 Grad. Am Mittwoch wechselhaft mit Schauern und Gewittern, dazu ähnlich mild. Und noch die Zeit. Es ist gleich 1.03 Uhr.
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4: Normaler Verkehr auf den bayerischen Straßen. Wir wünschen weiterhin gute Fahrt.
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2: 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Ja? 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Ich meinte so, oh, sorry Daniel. Ich glaube, das heißt, er gibt dich. Er schaut mich richtig böse an und sagt, das weiß ich doch, du Keck. Ich wurde von einem 5-Jährigen auseinandergenommen. Aber ich wollte es mir nicht anmerken lassen. Ich bin so cool geblieben und meinte so, ich weiß nicht, wer von uns beiden der Keck ist, Daniel, ja. Aber du trägst Hosen, die man hier bei der Hälfte abtrennen kann, ja. Reit weiter, Kollege Klettschuh. 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
1: Normaler Verkehr auf den bayerischen Straßen. Wir wünschen weiterhin gute Fahrt.
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1: Eigentlich wollte der Münchner Sex Sportler werden, trotz seiner musikalischen Familie.
2: Ja, mein Vater ist ein sehr musikalischer Mensch, also spielt von Klavier, Klarinette, Saxophon, relativ viele Instrumente. Mein Bruder hat dann mit Klavier irgendwie angefangen und ich weiß auch nicht, wie so bei mir so richtig der Funken damals nicht übergesprungen ist. Ich war eher so das Kind, was lieber zum Fußballtraining gegangen ist, zum Tennistraining, zum Skifahren.
1: Doch mit 18 erwischt

0: 6 schaut sich Konzertvideos seiner Lieblingsbands an und weiß, eines Tages wird auch er auf der Bühne vor Publikum spielen. Er bekommt eine Gitarre geschenkt und bringt sich das Spielen selbst bei, ganz ohne Noten. Doch bis zum ersten Gig vergehen noch ein paar Jahre mit einem Wirtschaftsstudium und einem Job bei einer Consulting-Firma. Die Musik bleibt sein Lieblingshobby, bis Zack an einem Wettbewerb teilnimmt und ins Finale kommt.
1: Ich hatte da natürlich absolut gar keine Erwartungen. Also es war wirklich, wirklich zum Scherz. Und als ich dann gesehen hatte, dass nach, weiß ich nicht, ein paar Wochen so 20.000 Streams, was heutzutage natürlich jetzt vielleicht dem einen oder anderen vielleicht wenig erscheint, aber damit hätte ich überhaupt nicht gerechnet. Und als dann die ersten Auftritte losgingen, war wirklich so das Gefühl, okay, hinter diesen Zahlen stehen wirklich echte Menschen. Und das war wahnsinnig schön.
0: Zack kündigt seinen Job und stürzt sich ins Abenteuer Musik mit stimmungsvollem Gitarrenpop und seiner angenehm dunklen Stimme.
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0: Jetzt steht seine neue EP an, mit einem Sound, der etwas roher und kantiger klingt und mit Tiefgang, wie in seiner ersten Single Shadows.
1: In Shadows geht es um das Gefühl, am liebsten vor all seinen Ängsten und Unsicherheiten irgendwie wegzurennen. Auch wenn man am Ende bemerkt, dass das alles nicht ganz so einfach ist. Und ja, das ist eine kleine Hommage an dieses Gefühl.
0: Zack, ein spannender Singer-Songwriter, vorgestellt von Dagmar Golle.
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1: 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Shadows.
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1: Um 2 Uhr mit Ramin Movasakian. Israel und der Iran haben ihre gegenseitigen Angriffe vorerst beendet. Nach dem Mullah-Regime erklärte am Abend auch der israelische Premierminister Netanyahu, das Feuer sei eingestellt. Aus Tel Aviv berichtet Jan-Christoph Kitzler.
2: Netanyahu erklärte, Israels Armee werde weiterhin im Südlibanon operieren. Dort wurden den Angaben zufolge rund 600.000 Menschen vertrieben. Zahlreiche Ortschaften wurden zerstört. Israels Armee spricht von einer sogenannten Sicherheitszone. In den vergangenen Wochen hatte es dort zahlreiche Angriffe auf israelische Soldaten und Ortschaften nahe der Grenze durch die Hisbollah gegeben. Die israelische Armee hatte am Nachmittag erneut den Libanon angegriffen. In der Stadt Tyros wurden nach Angaben des Roten Kreuzes 4 Sanitäter verwundet. Dennoch gab es seit dem Vormittag keine Raketenangriffe mehr. In Israel wurden die Sicherheitsauflagen des Heimatschutzes teilweise aufgehoben. Schulen sollen morgen wieder landesweit geöffnet sein.
1: Weltweit wird immer mehr in Atomwaffen investiert. Das zeigt ein Bericht der internationalen Kampagne zur Abschaffung von Atomwaffen. Demnach haben die 9 großen Nuklearstaaten im vergangenen Jahr rund 102 Milliarden Euro für ihre Atomwaffenarsenale ausgegeben. Ein neuer Rekord. Mehr als die Hälfte der Ausgaben entfallen auf die USA. Es folgen China, Großbritannien und Russland. Allein die nuklearen Investitionen aus den letzten 3 Jahren hätten den Hunger in der Welt beenden können, heißt es von den Autoren. Der neue Stuttgarter Tiefbahnhof soll wohl erst im Jahr 2031 komplett in Betrieb gehen. Das haben Projektpartner von Stuttgart 21 jetzt dem SWR bestätigt. Demnach seien die Probleme beim Bahnprojekt und dem digitalen Bahnknoten so gravierend, dass man mehrere Jahre in Verzug komme. Frieda Kümmerer berichtet.
3: Die Rede ist von falsch verlegten Kabeln, Problemen bei der Notstromversorgung und Baumängeln bei den im Tiefbahnhof verbauten Bahnsteigen und verlegten Bahnsteigfliesen. Bereits im Februar hatte eine SWR-Recherche ergeben, dass es sich bei der erneuten Verschiebung von Stuttgart 21 nicht um einige Monate handelt, sondern um mehrere Jahre. Jedes der Probleme und Herausforderungen sei komplex. Alle zusammengenommen würden dazu führen, dass man für eine vollständige Inbetriebnahme von Stuttgart 21 noch 5 Jahre brauche, bis 2031, so Insider.
1: Die deutsche Fußballnationalmannschaft hat ihr WM-Quartier in Winston-Salem im US-Bundesstaat North Carolina bezogen. Im ersten Spiel trifft Deutschland am Sonntag auf Curaçao. Anpfiff ist um 19 Uhr unserer Zeit. Eröffnet wird die Weltmeisterschaft bereits am Donnerstagabend mit der Partie Mexiko gegen Südafrika. Das Wetter für Deutschland. In der Nacht ist es meist bewölkt. Von West nach Ost gibt es immer wieder Schauer. Die Tiefstwerte 17 bis 8 Grad. Heute startet der Tag überall grau und regnerisch. Im Norden sind vereinzelt Gewitter möglich. Im Süden und Osten lässt der Regen am Abend nach. Die Temperaturen erreichen maximal 14 bis 22 Grad. Und noch die Zeit, es ist gleich 2.03 Uhr.
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4: Normaler Verkehr auf den bayerischen Straßen. Wir wünschen weiterhin gute Fahrt.
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